0: Preise für uns Verbraucher. Clara Himmel, Lokalstudio Nordost in Eberswalde.
1: Vom Ehekrach direkt in die Zelle. In Cottbus hat ein Mann nach einem Streit mit seiner Frau die Polizei selbst auf einen offenen Haftbefehl hingewiesen. Mit den Worten: "Rettet mich vor dieser Frau." Jetzt sitzt er in der JVA Cottbus. Dazu kommt eine Anzeige wegen Körperverletzung. Romy Ortwald, BB Radio, Lokalstudio Niederlausitz in Cottbus.
2: Der Fall wird in der Justiz jetzt hin und her geschoben. Nun ermittelt die Staatsanwaltschaft in Potsdam gegen den Schauspieler Christian Ulmen. Seine Ex-Frau, die Schauspielerin Colleen Fernandez, wirft ihm digitale Gewalt und Identitätsdiebstahl vor. Zunächst hatte die Staatsanwaltschaft in Itzehoe ermittelt und den Fall dann zu den Akten gelegt. Danach wurde Anzeige in Spanien erstattet, weil das Paar auf Mallorca lebte. Die spanischen Behörden reichten den Fall aber zurück nach Deutschland. Jetzt ermittelt Potsdam. 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
1: Ey, übrigens, immer wenn ich im Ausland bin, fällt mir auf, wie unglaublich schlecht mein Englisch ist, ey. Ich spreche so peinlich schlechtes Englisch. Wirklich, mein Englisch ist so, als wäre Lothar Matthäus mein Lehrer gewesen. Ich spreche so peinlich, ich weiß gar nicht warum. Und es war auch in Dubai, ey, da waren wir einmal in so einem Restaurant und ich wollte einen guten Kaffee aus einer Siebträgermaschine haben. Ich bin so cool an die Bar gegangen und meinte so, sorry, do you have like a Siebträgermaschine? Und er wusste nicht, was ich meine und ich war sofort verunsichert und hab's einfach anders betont, so no, like a Siebträgermaschine, you know? Und er wusste nicht, was ich will und dachte ich mir, fuck, jetzt muss ich beschreiben, was ich meine. Und ich wüsste ehrlich gesagt nicht mal auf Deutsch, wie ich eine Siebträgermaschine beschreibe. Ich bin so komisch ein abgestammelt auf meinem schlechten Englisch. Und da habe ich mich auf einmal wie von außen gesehen, wie ich nur noch in Geräuschen mit ihm kommuniziert habe, wie so ein autistischer Siebenjähriger. So, du like ratsch, ratsch, then you do like dvv, and then you take the milk and you do like wah, wah, wah, wah, wah, wah. Do you have? Und dann meinte er, yeah, no, yeah, yeah, no!
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0: Danke.
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3: Mit Frank Philipp, guten Morgen. Der Zoll in Brandenburg ist gegen Schwarzarbeit und illegale Beschäftigung in der Gastronomie und im Hotelgewerbe vorgegangen. Dabei wurden 26 Betriebe kontrolliert, 27 Mal wurde ein Strafverfahren eingeleitet. Dazu kommen noch über 60 Ordnungswidrigkeiten. Meist wurde keine Sozialversicherung gezahlt und die Beschäftigten waren illegal in Deutschland. Die Polizei in Berlin muss die nächsten Schießereien bearbeiten. Nach Gangstermanier hat es am Pfingstwochenende gleich 3 Vorfälle gegeben, 2 in Kreuzberg und einen in Lübars. So wurde von einem Motorrad aus auf ein Auto geschossen. Außerdem haben 2 Gruppen nach einem Streit aufeinander geschossen. In Berlin scheinen derzeit mehrere Gruppen um die Vorherrschaft im kriminellen Milieu zu kämpfen. Sie stammen meist aus dem Libanon, dem arabischen Raum, der Türkei, Kurden oder aus Tschetschenien. Der Berliner Staatssekretär für Digitales Matthias Hund hat um seine Entlassung gebeten. Die Staatsanwaltschaft ermittelt derzeit wegen der Pleite einer seiner früheren Firmen. Dabei geht es um Insolvenzstraftaten. Die Ermittlungen dauern jedoch noch an. Der regierende Bürgermeister Kai Wegner wird der Bitte von Hund entsprechen. Singlehaushalte sind in Brandenburg und in Berlin die meiste Wohnform, das ergab der Mikrozensus. In Berlin lebt etwa die Hälfte der Menschen allein. Spitzenreiter bei Singlehaushalten sind die Bezirke Friedrichshain-Kreuzberg und Charlottenburg-Wilmersdorf. In Brandenburg liegen die Städte Cottbus und Frankfurt-Oder ganz vorn bei den Ein-Personen-Haushalten, hier mit immerhin rund 40%.
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4: Die Situation unserer Landwirte ist kritisch. Nicht nur, dass die Düngerpreise durch den Ukraine-Krieg und die Blockade der Straße von Hormuz deutlich gestiegen sind, es gibt auch zu wenig davon. Brandenburgs Bauernpräsident spricht sogar von einem dramatischen Engpass. Die Folge? Steigende Lebensmittelpreise für uns Verbraucher. Clara Himmel, Lokalstudio Nordost in Eberswalde.
5: Vom Ehekrach direkt in die Zelle. In Cottbus hat ein Mann nach einem Streit mit seiner Frau die Polizei selbst auf einen offenen Haftbefehl hingewiesen. Mit den Worten: "Rettet mich vor dieser Frau." Jetzt sitzt er in der JVA Cottbus. Dazu kommt eine Anzeige wegen Körperverletzung. Romy Ortwald, BB Radio, Lokalstudio Niederlausitz in Cottbus.
3: Der Fall wird in der Justiz jetzt hin und her geschoben. Nun ermittelt die Staatsanwaltschaft in Potsdam gegen den Schauspieler Christian Ulmen. Seine Ex-Frau, die Schauspielerin Colleen Fernandez, wirft ihm digitale Gewalt und Identitätsdiebstahl vor. Zunächst hatte die Staatsanwaltschaft in Itzehoe ermittelt und den Fall dann zu den Akten gelegt. Danach wurde Anzeige in Spanien erstattet, weil das Paar auf Mallorca lebte. Die spanischen Behörden reichten den Fall aber zurück nach Deutschland. Jetzt ermittelt Potsdam. 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
1: Ich kann viele Sachen nicht machen. Zum Beispiel Horrorfilme geht nicht bei mir. Den letzten Horrorfilm, den ich angeguckt habe, war The Ring. Ich war nachts alleine zu Hause. Ich guck den Film an. Flur ist dunkel, Schlafzimmer ist dunkel und der Lichtschalter war im Flur. Und ich hatte sogar Angst, Licht anzumachen, weil ich mir gedacht habe, was ist, wenn auf einmal eine Hand kommt? Ich habe 4 Tage im Wohnzimmer geschlafen, Alter. Und dann kommt dieser Moment der Überwindung, wo du dir so selber Mut zusprichst, so in diesem Türrahmen. Du so, okay, Maruk, ich gehe jetzt einfach. Sogar der Türrahmen denkt sich, halt deine Fresse, lauf jetzt endlich. Und nach einem Horrorfilm verändern sich auch die Gegebenheiten im Haus. Gewisse Bereiche gehst du nicht mehr. Dachboden und Keller, Wenn du in den Keller gehst, dann musst du immer den hier machen, so. Hallo? Hallo. Als ob Geister auf ein Hallo antworten, so. Hallo? Ja? Hallo, ist da jemand? Ja, wir sind hier, Bruder. Seit 400 Jahren bringe ich Shisha mit, Alter.
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2: Drive safe. Miles Smith und Neil Horan.

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Gefühlvoll, sanft und der Balladenkönig. So könnte man Ed Sheeran beschreiben. Mit seinen Gitarrenklängen lädt der Brite ein, mit den Liebsten zu kuscheln und die gemeinsame Zeit zu genießen. 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Das Gefühlvolle und Sensible wird bei Eds Konzerten immer wieder deutlich. Nicht zuletzt dann, wenn zu seinen Liedern die Frage aller Fragen gestellt und mit einem Kuss besiegelt wird. Eine wundervolle Erinnerung an einen bedeutungsvollen und perfekten Tag. Der Schmusesänger ist sich aber auch für andere romantische Gesten nicht zu schade. So überraschte Ed Sheeran ein Brautpaar in einer Kirche in Las Vegas. Mitten in der Trauung stand der Brite plötzlich im Raum und performte nur für das Paar einen seiner emotionalen Songs.

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1: Mit Frank Philipp, guten Morgen. Der Zoll in Brandenburg ist gegen Schwarzarbeit und illegale Beschäftigung in der Gastronomie und im Hotelgewerbe vorgegangen. Dabei wurden 26 Betriebe kontrolliert, 27 Mal wurde ein Strafverfahren eingeleitet. Dazu kommen noch über 60 Ordnungswidrigkeiten. Meist wurde keine Sozialversicherung gezahlt und die Beschäftigten waren illegal in Deutschland. Die Polizei in Berlin muss die nächsten Schießereien bearbeiten. Nach Gangstermanier hat es am Pfingstwochenende gleich 3 Vorfälle gegeben, 2 in Kreuzberg und einen in Lübars. So wurde von einem Motorrad aus auf ein Auto geschossen. Außerdem haben 2 Gruppen nach einem Streit aufeinander geschossen. In Berlin scheinen derzeit mehrere Gruppen um die Vorherrschaft im kriminellen Milieu zu kämpfen. Sie stammen meist aus dem Libanon, dem arabischen Raum, der Türkei, Kurden oder aus Tschetschenien. Der Berliner Staatssekretär für Digitales Matthias Hund hat um seine Entlassung gebeten. Die Staatsanwaltschaft ermittelt derzeit wegen der Pleite einer seiner früheren Firmen. Dabei geht es um Insolvenzstraftaten. Die Ermittlungen dauern jedoch noch an. Der regierende Bürgermeister Kai Wegner wird der Bitte von Hund entsprechen. Singlehaushalte sind in Brandenburg und in Berlin die meiste Wohnform, das ergab der Mikrozensus. In Berlin lebt etwa die Hälfte der Menschen allein. Spitzenreiter bei Singlehaushalten sind die Bezirke Friedrichshain-Kreuzberg und Charlottenburg-Wilmersdorf. In Brandenburg liegen die Städte Cottbus und Frankfurt-Oder ganz vorn bei den Ein-Personen-Haushalten, hier mit immerhin rund 40%.
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2: Die Situation unserer Landwirte ist kritisch. Nicht nur, dass die Düngerpreise durch den Ukraine-Krieg und die Blockade der Straße von Hormuz deutlich gestiegen sind, es gibt auch zu wenig davon. Brandenburgs Bauernpräsident spricht sogar von einem dramatischen Engpass. Die Folge? Steigende Lebensmittelpreise für uns Verbraucher. Klarer Himmel, Lokalstudio Nordost in Eberswalde.
3: Vom Ehekrach direkt in die Zelle. In Cottbus hat ein Mann nach einem Streit mit seiner Frau die Polizei selbst auf einen offenen Haftbefehl hingewiesen. Mit den Worten, rettet mich vor dieser Frau. Jetzt sitzt er in der JVA Cottbus, dazu kommt eine Anzeige wegen Körperverletzung. Romy Ortwald, BB Radio, Lokalstudio Niederlausitz in Cottbus.
1: Der Fall wird in der Justiz jetzt hin und her geschoben. Nun ermittelt die Staatsanwaltschaft in Potsdam gegen den Schauspieler Christian Ulmen. Seine Ex-Frau, die Schauspielerin Colleen Fernandez, wirft ihm digitale Gewalt und Identitätsdiebstahl vor. Zunächst hatte die Staatsanwaltschaft in Itzehoe ermittelt und den Fall dann zu den Akten gelegt. Danach wurde Anzeige in Spanien erstattet, weil das Paar auf Mallorca lebte. Die spanischen Behörden reichten den Fall aber zurück nach Deutschland. Jetzt ermittelt Potsdam. 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
1: Ich liebe meinen Vater, aber der war schon ein bisschen... Ja, wisst ihr, diese Sprachschwierigkeiten, für ihn war Bildung sehr, sehr wichtig. Der wollte mir immer bei den Hausaufgaben helfen und ich wollte das nicht. Weil das Problem war Mathematik. Bin ich ehrlich zu euch, kann ich nicht. Bis zum heutigen Tag, mich machen Zahlen nervös und umgekehrt. Ich kann mit Zahlen nichts anfangen. Das Problem war, mit meinen Mathematikkenntnissen und mit seinen Deutschkenntnissen war ich nachher verwirrter als vorher. Weil mein Vater wollte mir einmal Bruchrechnung erklären. Kaya, guck auf, guck mal, das ist einfach, diese Kumpf, das ist Bruchrechnung, weißt du, das musst du gucken. Warum heißt Bruchrechnung? Weil musst du brechen, die Scheiße. Ich, pass auf, 5 durch 8, 8 geht nichts rein in Scheiße 5. Ha? Was musst du machen? Guck mal, was machst du? Du brechst diese andere Seite und dann ist X. Warum X, Arschloch? Pass auf, alles, wir finden heraus, wer ist Mr. X. Geh mal auf die andere Seite, geh mal auf die Strich. So, was? Eins im Sinn, kommt Wurzelbehandlung. Dann...
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3: Mit Frank Philipp, guten Morgen. Der Zoll in Brandenburg ist gegen Schwarzarbeit und illegale Beschäftigung in der Gastronomie und im Hotelgewerbe vorgegangen. Dabei wurden 26 Betriebe kontrolliert, 27 Mal wurde ein Strafverfahren eingeleitet. Dazu kommen noch über 60 Ordnungswidrigkeiten. Meist wurde keine Sozialversicherung gezahlt und die Beschäftigten waren illegal in Deutschland. Die Polizei in Berlin muss die nächsten Schießereien bearbeiten. Nach Gangstermanier hat es am Pfingstwochenende gleich drei Vorfälle gegeben, zwei in Kreuzberg und einen in Lübars. So wurde von einem Motorrad aus auf ein Auto geschossen. Außerdem haben zwei Gruppen nach einem Streit aufeinander geschossen. In Berlin scheinen derzeit mehrere Gruppen um die Vorherrschaft im kriminellen Milieu zu kämpfen. Sie stammen meist aus dem Libanon, dem arabischen Raum, der Türkei, Kurden oder aus Tschetschenien. Der Berliner Staatssekretär für Digitales Matthias Hund hat um seine Entlassung gebeten. Die Staatsanwaltschaft ermittelt derzeit wegen der Pleite einer seiner früheren Firmen. Dabei geht es um Insolvenzstraftaten. Die Ermittlungen dauern jedoch noch an. Der regierende Bürgermeister Kai Wegner wird der Bitte von Hund entsprechen. Singlehaushalte sind in Brandenburg und in Berlin die meiste Wohnform, das ergab der Mikrozensus. In Berlin lebt etwa die Hälfte der Menschen allein. Spitzenreiter bei Singlehaushalten sind die Bezirke Friedrichshain-Kreuzberg und Charlottenburg-Wilmersdorf. In Brandenburg liegen die Städte Cottbus und Frankfurt-Oder ganz vorn bei den Ein-Personen-Haushalten, hier mit immerhin rund 40%.
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4: Die Situation unserer Landwirte ist kritisch. Nicht nur, dass die Düngerpreise durch den Ukraine-Krieg und die Blockade der Straße von Hormuz deutlich gestiegen sind, es gibt auch zu wenig davon. Brandenburgs Bauernpräsident spricht sogar von einem dramatischen Engpass. Die Folge? Steigende Lebensmittelpreise für uns Verbraucher. Clara Himmel, Lokalstudio Nordost in Eberswalde.
5: Vom Ehekrach direkt in die Zelle. In Cottbus hat ein Mann nach einem Streit mit seiner Frau die Polizei selbst auf einen offenen Haftbefehl hingewiesen. Mit den Worten, rettet mich vor dieser Frau. Jetzt sitzt er in der JVA Cottbus, dazu kommt eine Anzeige wegen Körperverletzung. Romy Ortwald, BB Radio, Lokalstudio Niederlausitz in Cottbus.
3: Der Fall wird in der Justiz jetzt hin und her geschoben. Nun ermittelt die Staatsanwaltschaft in Potsdam gegen den Schauspieler Christian Ulmen. Seine Ex-Frau, die Schauspielerin Colleen Fernandez, wirft ihm digitale Gewalt und Identitätsdiebstahl vor. Zunächst hatte die Staatsanwaltschaft in Itzehoe ermittelt und den Fall dann zu den Akten gelegt. Danach wurde Anzeige in Spanien erstattet, weil das Paar auf Mallorca lebte. Die spanischen Behörden reichten den Fall aber zurück nach Deutschland. Jetzt ermittelt Potsdam. 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
1: Ich war neulich bei IKEA. Ich sollte 3 Lampen besorgen und bin mit den Lampen zur Kasse gegangen. Und zwar zur Expresskasse, da wo man die Ware selber einscannt. Und da gibt es einen Aufpasser, der passt darauf auf, dass die Kunden das richtig machen. Und dieser Aufpasser, der hat bei mir nicht richtig aufgepasst. Ich bin rausgegangen aus dem IKEA und ich habe gesehen, ich habe nur 2 Lampen bezahlt. Habe ich gedacht, das darf jetzt nicht wahr sein. Nicht schon wieder. Dann habe ich das meiner Frau erzählt, was passiert ist und ja, und dass ich ein ganz schlechtes Gewissen habe und dass ich überlege, mich selber anzuzeigen. Und da hat meine Frau gesagt, an meiner Stelle würde sie den Aufpasser anzeigen. Und da habe ich gedacht, ja, gar nicht so dumm. Meine Frau. Und so, und dann hat sie gesagt, dass wir von diesen Lampen eigentlich sowieso nur 2 brauchen. Da habe ich gedacht, hä?

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2: Mit Frank Philipp, guten Morgen. Der Zoll in Brandenburg ist gegen Schwarzarbeit und illegale Beschäftigung in der Gastronomie und im Hotelgewerbe vorgegangen. Dabei wurden 26 Betriebe kontrolliert, 27 Mal wurde ein Strafverfahren eingeleitet. Dazu kommen noch über 60 Ordnungswidrigkeiten. Meist wurde keine Sozialversicherung gezahlt und die Beschäftigten waren illegal in Deutschland. Die Polizei in Berlin muss die nächsten Schießereien bearbeiten. Nach Gangstermanier hat es am Pfingstwochenende gleich 3 Vorfälle gegeben, 2 in Kreuzberg und einen in Lübars. So wurde von einem Motorrad aus auf ein Auto geschossen. Außerdem haben 2 Gruppen nach einem Streit aufeinander geschossen. In Berlin scheinen derzeit mehrere Gruppen um die Vorherrschaft im kriminellen Milieu zu kämpfen. Sie stammen meist aus dem Libanon, dem arabischen Raum, der Türkei, Kurden oder aus Tschetschenien. Der Berliner Staatssekretär für Digitales Matthias Hund hat um seine Entlassung gebeten. Die Staatsanwaltschaft ermittelt derzeit wegen der Pleite einer seiner früheren Firmen. Dabei geht es um Insolvenzstraftaten. Die Ermittlungen dauern jedoch noch an. Der regierende Bürgermeister Kai Wegner wird der Bitte von Hund entsprechen. Singlehaushalte sind in Brandenburg und in Berlin die meiste Wohnform, das ergab der Mikrozensus. In Berlin lebt etwa die Hälfte der Menschen allein. Spitzenreiter bei Singlehaushalten sind die Bezirke Friedrichshain-Kreuzberg und Charlottenburg-Wilmersdorf. In Brandenburg liegen die Städte Cottbus und Frankfurt-Oder ganz vorn bei den Ein-Personen-Haushalten, hier mit immerhin rund 40%.
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3: Die Situation unserer Landwirte ist kritisch. Nicht nur, dass die Düngerpreise durch den Ukraine-Krieg und die Blockade der Straße von Hormuz deutlich gestiegen sind, es gibt auch zu wenig davon. Brandenburgs Bauernpräsident spricht sogar von einem dramatischen Engpass. Die Folge? Steigende Lebensmittelpreise für uns Verbraucher. Clara Himmel, Lokalstudio Nordost in Eberswalde.
4: Vom Ehekrach direkt in die Zelle. In Cottbus hat ein Mann nach einem Streit mit seiner Frau die Polizei selbst auf einen offenen Haftbefehl hingewiesen. Mit den Worten: "Rettet mich vor dieser Frau." Jetzt sitzt er in der JVA Cottbus. Dazu kommt eine Anzeige wegen Körperverletzung. Romy Ortwald, BB Radio, Lokalstudio Niederlausitz in Cottbus.
2: Der Fall wird in der Justiz jetzt hin und her geschoben. Nun ermittelt die Staatsanwaltschaft in Potsdam gegen den Schauspieler Christian Ulmen. Seine Ex-Frau, die Schauspielerin Colleen Fernandez, wirft ihm digitale Gewalt und Identitätsdiebstahl vor. Zunächst hatte die Staatsanwaltschaft in Itzehoe ermittelt und den Fall dann zu den Akten gelegt. Danach wurde Anzeige in Spanien erstattet, weil das Paar auf Mallorca lebte. Die spanischen Behörden reichten den Fall aber zurück nach Deutschland. Jetzt ermittelt Potsdam. 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
1: Ich bin halt als Frau natürlich auch dazu verdammt, ich muss meine ganzen Wörter loswerden. Also wir Frauen haben sehr viele Wörter am Tag, die wir und das Volk bringt. Männer, die haben das große Glück, die grunzen morgens einmal und dann kommen die bis mittags. Ja. So ist es. Es gibt aber ein Glück Unterschiede zwischen Männern und Frauen. Wäre ja auch sonst langweilig. Allein schon, geh mal in den Supermarkt. Ja? Mit einer Freundin kaufst eine Gurke. Dann sagt die höchstens, hey, zählst du gerade Kalorien oder Punkte oder was? Geh mal mit einem Kerl eine Gurke kaufen. Die schaffen es nicht, die Gurke einfach nur in den Wagen zu legen. Es ist immer so ein... Ja. Und dann... Ich weiß noch, wie ich mit meinem Ex mal einkaufen war und er so, na, woran erinnert dich das? Und wie ich aus Spaß einfach mal gesagt habe, an unseren Nachbarn. Ja, schön, was los.
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2: Mit Frank Philipp, guten Morgen. Der Zoll in Brandenburg ist gegen Schwarzarbeit und illegale Beschäftigung in der Gastronomie und im Hotelgewerbe vorgegangen. Dabei wurden 26 Betriebe kontrolliert, 27 Mal wurde ein Strafverfahren eingeleitet. Dazu kommen noch über 60 Ordnungswidrigkeiten. Meist wurde keine Sozialversicherung gezahlt und die Beschäftigten waren illegal in Deutschland. Die Polizei in Berlin muss die nächsten Schießereien bearbeiten. Nach Gangstermanier hat es am Pfingstwochenende gleich 3 Vorfälle gegeben, 2 in Kreuzberg und einen in Lübars. So wurde von einem Motorrad aus auf ein Auto geschossen. Außerdem haben 2 Gruppen nach einem Streit aufeinander geschossen. In Berlin scheinen derzeit mehrere Gruppen um die Vorherrschaft im kriminellen Milieu zu kämpfen. Sie stammen meist aus dem Libanon, dem arabischen Raum, der Türkei, Kurden oder aus Tschetschenien. Der Berliner Staatssekretär für Digitales Matthias Hund hat um seine Entlassung gebeten. Die Staatsanwaltschaft ermittelt derzeit wegen der Pleite einer seiner früheren Firmen. Dabei geht es um Insolvenzstraftaten. Die Ermittlungen dauern jedoch noch an. Der regierende Bürgermeister Kai Wegner wird der Bitte von Hund entsprechen. Singlehaushalte sind in Brandenburg und in Berlin die meiste Wohnform, das ergab der Mikrozensus. In Berlin lebt etwa die Hälfte der Menschen allein. Spitzenreiter bei Singlehaushalten sind die Bezirke Friedrichshain-Kreuzberg und Charlottenburg-Wilmersdorf. In Brandenburg liegen die Städte Cottbus und Frankfurt-Oder ganz vorn bei den Ein-Personen-Haushalten, hier mit immerhin rund 40%.
1: Und jetzt die BB-Radio Brandenburg-Reporter.
3: Die Situation unserer Landwirte ist kritisch. Nicht nur, dass die Düngerpreise durch den Ukraine-Krieg und die Blockade der Straße von Hormuz deutlich gestiegen sind, es gibt auch zu wenig davon. Brandenburgs Bauernpräsident spricht sogar von einem dramatischen Engpass. Die Folge? Steigende Lebensmittelpreise für uns Verbraucher. Clara Himmel, Lokalstudio Nordost in Eberswalde.
4: Vom Ehekrach direkt in die Zelle. In Cottbus hat ein Mann nach einem Streit mit seiner Frau die Polizei selbst auf einen offenen Haftbefehl hingewiesen. Mit den Worten, rettet mich vor dieser Frau. Jetzt sitzt er in der JVA Cottbus, dazu kommt eine Anzeige wegen Körperverletzung. Romy Ortwald, BB Radio, Lokalstudio Niederlausitz in Cottbus.
2: Der Fall wird in der Justiz jetzt hin und her geschoben. Nun ermittelt die Staatsanwaltschaft in Potsdam gegen den Schauspieler Christian Ulmen. Seine Ex-Frau, die Schauspielerin Colleen Fernandez, wirft ihm digitale Gewalt und Identitätsdiebstahl vor. Zunächst hatte die Staatsanwaltschaft in Itzehoe ermittelt und den Fall dann zu den Akten gelegt. Danach wurde Anzeige in Spanien erstattet, weil das Paar auf Mallorca lebte. Die spanischen Behörden reichten den Fall aber zurück nach Deutschland. Jetzt ermittelt Potsdam. 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
4: 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Olivia Rodrigo.

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1: Mit Markus Roder. Guten Morgen. Im Fall der möglichen Entführung eines Berliner Geschäftsmannes hat die Polizei einen Tatverdächtigen festgenommen. Der 51-jährige Ismet K. war im April dieses Jahres im Berliner Ortsteil Weidmannslust entführt worden. Am vergangenen Freitag hatte die Polizei dann offenbar die Leiche des Bauunternehmers in einem Waldstück in der Nähe von Potsdam gefunden. Handydaten hatten die Ermittler zu dem Fundort geführt. Und jetzt noch mehr aus unserem Land von BB Radio Brandenburg-Reporter Frank Philipp für die Landeshauptstadt.
2: Bei einer möglichen Bewerbung um die Weltausstellung Expo kann auch Potsdam eine Rolle spielen. Der alte Markt im Zentrum könnte Expo-Standort werden. Mehrere Wirtschaftsverbände haben die Länder Berlin und Brandenburg aufgefordert, sich um die Weltausstellung zu bewerben. Unterstützt wird dies unter anderem von der LEAG und Tesla.
1: Danke, Frank. Brandenburgs Kulturministerin Manja Schüle ist heute in der Prignitz unterwegs. Mit Vorfreude wird sie in Neu-Krüssow und Groß-Pankow erwartet. Dort übergibt die Ministerin jeweils Förderschecks aus der Denkmalhilfe für das Torhaus in Neu-Krüssow und das Schloss Wolfshagen. Am Abend nimmt Schüle an den Prignitzer Abendbrotgesprächen im Gutshaus Streckentin teil. 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
3: Hallo, schönen guten Morgen. Es ist schon wieder Mittwoch. 13 Grad haben wir jetzt und es wird sehr viel Sonne geben heute. Es bleibt auch nochmal trocken und es wird nicht mehr ganz so heiß wie gestern. Wir kriegen Temperaturen heute zwischen 20 und 25 Grad maximal. Ist sehr angenehm.
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4: Sehr angenehm ist momentan auch der Blick auf den BB-Radio-Straßenscanner. Noch ist nicht viel los, aber heute ist dann auch wieder ein Schultag und dementsprechend wird es heute auch wieder ein bisschen früher voll auf den Straßen als gestern. Habt das schon mal im Hinterkopf. Wenn ihr was gesehen haben solltet, Stau oder Blitzer, einfach melden. 0331 74 40 40. Eine gute Fahrt.
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6: Guten Morgen.
4: Morgen. Dieser Morgen heißt mit Vornamen Mittwoch. Fangen wir doch erstmal mit ein bisschen Comedy an. Starten wir mal fröhlich in den Tag. Das machen wir gleich mit Maxi Stettenbauer bei den besten Comedians Deutschlands um 17:15.
3: Ja.
4: Und dazu
3: entspannte Musik gleich mit Sam Smith, Stay With Me aus 2014 und aktuelle Musik von Michael Schulte ist 5 a.m.
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0: Einen guten Morgen, Freunde. Ist nicht nur Mittwoch, sondern ein ganz wichtiger Mittwoch. BB-Radio hier, der Kaiser und Gerlinde Jedicke. Wir feiern nämlich den Welttag der Otter. Und ich bin ja schließlich seit vielen, vielen Jahren, ja, da bin ich auf dem falschen Fuß erwischt worden als Jugendlicher in der Fußgängerzone, seit vielen Jahren zahlendes Mitglied im Verein der Otterfreunde.
1: Was hat man denn davon? Was zahlst du denn dafür?
0: Keine Ahnung.
1: Du weißt nicht, was du bezahlst seit vielen, vielen Jahren, damit du Mitglied der Otterfreunde bist.
0: Ja.
1: Oder hast du schon mal, also hast du mal einen Brief gekriegt von so einem Otter? So, danke für die Patenschaft oder sowas?
0: Ich habe mich mal über Otter informiert, die können gar nicht schreiben.
1: Ach so.
0: Also den kannst du das auch nicht beibringen. Die werden auch nicht Stuben rein. Also das sind zwei Sachen, die funktionieren mit Ottern nicht. Aber niedlich sind sie ja schon. Und dann dachte ich mir, ach, bleibe ich einfach Otterfreund.
1: Du hast noch nie einen angefasst, gar nichts.
0: Die haben bestimmt voller Krankheit. Nein, Quatsch. Nee, aber der Vorteil ist, dass ich jetzt immer guten Gewissens sagen kann, wenn mich jemand in der Fußgängerzone anquatscht und sagt, willst du da nicht spenden? Nee, ich spende schon für die Otter. Mehr geht nicht. Ich bin pleite sonst.
1: Ja, da holst du dich natürlich schön raus.
0: Und dank mir hat sich der Otterbestand in Deutschland ganz gut erholt, glaube ich.
1: Tag der Otterfreunde. Und du bist auch noch ein Otterfreund.
0: Verein der Otterfreunde.
1: Hier ist BB Radio, jetzt mit ATB. Also vielleicht seid ihr auch in irgendeinem Verein und habt keine Ahnung, warum. Das würden wir natürlich auch gerne wissen, was das merkt.

0: Guten Morgen, es ist Mittwoch.
1: Morgen.
0: Der Geiser und Gerlinde Jenicke hier.
1: Richtig.
0: BB Radio und das hier ist Maxi Stettenbauer.
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4: Wir waren auf so einem Betriebsfest und da war eine Hüpfburg. Und auf dieser Hüpfburg war ein 3,80 Meter Hühne. Und dieser Typ springt auf und ab. Und mit jedem Sprung löst er eine Schockwelle aus. Und die Kinder haut so kreuz und quer durch die ganze Hüpfburg. Und ich dachte mir, Alter, das ist nicht ganz okay. Also dachte ich mir, ich gehe mal zu dem hin und sage ihm, Entschuldigung, aber wenn du aus Versehen Bodyslam machst, sterben 3 Kinder. Also bin ich zu ihm hingegangen. Und dann ist mir aufgefallen, wie durchtrainiert der war. Und dann war es mir auch egal. So, und hier ist das Ding. Wir sehen den Menschen. Und dann packt unser Gehirn den in eine Schublade ein. Und da kommt dieser Mensch nicht mehr raus. Und ich habe diesen Typen auf der Hüpfburg gesehen. Und mein Gehirn packt ihn in die Schublade, wo ganz groß drauf steht, Vollassi.
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1: Wow, was für ein toller Anblick.

0: Das ist für mich nach wie vor einer der besten Songs, die wo gibt. Also hier John Newman, Love Me Again. Weil das Ding ist also schon so, dass man sich sagt, okay, jetzt habe ich genug Energie getankt, ich könnte jetzt diesen Mittwoch starten.
1: Also können wir Schluss machen.
0: Ja, eigentlich, also wir sind schon an einem der Höhepunkte gelandet. Alles aber erreicht. Nee, ich glaube, wir haben da noch mehr für euch in der nächsten halben Stunde hier bei BB Radio.
1: Vor allen Dingen ähnlich auch, nur sehr neu. Ray Dalton, Blood Running.
0: Ja, siehst du?
1: Ist ähnlich. Haben wir gleich in der kommenden halben Stunde dazu aus 2013, Tom Odell mit einer sehr romantischen, sehr entspannten Nummer für alle, die nicht direkt einen kalten Waschlappen im Gesicht haben wollen, wenn sie wach werden. 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
5: Mit Markus Roder. Guten Morgen. Es wird nochmal richtig voll auf den Straßen im Land. Der ADAC erwartet heute in Richtung Nachmittag die größte Pfingstrückreisewelle, denn Brandenburg und Berlin haben ja heute nochmal schulfrei. Jetzt heißt es hoffen bei der deutschen Eishockey-Nationalmannschaft. Nach dem 6:3-Sieg gegen die Briten im letzten WM-Vorrundenspiel braucht das DEB-Team heute einen Sieg der Ungarn gegen Lettland, um doch noch das Viertelfinale zu erreichen.
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6: Mit Romy Ortwald. Guten Morgen. In Brandenburg an der Havel ist die Luckenberger Brücke heute zeitweise halbseitig gesperrt. Grund sind Inspektionsarbeiten im Schienenbereich. Von 8 bis voraussichtlich 16 Uhr wird der Verkehr per Ampel geregelt. Die digitale Praktikumsbörse Lausitz wächst weiter. Nach Angaben der IHK Cottbus nutzen inzwischen 150 Unternehmen die Plattform. Jugendliche können dort Praktikumsplätze in der Region einfacher finden und direkt nach Beruf oder Zeitraum filtern. 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
1: Hallo, schönen guten Morgen. Es ist schon wieder Mittwoch. 13 Grad haben wir jetzt und es wird sehr viel Sonne geben heute. Es bleibt auch nochmal trocken und es wird nicht mehr ganz so heiß wie gestern. Wir kriegen Temperaturen heute zwischen 20 und 25 Grad maximal. Ist sehr angenehm.
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0: Sehr angenehm ist momentan auch der Blick auf den BB-Radio-Straßenscanner. Noch ist nicht viel los, aber heute ist dann auch wieder ein Schultag und dementsprechend wird es heute auch wieder ein bisschen früher voll auf den Straßen als gestern. Habt das schon mal im Hinterkopf. Wenn ihr was gesehen haben solltet, Stau oder Blitzer, einfach melden. 0331 74 40 40. Eine gute Fahrt.
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7: Guten Morgen!
1: Morgen!
0: Jawohl, guten Morgen. Ihr spielt's gerne, wir spielen's übrigens auch gerne. Spielen wir doch einfach heute Morgen wieder zusammen. Gerne. Unser Familienspiel Stadtland Plus. Ihr seid wieder eingeladen zum Mitraten, gleich um 17:45.
1: Super DJ, jetzt Kygo mit Ava Max zusammen. Hier ist Whatever.
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0: Das ist ein ganz vorsichtiges. Oh, ja, was ist denn da passiert? Oh. Guten Morgen.
1: Morgen.
0: BB-Radio, der Kaiser und Gerlinde Jenike. Und ich muss mal eine Lanze brechen für alle Frauen, weil es heißt ja also in Männerkreisen immer, naja, so schwer eine Frau einzuschätzen. Also sehr, sehr wechselhaft so in den Stimmungen insgesamt. Hm. Mir ist mal gestern was aufgefallen. Ich hatte da so eine Frauenzeitschriften in der Hand. Bei meiner Mutter lagen die da auf dem Tisch rum. Ja, Bild der Frau und die aktuelle und sowas alles.
1: Ja.
0: Ist euch mal der Aufbau aufgefallen bei diesen Frauenzeitschriften? Und da ist es kein Wunder, dass Frauen dann insgesamt auch wechselhaft werden. Ist nicht eure Schuld.
1: Die, ich die weiß, Zeitschriften was du haben sagen euch. Willst.
0: Sag es. Naja, also es ist mir aufgefallen, die ersten 10 Seiten, da dreht sich's immer darum, liebe dich so, wie du bist.
1: Richtig.
0: Ja, dann kommen die nächsten 10 Seiten, da heißt es dann 10 Kilo abnehmen in nur 14 Tagen. Ja, also nach liebe dich so, wie du bist.
1: Ja,
0: und wenn
1: ja.
0: du dann die 10 Kilo abgenommen hast und die Tipps durchgelesen hast, die nächsten 10 Seiten sind die leckersten Tortenrezepte für den Frühling.
1: Weiß.
0: Also ganz kurz, wie soll man denn da auf einen Punkt kommen? Ich kann das wirklich gut verstehen.
1: Ja, die also, ganze Welt der Frau abgeholt.
0: Da haben Männer es leichter. Da ist hier Mutterhaube auf.
1: Ja, Brüste rein.
0: Zack, wir sind glücklich. BB-Radio hier, guten Morgen.

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1: Guten Morgen, liebe Jenny aus Bernau.
2: Guten Morgen.
3: Guten Morgen.
1: Du klingst so, als ob du gut drauf wärst. Na, dann wollen wir mal gucken, wie viele Punkte du hier zusammen
3: hast. Hier ist dein A. Sag einfach Stopp.
2: Stopp.
3: Du spielst mit einem E.
1: Jenny, E ist die perfekte Voraussetzung, um hier Weltrekorde aufzustellen. Kein Druck. Deine 30 Sekunden starten natürlich auch mit der Stadt mit E.
2: Erfurt.
1: Land.
2: England.
1: Sportgerät.
2: Weiter.
1: Schlechte Eigenschaft vom Chef mit E.
2: Eingebildet.
1: Farbe.
2: Farbe?
1: Ja, eine Farbe.
2: Eigelb.
1: Spitzname fürs Auto.
2: Edgar.
1: Ein Geburtstagsgeschenk.
2: Elefantenauto.
1: Lieblingsessen mit E.
2: Eisbergsalat.
1: Beim Vorstellungsgespräch würde ich nie...
2: Eisessen.
1: Das nehmen wir noch.
3: Das sind acht und so lustig. Eisbergsalat. Bei Lieblingsessen hätte ich ja Eis gesagt.
1: Ich finde das Elefantenauto zum Geburtstag, verdammt, habe ich mir gewünscht.
3: Aber jetzt acht.
1: Fang doch schon mal an, ein bisschen den Wochenjackpot zu verplanen im Köpfchen. Also mit
2: mal
1: acht
2: gucken.
1: Bist du weit vorne dabei.
3: Ja.
1: Jenny, du bist also jetzt das Maß aller Dinge. Dann gucken wir mal, was in den nächsten beiden Tagen noch auf uns zukommt. Und dir jetzt erstmal einen schönen Tag.
2: Ja, danke, gleichfalls.
1: So, Freunde, wir messen uns also jetzt an Jenny aus Bernau unter 0331 74 40 40 anmelden.
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2: Mit Markus Roder. Guten Morgen. Im Fall der möglichen Entführung eines Berliner Geschäftsmannes hat die Polizei einen Tatverdächtigen festgenommen. Der 51-jährige Ismet K. war im April dieses Jahres im Berliner Ortsteil Weidmannslust entführt worden. Am vergangenen Freitag hatte die Polizei dann offenbar die Leiche des Bauunternehmers in einem Waldstück in der Nähe von Potsdam gefunden. Handydaten hatten die Ermittler zu dem Fundort geführt. Und jetzt noch mehr aus unserem Land von BB Radio Brandenburg-Reporterin Romy Ortwald für die Niederlausitz.
3: Die digitale Praktikumsbörse Lausitz wächst weiter. Nach Angaben der IHK Cottbus nutzen inzwischen 150 Unternehmen die Plattform. Jugendliche können dort Praktikumsplätze in der Region einfacher finden und direkt nach Beruf oder Zeitraum filtern.
2: Danke, Romy. Brandenburgs Kulturministerin Manja Schüle ist heute in der Prignitz unterwegs. Mit Vorfreude wird sie in Neu-Krüssow und Groß-Pankow erwartet. Dort übergibt die Ministerin jeweils Förderschecks aus der Denkmalhilfe für das Torhaus in Neu-Krüssow und das Schloss Wolfshagen. Am Abend nimmt Schüle an den Prignitzer Abendbrotgesprächen im Gutshaus Streckentin teil. 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
4: Schönen guten Morgen, 6 Uhr und eine Minute. Die Sonne scheint. Wir haben 18 Grad in Frankfurt-Oder schon, 18 Grad in Jüterbog. In Lübben sind es sogar 19 Grad, aber sehr viel mehr kriegen wir heute nicht. Gestern war es ja super heiß. Heute kriegen wir so 22 bis 25 Grad. Ist ja sehr angenehm und es bleibt sonnig und trocken.
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5: Der BB-Radio-Straßenscanner zeigt mir leider die L88 im Kreis Potsdam-Mittelmark. Da schläft ein Reh auf der Straße zwischen der B102 und Prützke. Das war's aber. Im Stadtverkehr Berlin rollt's noch um diese Uhrzeit. Ein aktueller Blitzer, B5 Richtung Nauen, kurz vor Seeburg. Und wenn ihr noch was gesehen habt, einen Stau oder einen Blitzer, dann einfach melden per Telefon oder WhatsApp 0331 74 40 40. Eine gute Fahrt.
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4: Guten Morgen.
5: 6:02 Uhr, guten Morgen. Artikel 3 des Grundgesetzes sagt, Männer und Frauen sind gleich, aber es gibt eine Superkraft, die haben Frauen. Die beeindruckt uns Männer, die haben wir nicht. Und welche das ist, das hören wir uns gleich an bei Die Welt in 30 Sekunden um 6:45.
4: Für alle, die noch nicht ganz richtig wach sind um 6:03 Uhr, knallt es jetzt in der Bude mit Artemas.
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0: Guten Morgen um 6.08 Uhr, BB Radio hier. Und das ist doch ein tolles Gefühl, wenn der Mittwoch der zweite Arbeitstag der Woche ist. Und es wird noch viel entspannter. Wir haben nämlich heute einen ganz besonderen Gast in der Show. Ist ein Berliner Junge, Karriere geht steil nach oben, bin selber großer Fan. Tutti Tran ist nachher bei den besten Comedians Deutschlands dabei um 19:45.
1: Außerdem euer Lieblingsspiel Stadtland Plus im Wochenjackpot natürlich. 100 Euro um 19:45 könnt ihr wieder mitzocken oder mitraten, vorm Radio, im Radio, wie ihr es gerne möchtet.
0: Sieht schön aus draußen, aber wird nicht mehr so warm wie gestern. Also wartet schon wieder der Sommer? Wir wollen wissen, kommt da jetzt wieder so ein Wetterloch? Gerlinde wird uns um 7.40 Uhr Antwort geben. Vielleicht brauchen wir doch nochmal die Übergangsjacken, wie sie so schön heißen.
1: Genau.
0: Die dicke Joppe.
1: Freizeitjacke, stylisch für sie und ihn. Sommermusik bei BB Radio jetzt mit Nico Santos, All Time High.

0: 6 Uhr. Moment. Jetzt 6.12 Uhr. Guten Morgen.
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2: Dass Männer oft schusseliger sind als Frauen, ist ein absolutes Klischee. Das aber stimmt. Es passiert im Haushalt.
3: Schatz, wo ist denn nochmal hier der Pfannenwender?
2: Die Frau sagt, der ist in der oberen Schublade links. Er geht hin und sagt,
3: da ist er nicht.
2: Frau geht hin, öffnet die Schublade, gibt ihm den Pfannenwender. Zweitens Supermarkt, er soll Backpulver kaufen, ruft aus dem Supermarkt an und fragt,
3: wo steht denn das Backpulver?
2: Und danach kommt er mit Mehl und Vanillezucker nach Hause, aber ohne Backpulver. Und Fallbeispiel 3.
3: Schatz, wo ist denn schon wieder meine Brille?
2: Und er sucht auf der Ablage im Flur, im Regal, auf dem Nachttisch. Und wenn er dann feststellt, dass er die Brille die ganze Zeit auf hatte, sagt er,
3: Schatz, ich hab sie auf. Das musst du mir doch sagen.
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0: Thank you, DJ.
1: Irgendjemand gibt es auch, der genau das macht gerade. Ich habe den 120 Millionen Euro Lotto-Jackpot geknackt. Der ist geknackt. Ich weiß auch, wo er geknackt wurde, aber wisst ihr was? Ich sag einfach mal noch nicht, wo der Sieger lebt, weil dann kann jeder noch ein bisschen weiter träumen. Vielleicht seid ihr es, ja. Ich sag's euch einfach mal in 5-6 Minuten. Bis dahin, stellt euch mal vor, das ist der Lottoschein, den ihr gerade in der Tasche habt.
2: Namen, ich brauche Namen.
1: 120 Millionen, unglaublich. 6.23 Uhr, BB Radio hier.
2: Aktuelle Musik gleich mit Taylor Swift. Wenn die heiratet, wird der dieses Jahr irgendwann passieren. Da darf man keinen mitnehmen. Das ist nicht plus eins. Ja, sie will es überschaubar halten.
1: Wenn Taylor Swift diesen Lotto-Jackpot geknackt hätte und den Schein in der Tasche hätte, würde die sagen, pff, Kleingeld, schmeiß ich weg.
2: Also wir sind alle eingeladen, hier in aktuellen Hits zu hören. Opel Light und dazu die Stimme von Louis Capaldi. Wahnsinnig schön für die Vielfalt aus den Zehnern.
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16: Mit Markus Roder. Guten Morgen. Es wird nochmal richtig voll auf den Straßen im Land. Der ADAC erwartet heute in Richtung Nachmittag die größte Pfingstrückreisewelle, denn Brandenburg und Berlin haben ja heute nochmal schulfrei. Jetzt heißt es hoffen bei der deutschen Eishockey-Nationalmannschaft. Nach dem 6:3-Sieg gegen die Briten im letzten WM-Vorrundenspiel braucht das DEB-Team heute einen Sieg der Ungarn gegen Lettland, um doch noch das Viertelfinale zu erreichen.
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17: Mit Romy Ortwald. Guten Morgen. In Brandenburg an der Havel ist die Luckenberger Brücke heute zeitweise halbseitig gesperrt. Grund sind Inspektionsarbeiten im Schienenbereich. Von 8 bis voraussichtlich 16 Uhr wird der Verkehr per Ampel geregelt. Die digitale Praktikumsbörse Lausitz wächst weiter. Nach Angaben der IHK Cottbus nutzen inzwischen 150 Unternehmen die Plattform. Jugendliche können dort Praktikumsplätze in der Region einfacher finden und direkt nach Beruf oder Zeitraum filtern. 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
2: Für ganz Brandenburg und Berlin zuverlässig und genau. Guten Morgen hier in Brandenburg an der Havel und im gesamten Havelland. Marzahne, Rietz, Pritzerbe, heute Temperaturen bis 25 Grad, immer noch sonnig und trocken. 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
1: Der BB-Radio-Straßenscanner zeigt mir die A2 Richtung Magdeburg. Ab Ziesa brauchen wir 20 Minuten länger. Dann liegt Zeugs auf der mittleren Spur auf der A10 Richtung Dreieckwerder zwischen Spandau und Potsdam Nord. Im Stadtverkehr Berlin rollt's noch. Dafür gibt's aber schon aktuell einen Blitzer. Den hat der Ronny gesehen. Vielen Dank fürs Bescheid sagen. Steht auf der B87 Richtung Duben, kurz vor Altenow. Habt ihr noch was für mich? Macht's wie Ronny. Bescheid sagen. 0331 74 40 40. Genießt die Fahrt in der Sonne.
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18: Guten Morgen.
2: Morgen.
1: Guten Morgen um 6.30 Uhr am Mittwoch.
2: Hab ein gutes Gefühl bei euch. Heute macht ihr den Kaiser mal wieder fertig, wenn ihr möchtet. In seinem Quiz Schlag den Kaiser. Ich hab's irgendwie im kleinen Finger. Ich glaube, das wird gut. 6:45 spielen wir wieder. Es ist manchmal schwer, aber es macht natürlich Spaß, wenn man dann gewinnt. Ne? Also macht gerne mit 0331 74 40 40.
1: Also ich hab da jetzt nur rausgefiltert, Gerlinde hat ihr Hirn im kleinen Finger irgendwie. Das habe ich da rausgehört. So, ich hoffe, ihr habt Ohren am Kopf, denn dann könnt ihr zum Beispiel die aktuelle Nummer von Alle Farben, Baby Goodbye, noch in dieser halben Stunde hören oder eben auch jetzt diesen weltweiten absoluten Superhit und für mich der schönste, den sie bis jetzt rausgebracht hat, Taylor Swift mit Opalite.
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0: 6.38 Uhr, BB Radio, der Kaiser und Gerlinde Jenicke, guten Morgen, ja. Mit diesem schönen Wetter kommen die Motorradfahrer wieder auf die Straßen. Da muss man immer sehr aufpassen, die kommen von hinten geschossen, die drängeln, die sind sehr rücksichtslos, aber ich kann das verstehen, es ist heiß in der Kluft, fahren ist besser als stehen, darum will man sich hinten anstellen, wenn man ganz vorne sein kann. Und einer von diesen Motorradfahrern ist mein Vater. Papa ist 80 und ich will gar nicht mehr, dass der fährt, weil so ein Motorrad ist schwer, er ist nicht mehr so fahrtüchtig und sowohl seine Partnerin als auch ich sagen, er soll das lassen, langsam reicht's. Er ist ja schon mal runtergefallen und klar sind jüngere Leute auch,
1: eben.
0: Aber der hat eben schon, sage ich mal, gesundheitliche Probleme und aus Protest will er sich direkt ein neues Motorrad kaufen und ich finde es total irrsinnig. Ich meine, klar gibt man dann zu als älterer Mensch, dass man kein junger Mensch mehr ist, aber ich als Tochter muss sagen, bin sehr besorgt, weil eben immer wieder was passieren kann und dann, der heilt halt nicht mehr mit 80, so wie ein jüngerer Mensch.
1: Nee, das ist richtig, aber dafür hat er mehr Erfahrung gesammelt schon in seinem Leben. Also ich habe das auch zu Hause, mein Vater fährt auch noch.
0: Ja.
1: Gut, er kennt seine Grenzen, wir haben eine sehr, sehr dicke Moto Guzzi, die California 2, also Motorradfans wissen, was es ist.
0: Okay.
1: Das ist schon wirklich eine sehr, sehr fette, die so ein Geräusch macht.
0: Ja.
1: Da sagt er auch mittlerweile, nee, also die kann ich nicht mehr fahren. Die aufzubocken ist ja, also die auf den Ständer zu kriegen, das ist ja ein Kraftakt, da brauche ich einen Kran.
0: Na, immerhin sagt er sowas.
1: Er fährt halt jetzt mehr mit der Vespa durch die Gegend, mit der großen.
0: Ja, und das ist auch eine Idee.
1: Ich finde das ehrlich gesagt ganz gut, dass der das noch macht. Also ich finde, das hält ihn wach. Der fährt ja auch angepasst im Verkehr und das wird dein Vater auch machen.
0: Nein.
1: Der wird sich nicht bis zum Knie runter in die Kurve legen und dann da schleifen, sondern er wird halt ein bisschen cruisen und bei diesem Wetter, es ist doch schön. Und siehst du mal so, Papa ist an der frischen Luft.
0: Gut.
1: Mit dem Helm auf.
0: Also wenn ihr unterwegs seid mit dem Auto, seid nett zu den Motorradfahrern. Es könnte irgendjemands 80-jähriger Vater sein, der da vor euch an der Ampel wackelt.
1: Und immer eine Gasse lassen, weil gerade die haben wenig Zeit. Ja,
0: ja noch.
1: Je
0: ja.
1: älter, desto weniger Zeit.
0: Och Mensch.
1: Ja, also liebe Motorradfahrer, viel Spaß heute nochmal bei dem Sonnenschein. Ja? 6.41 Uhr, BB Radio hier. Guten Morgen.

0: Es ist 6.45 Uhr.
1: Morgen.
0: Guten Morgen.
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3: Nadine aus Potsdam. Hallo.
4: Hallo.
0: Nadine?
3: Du bekommst jetzt vielleicht mit ein bisschen Glück eine exklusive BB Radio Morgenshow-Tasse. Wenn du den Kaiser besiegst, ich weiß, es ist immer ein bisschen schwer und er kann es immer richtig gut, aber er hat auch sehr oft schon verloren. Also es ist eine 50-50-Chance,
0: sehr oft,
3: dass es heute für dich klappt. Also hier ist Tipp Nummer 1. Mich besitzen nicht viele, aber umso mehr brauchen mich.
0: Mhm.
3: In meinem Namen steckt auch ein Stück Landwirtschaft. Na, hiermit wollen sie euch verwirren. Die Redaktion, ich habe die Fragen.
4: Ja,
3: wer?
4: Taco?
0: Taco?
4: Tacker.
3: Tacker.
0: Ah, Tacker, Acker. Nadine, du bist ein Superhirn in meinen Augen. Ich weiß nicht, ob es richtig ist, aber...
3: Ich will sterben gerade, Nadine.
0: Ist wirklich wahr?
3: Ja.
0: Du, sag mal. Also,
3: was?
0: Nadine. Nadine, das fällt schon fast unter das Waffengesetz. Also,
3: hä?
0: Ich glaube, ich bin doch nie so deutlich geschlagen worden.
3: Ich bin
0: weil
3: noch
0: das
3: nie so erstaunt gewesen.
0: An Genialität ja nicht zu übertreffen.
3: Komm. Das ist die verdienteste Tasse, die jemals rausgegangen ist und von allen, die noch kommen. Wirklich, Nadine, danke.
0: Da schäme ich mich auch gar nicht verloren zu haben. Das ist irre.
3: Gut, hab einen schönen Tag.
0: So, dann kommt. Kommt alle her, holt euch Tassen. 0331 74 40 40.
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0: 6.55 Uhr, einen guten Morgen, es ist Mittwoch, BB-Radio hier und schon allein der Umstand, dass ich nicht lalle und es hier auch nicht nach Alkohol riecht. Also ich habe die 120 Millionen aus dem Euro-Jackpot nicht gewonnen, Gerlinde übrigens auch nicht.
1: Nee.
0: Das Traurige ist, ihr auch nicht. Also der Sieger kommt aus Tschechien.
1: Ach.
0: Und auch in den Gewinnklassen danach, also wo es dann auch um Millionenbeträge geht oder auch um die 100.000, niemand aus unserer Region, Leute. Da schwächeln wir. Wir müssen besser tippen. In Zukunft besser
1: okay.
0: tippen hier, ja?
1: Okay.
0: Okay, also Gratulation, irgendwo in Tschechien knallen da gerade 120 Millionen Korken.
1: Bei uns gleich Sonntagmorgengefühl mit aktueller Musik von Olivia Dean.
0: Und das ist besser als ein Lottogewinn.
1: Aber ja, eine wilde Nummer von The Weeknd und ein Hit von David Guetta und Sia aus 2011, der so stark ist. Es geht um eine sehr starke Frau in Titanium. 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
0: Es ist 7 Uhr.
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17: Mit Markus Roder. Guten Morgen. Im Fall der möglichen Entführung eines Berliner Geschäftsmannes hat die Polizei einen Tatverdächtigen festgenommen. Der 51-jährige Ismet K. war im April dieses Jahres im Berliner Ortsteil Weidmannslust entführt worden. Am vergangenen Freitag hatte die Polizei dann offenbar die Leiche des Bauunternehmers in einem Waldstück in der Nähe von Potsdam gefunden. Handydaten hatten die Ermittler zu dem Fundort geführt. Und jetzt noch mehr aus unserem Land von BB Radio Brandenburg-Reporterin Romy Ortwald für die Niederlausitz.
13: Die digitale Praktikumsbörse Lausitz wächst weiter. Nach Angaben der IHK Cottbus nutzen inzwischen 150 Unternehmen die Plattform. Jugendliche können dort Praktikumsplätze in der Region einfacher finden und direkt nach Beruf oder Zeitraum filtern.
17: Danke, Romy. Brandenburgs Kulturministerin Manja Schüle ist heute in der Prignitz unterwegs. Mit Vorfreude wird sie in Neu-Krüssow und Groß-Pankow erwartet. Dort übergibt die Ministerin jeweils Förderschecks aus der Denkmalhilfe für das Torhaus in Neu-Krüssow und das Schloss Wolfshagen. Am Abend nimmt Schüle an den Prignitzer Abendbrotgesprächen im Gutshaus Streckentin teil. 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
1: Schönen guten Morgen. Es ist wieder herrlich und deutlich kühler als gestern, aber immer noch wahnsinnig schön. Ne? Wir kriegen Temperaturen zwischen 23 und 25 Grad heute. Maximal im Moment sind es schon 17 in Frankfurt oder in Guben 19, in Eberswalde 15 Grad. Bleibt heute auch wieder richtig schön sonnig und trocken.
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0: Und der BB-Radio Straßenscanner zeigt mir nach wie vor ein paar Gegenstände auf der mittleren Spur auf der A10 Richtung Dreieckwerda zwischen Spandau und Potsdam Nord. Die A115 Richtung Berlin ab Kleinmachnow braucht man eine Viertelstunde länger. Im Stadtverkehr Berlin geht es jetzt auch langsam los auf der A100. In beide Richtungen eine Viertelstunde draufpacken. Und ein aktueller Blitzer steht auf der A13 Richtung Berlin Höhe Freiwalde. Habt ihr noch was für mich? Staus und Blitzer einfach melden per Telefon oder WhatsApp 0331 74 40 40. Eine gute Fahrt.
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1: Guten Morgen. Morgen.
0: Ihr seid wirklich tolle Menschen, weil Gerlinde hat gerade von ihrem Vater erzählt, 80 Jahre, will sich nochmal ein Motorrad holen.
1: Ja.
0: Ja, und damit natürlich auch rumfahren. Seine Partnerin und auch die Tochter namens Gerlinde sind dagegen.
1: Ja, finden wir nicht gut, nee.
0: Melanie aus Potsdam hat sich gemeldet. Die hat einen Tipp für euch, was ihr da machen könntet.
1: Okay, wenn ihr auch einen alten Vater habt oder nur ich und meine Familie. Nee, alle, ne? Die irgendwie sagen, okay, eigentlich ist mein Vater nicht mehr fahrtüchtig. Was machen wir jetzt? Cool, danke schön. Da bin ich sehr gespannt.
0: Also in 6 Minuten mehr dazu.
1: Ach komm, wir spielen, dass Sonntagmorgen ist und die Welt ist vollkommen in Ordnung. Hier ist Olivia Dean, Man I Need.
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0: RBB Radio, 7:10 Uhr, der Kaiser und Gerlinde Jenicke, guten Morgen.
1: Bonjour.
0: So, vor einer halben Stunde habe ich erzählt, dass mein Papa, der ist 80, ne, sich noch ein Motorrad holen will und fahren will. Ich finde das nicht gut, denn der Mann ist, ja, 80 und sagt so Sachen wie, ach, da vorne ist rot, sagst du, habe ich gar nicht gesehen. Also da muss man wirklich schon bei ihm sehr aufpassen. Also seine Partnerin und ich sind völlig dagegen, dass er sich noch ein Motorrad holt mit 80. Er ist ja auch nicht mehr der sicherste. Und jetzt wissen wir nicht, wie wir ihn davon abbringen können. Der Kaiser hat gesagt, nee, ist doch super, soll er doch fahren.
1: Ich finde, das hält jung. Mein Vater ist älter und fährt Motorrad.
0: Melanie aus Potsdam hat eine schöne Idee per WhatsApp geschickt.
2: Hi Gerlinde, ich habe das mit deinem Vater gehört. Ich hätte dazu sogar eine Idee. Und zwar, wie wäre es mit einem Fahrsicherheitstraining? Da kann er zum Beispiel gucken, wie er mit dem Motorrad klarkommt. Und ihr könnt gucken, wie er sich dabei fühlt, wenn er mit dem Motorrad fährt. Dann habt ihr da vielleicht ein Ergebnis. Und wenn er immer noch uneinsichtig ist und er immer trotzdem noch weiterfahren will, dann könnt ihr ihm doch die Frage stellen, würdest du einem, der in deiner jetzigen Situation ist, empfehlen, mit einem Motorrad zu fahren? Da denkt er wahrscheinlich nochmal anders drüber nach.
1: Na ja, gut, da war das jetzt sehr kontraproduktiv, was ich gesagt habe, weil die Antwort deines Vaters wäre, na warte, der Vater von Kaiser ist älter und fährt auch Motorrad.
0: So.
1: Also ganz ehrlich?
0: Ja.
1: Ist ein netter Vorschlag,
0: ja,
1: keine Frage.
0: Finde ich auch.
1: Aber Fahrsicherheitstraining, da sehe ich deinen Vater, der dann zu dem Fahrsicherheitstrainer sagt, ich fahre übrigens seit 62 Jahren im
0: Unfallfrei.
1: Verkehr.
0: Unfallfrei.
1: Genau, und stehe jetzt hier vor Ihnen gesund und munter. Wollen Sie mir erklären, wie ich hier im Straßenverkehr? Also es wird nicht einfacher, Männern, je älter sie werden, mal vorzuschreiben, wie sie sich zu verhalten haben.
0: Oh Gott, und dann noch der Song Beerdigung jetzt hier. Fyodor. Da kann ich nur hoffen, dass mein Vater sehr lange noch, wenn er fährt, sehr vorsichtig fährt. Name ist hier bitte nicht Programm. Nein, das ist ein wunderschöner.
1: War nicht mit Absicht die Musik.
0: Nee.

0: Na, das ist ja heute ein Papatag. 7.15 Uhr, der Kaiser und Gerlinde Jenicke hier bei
1: Guten
0: Bibi Radio.
1: Morgen.
0: Ja, Gerlinde hat uns erzählt, dass ihr Vater nochmal Motorrad fahren will und
1: Richtig.
0: Tutti dran ist mit seinem Vater im Burger-Restaurant hier.
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4: Ich weiß noch ganz genau, ich war mit meinem Vater rüber zu McDonald's. Klassischer Dialog bei McDonald's. Willkommen bei McDonald's, Ihre Bestellung bitte.
5: Für mein Junge, bitte, nack, nack.
4: Es tut mir leid, wir haben keinen Nack, Nack.
5: Ey du, ich komm immer McDonald's, ich sag nack, nack, dann dein Auge, mag Maschine, bupp, ich Bezahlung, nack, nack, fertig.
4: Wir haben keinen Nack, Nack.
5: Okay, Moment. Du lügen oder er lügen. Ah? Ich weine, er kann kein Doi. Ja, weil, sag noch mal, ein anderer. Mein Junge mag doch die kleine Knubbricke, die ja. Kleine, nack, nack, nack. Ach, sie meint Chicken McNuggets, nack, nack, ich sag doch nack, nack.
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0: Jack.
1: Guten Morgen, 7.23 Uhr und es ist sowas von Mittwoch schon. B-Radio hier, der Kaiser und Kalin, diejenige.
0: Ja. Ja, gestern hatten wir den heißesten Tag des Jahres. Frage ist, ist der Sommer jetzt doch da oder nicht? Ob ihr eure Übergangsjacken nochmal braucht oder ob Flipflops und T-Shirts angesagt sind, das darf ich euch gleich verraten in unserem Sommerausblick um 7.40 Uhr.
1: Da bin ich sehr gespannt, weil ich habe auch ein bisschen was vor, so an den Wochenenden jetzt demnächst. Also ich möchte gerne, Gerlinde.
0: Na, dann bleibe bitte dran.
1: Ja, nee, also ich möchte gerne auch ein paar Wünsche äußern. Ich hätte gerne viel Sonnenschein.
0: Richtig. Kann's geben. Außerdem neue Musik von Kamrat, Hug Yourself. Außerdem wird sanft mit Pink im Tochterduett und Lady Gaga reißt die Hütte ab mit ihrer aktuellen Nummer.
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16: Mit Markus Roder. Guten Morgen. Brandenburgs Umweltministerium veranstaltet heute einen ersten Talk im Wald. Bei dem Fachgespräch in der Waldschule Potsdam will Ministerin Mittelstädt mit Experten über die Auswirkungen des Klimawandels auf den Märkischen Wald sprechen. Der Deutsche Gewerkschaftsbund kritisiert die Pflegereformpläne von Bundesgesundheitsministerin Warken. Gestern war bekannt geworden, dass Warken offenbar den Beitrag zur Pflegeversicherung für Menschen ohne Kinder anheben will.
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18: Mit Romy Ortwald. Guten Morgen. In Brandenburg an der Havel ist die Luckenberger Brücke heute zeitweise halbseitig gesperrt. Grund sind Inspektionsarbeiten im Schienenbereich. Von 8 bis voraussichtlich 16 Uhr wird der Verkehr per Ampel geregelt. Die digitale Praktikumsbörse Lausitz wächst weiter. Nach Angaben der IHK Cottbus nutzen inzwischen 150 Unternehmen die Plattform. Jugendliche können dort Praktikumsplätze in der Region einfacher finden und direkt nach Beruf oder Zeitraum filtern. 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
20: 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Guten Morgen hier in Brandenburg an der Havel und im gesamten Havelland. Marzahne, Rietz, Pritz, Erbe, heute Temperaturen bis 25 Grad, immer noch sonnig und trocken.
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1: Der BB-Radio Straßenscanner zeigt an. Die A115 Richtung Berlin. Es geht schon wieder los wegen der Baustelle. Abklein machen, nur 20 Minuten draufpacken. 20 Minuten länger dauert's auch in Berlin auf der A100 Richtung Norden ab der Weckstraße. Richtung Süden ab Jakob-Kaiser-Platz reicht eine Viertelstunde mehr. Und noch ein aktueller Blitzer. Den hat Marcel gesehen und gemeldet. Steht auf der B109 Richtung Templin, Höhe Petznick. Vielen Dank. Staus und Blitzer immer an die 0331 74 40 40. Eine gute Fahrt. 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
1: Guten Morgen. 7.31 Uhr, guten Morgen. Ihr spielt's gerne, wir spielen gerne. Ist eine Win-Win-Situation, also spielen wir es einfach heute wieder, ne? Das beliebte Familienspiel Stadt, Land. Plus, ihr seid eingeladen zum Mitraten gleich um 7:45.
0: Jetzt perfekter Soundtrack zum Rummelplatz. Es ist wieder Rummelsaison. Alles dringt sich, alles bewegt sich. Und dazu schmeckt Lady Gaga.
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1: Wie niedlich. Cover me in sunshine. Das ist übrigens auch was ich mir wünsche für die nächsten Tage. BB Radio hier um 7.38 Uhr.
2: Guten Morgen.
1: Und Gerlinde Hennicke. Ich meine, gestern hatten wir ja schon bis zu 30 Grad.
2: Ja, ja.
1: Das könnte ja auch gerne so weitergehen. Meine Weather-App sagt ja. Nächste Woche deutlich kühler und Regen. Also ja. Das nervt mich total. War es dann schon wieder mit dem Sommer mit meiner Weather-App?
2: Nee, aber nächste Woche kommt erstmal die Schafskälte. Die kommt eigentlich immer Anfang Juni. Da wird es ein bisschen kühler. Warum heißt es Schafskälte? Weil die Schafe in dem Zeitraum immer geschoren wurden und dann haben sie gefroren. So, ganz einfach. Aber danach, ab Mitte Juni, sieht es Stand jetzt nach richtigem Sommer aus. Es soll sogar die erste längere Hitzephase geben mit Temperaturen an die 30 Grad.
1: Gut.
2: Ja.
1: Jetzt habe ich Geschmack dran gefunden. Jetzt ja. Hätte ich gerne einen Ausblick auf den ganzen Sommer. Kannst du das? Fällt der Juli wieder ins Wasser, so wie letztes Jahr? Also natürlich dann, wenn alle im Sommerurlaub sind und gerade draußen liegen wollen oder
2: naja,
1: so.
2: Naja, es gibt Prognosen, dass der Sommer wieder deutlich zu heiß und zu trocken wird. Aber das heißt es erstens jedes Jahr und zweitens kann man es jetzt einfach noch nicht sagen. Aber nein, um deine Frage mit deiner Weather-App zu beantworten, es wird nicht jetzt wieder kalt. Also der Sommer ist noch nicht vorbei.
1: Vergesst eure Weather-Apps, die flunkern einen nur an. Wir haben doch eine Gerlinde. Mehr kann man vom Leben nicht verlangen. Danke dir. 7.40 Uhr. Guten Morgen.
2: Morgen.

0: Me.
1: Guten Morgen.
2: Morgen.
1: 7.42 Uhr.
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1: Guten Morgen, liebe Jenny aus Bernau.
4: Guten Morgen.
2: Guten Morgen.
1: Du klingst so, als ob du gut drauf wärst. Na, dann wollen wir mal gucken, wie viele Punkte du hier zusammen
2: hast. Hier ist dein A. Sag einfach Stopp.
4: Stopp.
2: Du spielst mit einem E.
1: Jenny, E ist die perfekte Voraussetzung, um hier Weltrekorde aufzustellen. Kein Druck. Deine 30 Sekunden starten natürlich auch mit der Stadt mit E.
4: Erfurt.
1: Land.
4: England.
1: Sportgerät.
4: Weiter.
1: Schlechte Eigenschaft vom Chef mit E.
4: Eingebildet.
1: Farbe.
4: Farbe?
1: Ja, eine Farbe.
4: Eigelb.
1: Spitzname fürs Auto.
4: Edgar.
1: Ein Geburtstagsgeschenk.
4: Elefantenauto.
1: Lieblingsessen mit E.
4: Eisbergsalat.
1: Beim Vorstellungsgespräch würde ich nie...
4: Eis essen.
1: Das nehmen wir noch.
2: Das sind 8 und so lustig. Eisbergsalat. Bei Lieblingsessen hätte ich ja Eis gesagt.
1: Ich finde das Elefantenauto zum Geburtstag, verdammt, habe ich mir gewünscht.
2: Aber jetzt 8.
1: Fang doch schon mal an, ein bisschen den Wochenjackpot zu verplanen im Köpfchen. Also mit 8 bist du weit vorne dabei.
2: Ja.
1: Jenny, du bist also jetzt das Maß aller Dinge. Dann gucken wir mal, was in den nächsten beiden Tagen noch auf uns zukommt. Und dir jetzt erstmal einen schönen Tag.
4: Ja, danke, gleichfalls.
1: So, Freunde, wir messen uns also jetzt an Jenny aus Bernau unter 0331 74 40 40 anmelden.
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1: 7.53 Uhr, BB Radio hier. Der Kaiser und Gerlinde Jeneke, einen sowas von guten Morgen. Es ist übrigens ein Mittwoch, ja, nur zur Orientierung, weil man kommt in dieser Woche echt ein bisschen durcheinander. Ne? Der Montag war ja noch frei.
0: Gleich, ein Hit aus den Zehnern, lief auf allen Festivals, überall im Radio, hoch und runter. Was?
1: Walz, das klingt so toll. Der Festival.
0: Immer noch ein richtig guter Song, Don't You Worry Child, außerdem aus den 20ern, Superstar, Dua Lipa, gefühlt macht die nur Hits. Die macht sich niemandem Brot zwischendurch, die macht einfach nur Hits. Und die aktuelle von unserem Lieblings Michael, der Schulte mit 5 AM.
1: Ist natürlich

0: Quatsch, was Gerlinde da erzählt. Natürlich. Also die hat Leute, die ihr Brote machen. Ist ja klar, dass sie sich keine macht. Die hat ja genug verdient. Guten Morgen.
1: Morgen.
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0: Es ist gleich 8 Uhr.
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18: Mit Markus Roder. Guten Morgen. Im Fall der möglichen Entführung eines Berliner Geschäftsmannes hat die Polizei einen Tatverdächtigen festgenommen. Der 51-jährige Ismet K. war im April dieses Jahres im Berliner Ortsteil Weidmannslust entführt worden. Am vergangenen Freitag hatte die Polizei dann offenbar die Leiche des Bauunternehmers in einem Waldstück in der Nähe von Potsdam gefunden. Handydaten hatten die Ermittler zum Fundort geführt. Und jetzt noch mehr aus unserem Land von BB Radio Brandenburg-Reporterin Clara Himmel.
1: Die Behördennummer 115 entwickelt sich in Brandenburg zum Erfolgsmodell. Die Basisabdeckung ist umgesetzt, jetzt wird die Vollabdeckung aufgebaut. Anrufer bekommen künftig nicht nur allgemeine Infos, sondern konkrete Antworten zu Verwaltungsleistungen von Bund, Land oder Heimatamt. Pilotkommunen sind aktuell Grünheide, Bernau, Schönefeld, Burg und Potsdam-Mittelmark. Parallel dazu wird der erste Online-Dienst in das System integriert, die elektronische Wohnsitzanmeldung.
18: Danke, Clara. Für die deutsche Fußballnationalmannschaft startet heute die Mission Weltmeisterschaft. Das Team trifft sich im Trainingslager in Herzogenaurach. Am Sonntag steht dann schon das erste Testspiel gegen Finnland in Mainz an. Am 2. Juni geht es für die Mannschaft von Bundestrainer Nagelsmann von Frankfurt nach Chicago, wo 4 Tage später die WM-Generalprobe gegen Mitgastgeber USA folgt. 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
20: Schönen guten Morgen. Ist das ein tolles Wetter heute. Wem es gestern zu heiß war, der wird sich heute freuen. Heute 23 bis 25 Grad maximal, ist ja sehr angenehm. Und teilweise robben wir da ganz gut ran. Wir haben 18 Grad in Frankfurt-Oder, 17 Grad in Manschnow, 18 in Lübben. Und es bleibt heute auch nochmal sonnig und trocken.
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0: Na, jetzt so ein bisschen mehr los auf dem BB-Radio-Straßenscanner. Der westliche Ring Richtung Dreieck-Havelland zwischen Großkreuz und Vöben, Viertelstunde draufpacken. Halbe Stunde länger dauert es auf der A115 Richtung Berlin ab Kleinmachnow. 20 Minuten draufpacken, einmal auf der L33 Richtung Berlin zwischen Radebrück und Seebergdorf. Und auch in Potsdam auf der Nute-Schnellstraße stadteinwärts ab Babelsberg. Stadtverkehr Berlin, hier eine Viertelstunde mehr mitbringen auf der A100 in beide Richtungen. Und Boris hat sich gemeldet und sagt, ein aktueller Blitzer steht auf der A9 Richtung Leipzig zwischen Niemeck und Kleinmarzehns im Baustellenbereich. Wie fies. Vielen Dank fürs Bescheid sagen. Habt ihr noch was gesehen? Staus und Blitzer? Immer her damit. Per Telefon oder WhatsApp 0331 74 40 40. Eine gute Fahrt.
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20: Guten Morgen.
0: Eine Minute nach 8. Frauen und Männer sind eigentlich gleich.
20: Ja.
0: Aber Frauen haben eine Superkraft, die uns Männer jeden Tag beeindruckt. Das kriegen wir nicht hin. Welche das ist, hören wir uns gleich an bei Die Welt in 30 Sekunden um 8:45.
20: Michael Schulte hat auch eine Superkraft, eine sehr gute Stimme. Hier ist seine aktuelle Nummer 5 AM.
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0: Es ist 8.09 Uhr.
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2: 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Auch Nicole aus Forst. Hallo.
3: Hallo.
0: Hallo, Nicole.
3: Hallo.
0: Lass mir mal raten, du arbeitest mit Kindern, wenn ich die Stimme höre.
3: Ja, das ist richtig.
0: Ja, natürlich. Nein, also ich meine, klar, du musst dich ja auch lautstärke technisch durchsetzen. Erzähl mal ein bisschen was über das Projekt, das du unterstützen möchtest.
3: Ich möchte unseren Hortabschluss unterstützen. Das heißt, wir sind im Kinder- und Jugenddorf in Forst mit den Kindern von Freitag zu Sonntag und schlafen dort mit denen in den Hütten, gehen mit denen baden, haben Nachmittag ein tolles Programm für die einmal so vorbereitet. Die werden versorgt von allen Seiten. Ja.
2: Oh Gott, das klingt so schön. Ich wollte nie fragen. Wieder Kind sein, aber wenn ich das höre, doch.
0: Bis wann geht man denn als Kind bei euch? Vielleicht habe ich ja noch eine Chance.
3: Kinder können auch erwachsen sein.
2: Also Du bekommst 1.000 Euro für dich, 1.000 Euro für deine Kinder. Herzlichen Glückwunsch auch von der Volksbank Spree Neiße.
3: Ja, super. Wir bedanken uns recht herzlich.
2: 400 Kinder auf einmal.
0: Wow. 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

0: Guten Morgen.
1: Morgen.
0: Ja, ich habe einfach so gute Laune, wenn ich aus dem Fenster gucke und die Sonne so scheint.
1: Ja.
0: Und ihr kriegt jetzt auch gute Laune hier bei BB Radio.
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3: Dass Männer oft schusseliger sind als Frauen, ist ein absolutes Klischee. Das aber stimmt. Es passiert im Haushalt.
4: Schatz, wo ist denn nochmal hier der Pfannenwender?
3: Die Frau sagt, der ist in der oberen Schublade links. Er geht hin und sagt,
4: da ist er nicht.
3: Frau geht hin, öffnet die Schublade, gibt ihm den Pfannenwender. Zweitens Supermarkt, er soll Backpulver kaufen, ruft aus dem Supermarkt an und fragt,
4: wo steht denn das Backpulver?
3: Und danach kommt er mit Mehl und Vanillezucker nach Hause, aber ohne Backpulver. Und Fallbeispiel 3.
4: Schatz, wo ist denn schon wieder meine Brille?
3: Und er sucht auf der Ablage im Flur, im Regal, auf dem Nachttisch. Und wenn er dann feststellt, dass er die Brille die ganze Zeit auf hatte, sagt er,
4: Schatz, ich hab sie auf. Das musst du mir doch sagen.
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0: 8.23 Uhr, BB-Radio, der Kaiser und Gerlinde Jenicke. Und eine ganz, ganz wichtige Nachricht ist hier reingekommen von Jessica.
1: Hallo meine Lieben, ich bin auf dem Weg zur Arbeit und höre BB-Radio. Ich wünsche euch einen wunderschönen Tag. Tschüss.
2: Ach, süß.
0: Das finde ich schon toll. Ja. Vielen Dank, liebe Jessica. Einfach so kam diese Nachricht hier rein.
2: Bisschen Jennifer Lopez gibt's in der kommenden halben Stunde. Zusammen mit David Guetta. Der sucht sich ja immer die Besten raus und hat das ganz gut gemacht.
0: Ja, gefunden, ja.
2: Ja, auf jeden Fall wieder ein Smasher-Hit. Dann haben wir die ganz aktuelle von Alex Warren und für die Vielfalt ein bisschen Entspannung aus 2012. Ein Zehner mit Emily Sandé gleich.
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20: Mit Markus Roder. Guten Morgen. Brandenburgs Umweltministerium veranstaltet heute einen ersten Talk im Wald. Bei dem Fachgespräch in der Waldschule Potsdam will Ministerin Mittelstädt mit Experten über die Auswirkungen des Klimawandels auf den Märkischen Wald sprechen. Der Deutsche Gewerkschaftsbund kritisiert die Pflegereformpläne von Bundesgesundheitsministerin Warken. Gestern war bekannt geworden, dass Warken offenbar den Beitrag zur Pflegeversicherung für Menschen ohne Kinder anheben will.
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21: Mit Romy Ortwald. Guten Morgen. In Brandenburg an der Havel ist die Luckenberger Brücke heute zeitweise halbseitig gesperrt. Grund sind Inspektionsarbeiten im Schienenbereich. Von 8 bis voraussichtlich 16 Uhr wird der Verkehr per Ampel geregelt. Die digitale Praktikumsbörse Lausitz wächst weiter. Nach Angaben der IHK Cottbus nutzen inzwischen 150 Unternehmen die Plattform. Jugendliche können dort Praktikumsplätze in der Region einfacher finden und direkt nach Beruf oder Zeitraum filtern. 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
2: 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Guten Morgen hier in Brandenburg an der Havel und im gesamten Havelland. Marzahne, Ried, Spritz, Erbe, heute Temperaturen bis 25 Grad, immer noch sonnig und trocken.
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0: Der BB-Radio-Straßenscanner hat eine Menge zu tun. Viertelstunde draufpacken auf dem westlichen Ring Richtung Dreikaveland zwischen Großkreuz und Vöben. Dann vollgesperrt wegen Bauarbeiten die A13 Richtung Berlin in Höhe Freiwalde. Das geht los um 9, also eine halbe Stunde und dann bis voraussichtlich 18 Uhr. Halbe Stunde länger dauert es auf der A115 Richtung Berlin ab Kleinmachnow und 20 Minuten drauf auf der L33 Richtung Berlin zwischen Radebrück und Seebergdorf und auch in Potsdam auf der Nutte-Schnellstraße stadteinwärts ab Babelsberg. Im Stadtverkehr Berlin A100. In beide Richtungen dauert es eine Viertelstunde länger und ein aktueller Blitzer steht auf der B87 Richtung Duben, kurz vorm Abzweig nach Altenow. Habt ihr noch was für mich? Oh, nee, ich hab noch was für euch. In Frankfurt-Oder, Berliner Straße, stadteinwärts auf der 30er Strecke hat gerade Benny noch einen gemeldet. Dankeschön. Staus und Blitzer an die 0331 74 40 40. Eine gute Fahrt.
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23: Guten Morgen!
2: Schönen guten Morgen, 8.31 Uhr ist es und ich habe ein gutes Gefühl bei euch. Heute macht ihr den Kaiser fertig.
0: Ach, in seinem Schlagzeug. Das macht ein gutes Gefühl.
2: Okay. Naja, weil viele sagen, traue ich mich nicht mitzuspielen, weil der immer gewinnt und der ist so schlau. Ja, aber er gewinnt eben auch nicht immer.
0: Nee,
2: also manchmal
0: ist auch gar nicht
2: auch der,
0: so schlau.
2: Also, doch, schon, aber es ist natürlich, also ich meine, das macht ja Spaß, sich mit den Besten zu messen. Also macht das gerne. 8:45 spielen wir wieder 0331 74 40 40.
0: Aber es ist mir egal, ob ich verliere oder nicht, weil nämlich direkt nach Schlag den Kaiser spielen wir dann Harry Styles, As It Was. Und dieser Song ist Endorphine in Tonform. Also da ist man immer glücklich danach.
2: Ja.
0: Oder auch, wenn Alex Warren was Neues rausbringt. Hier, Fever Dream.
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0: Nicht erschrecken, wir sind's, BB Radio. Guten Morgen, der Kaiser und Gerlinde Jenicke. 8.39 Uhr ist es und mit diesem schönen Wetter kommen die Motorradfahrer wieder auf die Straßen. Ja, da muss man sehr aufpassen. Immer die kommen von hinten geschossen, die drängeln. Ich meine, klar, ist auch heiß in der Kluft. Fahren ist besser als stehen. Und einer davon ist mein Vater. Ja, Papa ist 80 und ich will gar nicht mehr, dass der fährt, weil manchmal fällt er einfach um und fällt in Ohnmacht. Und dann muss man ihn wiederbeleben. Das ist vielleicht nicht so schlau, sich dann noch auf ein Motorrad zu setzen. Und weder seine Partnerin noch ich finden es gut, dass er sagt, er will sich jetzt auch noch ein neues Motorrad kaufen. Ist vielleicht auch keine gute Idee. Ich find's irrsinnig. Mein, klar gibt man dann zu, dass man kein junger Mensch mehr ist, aber als Tochter bin ich doch sehr besorgt.
1: Gut, ich höre jetzt zum ersten Mal, dass Gerlindes Vater öfter mal umfällt und wiederbelebt werden muss.
0: Naja, nicht also, sehr oft. Es ist zweimal aber schon passiert. Da muss man ja mal ein bisschen...
1: Das passiert Männern im Alter. Das ist ja auch anstrengend, eine Frau an seiner Seite zu haben, dann fällt man auch mal um. Also ich bin da leider Gottes wirklich die ganz andere Fraktion. Ja. Mein Vater ist älter als deiner, der fährt auch noch. Gut, er hat Grenzen eingesehen. Wir haben eine sehr, sehr fette alte Moto Guzzi zu Hause.
0: Ja.
1: Gut, die fährt er jetzt nicht mehr, weil er sagt, Mensch, da brauchst du ja mittlerweile einen Kran, um das Ding auf den Ständer zu bocken. Und die ist auch wirklich sehr, sehr schwer, rechts, links, wenn du da so in die Kipplage kommst. Aber also mit seiner Vespa ist er viel unterwegs und ich finde das auch toll. Also, ja. Man ist in einer frischen Luft, man sieht, man genießt das Leben noch.
0: Ja, aber Vespa ist doch kein Motorrad.
1: Naja, aber es ist trotzdem, du kannst auch über 100 fahren mit dem Ding und... und bist auf zwei Rädern unterwegs und ungeschützt. Also,
0: ja.
1: Nee, ich finde das gut. Also, ich hoffe, dass ich in dem Alter auch noch Motorrad fahre, immer noch. Also,
0: ja. Also, wenn ihr unterwegs seid mit dem Auto, seid nett zu den Motorradfahrern. Es könnte irgendjemands 80-jähriger Vater sein, der da vor euch an der Ampel wackelt. Nein, es ist so schlimm, es ist nicht, um Gottes Willen. Nee, aber wenn da einer umfällt und dann erstmal weg ist, dann muss man da erstmal ins Gesicht pusten, damit der wieder aufwacht. Und das möchte man doch eigentlich nicht.
1: Also, bitte, Gerlindes Vater möchte nicht vom Fremden ins Gesicht gepustet kriegen. Lasst ihn einfach entweder da liegen oder weiter Motorrad fahren. 8.41 Uhr.

0: Es ist 8.44 Uhr.
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2: Nadine aus Potsdam. Hallo.
3: Hallo.
4: Nadine?
2: Du bekommst jetzt vielleicht mit ein bisschen Glück eine exklusive BB Radio Morgenshow Tasse. Wenn du den Kaiser besiegst, ich weiß, es ist immer ein bisschen schwer und er kann es immer richtig gut, aber er hat auch sehr oft schon verloren. Also es ist eine 50-50 Chance,
4: sehr oft,
2: dass es heute für dich klappt. Also hier ist Tipp Nummer 1. Mich besitzen nicht viele, aber umso mehr brauchen mich. Mhm. In meinem Namen steckt auch ein Stück Landwirtschaft. Na, hiermit wollen sie euch verwirren. Die Redaktion, ich habe die Fragen. Ja, wer?
3: Taco? Tacker.
2: Tacker.
4: Ah, Tacker, Acker. Nadine, du bist ein Superhirn in meinen Augen. Ich weiß nicht, ob es richtig ist, aber...
2: Ich will sterben gerade, Nadine.
4: Ist wirklich wahr?
2: Ja.
4: Du, sag mal. Also,
2: was?
4: Nadine... Nadine, das fällt schon fast unter das Waffengesetz. Also,
2: hä?
4: Ich glaube, ich bin doch nie so deutlich geschlagen worden.
2: Ich bin noch nie so erstaunt gewesen.
4: An Genialität ja nicht zu übertreffen.
2: Komm. Das ist die verdienteste Tasse, die jemals rausgegangen ist und von allen, die noch kommen. Wirklich, Nadine, danke.
4: Da schäme ich mich auch gar nicht, verloren zu haben. Das ist irre.
2: Gut. Hab einen schönen Tag.
4: So, dann kommt. Kommt alle her, holt euch Tassen. 0331 74 40 40.
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0: reißt die Temperaturen direkt nochmal 10 Grad nach oben. Dann haben wir einen Zehner von Ed Sheeran mit dabei. Ray Daltons aktuelle Nummer, also sehr viel mehr Vielfalt. 10er, 20er und die besten aktuellen Hits.
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14: Wir nochmal ganz kurz mit eurer Sonntagsplanung, weil ihr geht ja am Sonntag shoppen. 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Und damit ist es 9 Uhr.
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16: Mit Markus Roder. Guten Morgen. Im Fall der möglichen Entführung eines Berliner Geschäftsmannes hat die Polizei einen Tatverdächtigen festgenommen. Der 51-jährige Ismet K. war im April dieses Jahres im Berliner Ortsteil Weidmannslust entführt worden. Am vergangenen Freitag hatte die Polizei dann offenbar die Leiche des Bauunternehmers in einem Waldstück in der Nähe von Potsdam gefunden. Handydaten hatten die Ermittler zum Fundort geführt. Und jetzt noch mehr aus unserem Land von BB Radio Brandenburg-Reporterin Clara Himmel für die Prignitz.
17: Kulturministerin Schüle kommt heute in die Prignitz und hat für ihre Kreisreise gleich mehrere Förderschecks dabei. So wird unter anderem die Denkmalhilfe für das Torhaus Neu-Krüssow bedacht und für die Brennerei im Schloss Wolfshagen. Zudem besucht Schüle das Schloss Kletzke und ist bei den Abendbrotgesprächen im Gutshaus Streckentin dabei.
16: Danke, Clara. Für die deutsche Fußballnationalmannschaft startet heute die Mission Weltmeisterschaft. Das Team trifft sich im Trainingslager in Herzogenaurach. Am Sonntag steht dann schon das erste Testspiel gegen Finnland in Mainz an. Am 2. Juni geht es für die Mannschaft von Bundestrainer Nagelsmann von Frankfurt nach Chicago, wo vier Tage später dann die WM-Generalprobe gegen den Mitgastgeber USA folgt. 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
0: Schönen guten Morgen, 9 Uhr und eine Minute. Ein herrlicher Tag auch heute wieder. Super sonnig, es bleibt auch trocken. Wir sind schon bei 20 Grad in Cottbus, 18 in Jüterbock. Lenzen 14 Grad noch und es werden heute maximal 25. Für ganz Brandenburg und Berlin zuverlässig und genau. 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
14: Der BB-Radio-Straßenscanner zeigt an. Ein Unfall auf der A10 westlicher Ring Richtung Dreieckhaveland zwischen Brieselang und Falkensee. Das Ganze auf der linken Spur bitte sehr vorsichtig. Dann 20 Minuten Einplan auf dem westlichen Ring Richtung Dreieckhaveland zwischen Großkreuz und Vöben. Auf dem östlichen Ring Richtung Dreieck-Barnim zwischen Erkner und Rüdersdorf dauert es 25 Minuten länger. Die A13 Richtung Berlin ist jetzt voll gesperrt wegen Bauarbeiten in Höhe Freiwalde. Voraussichtlich bis 18 Uhr, eine halbe Stunde länger dauert es auf der A115 Richtung Berlin. Ab Kleinmachnow noch eine Vollsperrung nach einem Unfall, die B102 zwischen Golzow und Damelang. Hier ist ein Rettungshubschrauber im Einsatz. Und zu guter Letzt noch eine Viertelstunde mehr mitbringen in Potsdam, Nute Schnellstraße stadteinwärts ab der Neuendorfer. In Berlin auf der A100 in beide Richtungen eine Viertelstunde draufpacken. Und noch ein aktueller Blitzer, der steht auf der Vierradener Chaussee Richtung Schwedt, kurz hinterm Ortsausgang. Ausgang 4 Raden, hat Martina gemeldet. Danke. Staus und Blitzer an die 0331 74 40 40. Gute Fahrt.
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19: Guten Morgen.
14: 9:03. Ihr seid toll. Gerlinde hat vor ein paar Minuten noch von ihrem Vater erzählt. 80, will sich nochmal ein Motorrad holen.
19: Ja.
14: Ja. Und Gerlinde als Tochter und auch seine Partnerin sind dagegen. Jetzt hat sich Melanie aus Potsdam gemeldet. Die hat einen Tipp, was man da so machen kann als Familie. Ja?
19: Ob ich das gut finde, darüber muss ich noch nachdenken. Also, dass ihr euch meldet, finden wir sehr gut. Aber ob dieser Tipp was bringt, also darüber sprechen wir gleich in 15 Minuten nochmal.
14: Ja, macht euch da mal selbst ein Bild.
19: Ja.
14: Und jetzt? Macht euch jetzt mal Ohren, große Ohren, weil jetzt kommen tolle Sachen. Zum Beispiel, ja, viel Berlin dabei, weil alle wollen sie hierher. Ray Dalton hängt ständig in Berlin rum, den hören wir gleich noch mit der aktuellen Nummer. Und Austis hat gesagt, ich melde gleich meine Wohnadresse da an und deswegen hören wir sie jetzt.
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0: Es ist 8.55 Uhr. Guten Morgen.
1: Gute Laune gleich mit aktueller Musik aus Berlin. Klingt ja auch wirklich sehr hot. Electrified haben wir gleich das

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1: Das Ganze ist ein Albtraum. Das ist eine Katastrophe. Es funktioniert nichts. Es greift nichts ineinander.

0: 9:17 Uhr und 17 Minuten BB-Radio. Der Kaiser und Gerlinde Jenicke. Schöne Grüße von meinem Papa. Der hört ja immer die Show. Und damit er mal mitkriegt, ob seine Tochter sich ordentlich verhält. Ich versuche das schon. Und habe vor einer halben Stunde ungefähr erzählt, dass er sich noch ein Motorrad holen will. Weil er mit 80 der Meinung ist, er müsse noch Motorrad fahren. Und ich habe gesagt, er fühlt sich eigentlich nicht so wohl. Aber er schreibt gerade, er fühlt sich sehr gut.
1: Ja, ist
0: und
1: richtig so.
0: Er findet, er kann noch Motorrad fahren. Und seine Partnerin und ich, wir überlegen uns, wie wir ihn davon abbringen können. Aber Melanie aus Potsdam hat eine ganz tolle Idee, Papa, auch für dich, per WhatsApp geschickt.
2: Hi Gerlinde, ich habe das mit deinem Vater gehört. Ich hätte dazu sogar eine Idee. Und zwar, wie wäre es mit einem Fahrsicherheitstraining? Da kann er zum Beispiel gucken, wie er mit dem Motorrad klarkommt. Und ihr könnt gucken, wie er sich dabei fühlt, wenn er mit dem Motorrad fährt. Dann habt ihr da vielleicht ein Ergebnis. Und wenn er immer noch uneinsichtig ist und er immer trotzdem noch weiterfahren will, dann könnt ihr ihm doch die Frage stellen, würdest du einem, der in deiner jetzigen Situation ist, empfehlen, mit einem Motorrad zu fahren? Da denkt er wahrscheinlich nochmal anders drüber nach.
0: Na, das weiß ich nicht. Ich glaube, er würde sagen, doch.
1: Also ich gehe mal von einem eindeutigen Ja aus.
0: Ja.
1: Und ich sage auch mal was. Lieber Papa von Gerlinde, lass dir das nicht verbieten. Mein Vater ist noch älter, der fährt auch immer noch Motorrad und das ist gesund. Man ist an der frischen Luft, der ist schön an der Sonne. Du siehst ein bisschen was von der Umgebung. Du kommst mal raus. Ich finde das alles sehr gut, auch wenn Fahrsicherheitstraining sicherlich niemals falsch ist.
0: Absolut, macht ja auch Spaß.
1: Jetzt hätte ich beinahe wieder so einen frauenfeindlichen Spruch gemacht.
0: Aber dafür haben wir gar keine Zeit mehr.
1: Nein.
0: Ach, schade.
1: 9:19 Uhr.

0: Guten Morgen, es ist 9.26 Uhr, SBB-Radio. Wir sind übrigens die, die euch schon wieder einen Tisch reserviert haben im Quatsch-Comedy-Club. Morgen Abend wird's herrlich. Sucht schon mal drei Freunde zusammen, weil ihr sollt diesen Spaß zu viert genießen. Dazu kommen wir um 9:45 Uhr.
1: Und dazu gibt es zum Beispiel des Kaisers Lieblingshit von Taylor Swift. Könnt ihr mal überlegen, welcher das sein könnte? Vielleicht ist auch eurer, dann habt ihr was gemeinsam. Außerdem George Ezra und Shotgun für die Vielfalt, mehr Vielfalt. Viel Spaß gleich.
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20: Mit Markus Roder. Guten Morgen. Brandenburgs Umweltministerium veranstaltet heute einen ersten Talk im Wald. Bei dem Fachgespräch in der Waldschule Potsdam will Ministerin Mittelstädt mit Experten über die Auswirkungen des Klimawandels auf den Märkischen Wald sprechen. Der Deutsche Gewerkschaftsbund kritisiert die Pflegereformpläne von Bundesgesundheitsministerin Warken. Gestern war bekannt geworden, dass Warken offenbar den Beitrag zur Pflegeversicherung für Menschen ohne Kinder anheben will.
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22: Mit Romy Ortwald. Guten Morgen. In Brandenburg an der Havel ist die Luckenberger Brücke heute zeitweise halbseitig gesperrt. Grund sind Inspektionsarbeiten im Schienenbereich. Von 8 bis voraussichtlich 16 Uhr wird der Verkehr per Ampel geregelt. Die digitale Praktikumsbörse Lausitz wächst weiter. Nach Angaben der IHK Cottbus nutzen inzwischen 150 Unternehmen die Plattform. Jugendliche können dort Praktikumsplätze in der Region einfacher finden und direkt nach Beruf oder Zeitraum filtern. 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
1: 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Marzahne, Ried, Spritz, Erbe, heute Temperaturen bis 25 Grad, immer noch sonnig und trocken.
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3: 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Der BB-Radio-Straßenscanner hat sehr viel zu tun. Unfall auf der A10 westlicher Ring Richtung Dreikafeland zwischen Brieselang und Falkensee auf der linken Spur. Westlicher Ring Richtung Dreikafeland zwischen Großkreuz und Vöben, Viertelstunde draufpacken. Östlicher Ring Richtung Dreieck-Barnim zwischen Erkner und Rüdersdorf dauert es eine halbe Stunde länger. Vollsperrung wegen Bauarbeiten A13 Richtung Berlin in Höhe Freiwalde bis voraussichtlich 18 Uhr. Nach einem Unfall vollgesperrt auch die B102 zwischen Golzow und Damelang. Hier ist ein Rettungshubschrauber im Einsatz. Und nochmal eine Viertelstunde draufpacken in Potsdam. Minute schnell. Straße stadteinwärts ab der Neuendorfer. Im Stadtverkehr Berlin zweimal eine Viertelstunde mehr mitbringen auf der A100, nämlich in beide Richtungen. Und ein aktueller Blitzer steht auf der B87 Richtung Duben, kurz vorm Abzweig nach Altenow. Habt ihr noch was für mich? Staus und Blitzer einfach an die 0331 74 40 40 und jetzt eine gute Fahrt.
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15: Guten Morgen!
3: Guten Morgen um 9.32 Uhr. Er ist in Berlin geboren, aber seine Eltern kamen aus Vietnam. Und Tutti Tran füllt mittlerweile die größten Hallen, weil er totenwitzig ist. Bei uns ist er bei den besten Comedians Deutschlands um 9:45 Uhr.
1: Tut euch heute der Opa leid, spielt ihm doch mal Opa leid. Taylor Swift, aktuelle Nummer, viel Spaß.
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0: Man I Need von Olivia Dean ist ja so ein Song, wo Gerlinde und ich unisono sagen, mit sowas will man Sonntag früh aufwachen.
1: Ja.
0: Weißt du, was dann danach kommen sollte, nach dem Song Sonntag früh, wenn du aufwachst mit dem Song im Ohr?
1: Der nächste Song, der neueste Song von Olivia Dean?
0: So Easy to Fall in Love. Und ihr werdet ihn auch gleich hören hier bei BB Radio. Der haut mich ja schon wieder um. Das ist ein unglaublich schöner Song. So muss Sommer klingen. Der Kaiser und Gerlinde Jenicke hier um 9.46 Uhr.
1: 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Morgen ja. Abend in den Quatsch Comedy Club nach Berlin. Wir haben einen Tisch für euch für 4 Personen reserviert. 20 Uhr geht's los. Und wenn ihr dahin wollt, dann ruft jetzt an und gewinnt. 0331 74 40 40. Teilnahmebedingungen auf bbradio.de. Und hier ist ein kleines Vorgeschmäckle.
0: Tutti dran.
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4: Ich weiß noch ganz genau, ich war bei meinem Vater rüber zu McDonald's. Klassischer Dialog bei McDonald's. Willkommen bei McDonald's, Ihre Bestellung bitte.
5: Für mein Junge, bitte, nack, nack.
4: Es tut mir leid, wir haben keinen Nack, Nack.
5: Ey du, ich komm immer McDonald's, ich sag nack, nack, dann dein Auge, mag Maschine, bupp, ich Bezahlung, nack, nack, fertig.
4: Wir haben keinen Nack, Nack.
5: Okay, Moment. Du lügen oder er lügen. Ah? Ich weine nicht, er kann kein Doi. Ja, weil, sag nochmal, andere. Mein Junge mag doch die kleine Knubbricke, die ja. Kleine! Nack, nack, nack! Ach, sie meint Chicken McNuggets, nack, nack, ich sag doch nack, nack!
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8: Es ist 10 Uhr am Mittwoch.
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9: Mit Markus Roder. Guten Tag. Die Behördennummer 115 entwickelt sich in Brandenburg zum Erfolgsmodell. Die Basisabdeckung ist umgesetzt, jetzt wird die Vollabdeckung aufgebaut. Klarer Himmel aus der Nachrichtenredaktion.
10: Anrufer bekommen künftig nicht nur allgemeine Infos, sondern konkrete Antworten zu Verwaltungsleistungen von Bund, Land oder Heimatamt. Pilotkommunen sind aktuell Grünheide, Bernau, Schönefeld, Burg und Potsdam-Mittelmark.
9: Jetzt wird auch die erste Online-Dienstleistung in das System integriert, die elektronische Wohnsitz. Anmeldung. Es hagelt Kritik auf die Pflegereformpläne von Bundesgesundheitsministerin Warken. Sie plant unter anderem, den Beitragssatz zur Pflegeversicherung für Menschen ohne Kinder anzuheben. Diese würden so ohne Not diskriminiert, sagte DGB-Vorstandsmitglied Piel dem Redaktionsnetzwerk Deutschland. Für die deutsche Fußballnationalmannschaft startet heute die Mission Weltmeisterschaft. Das Team trifft sich im Trainingslager in Herzogenaurach. Am Sonntag steht dann schon das erste Testspiel gegen Finnland in Mainz an. 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
11: Für ganz Brandenburg und Berlin zuverlässig und genau für eure Region. Es ist eigentlich genauso schön wie gestern, nur nicht ganz so warm. Viel Sonne, blauer Himmel, ein paar harmlose Wolken bei 20 bis 25 Grad. Morgen am Donnerstag immer noch freundlich und bis zu 23 Grad sind drin. 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
11: Der BB-Radio-Straßenscanner zeigt uns eine Sperrung auf der A10, dem westlichen Berliner Ring Richtung Dreieck Havelland, zwischen Brieselang und Falkensee. Letzte freie Abfahrt ist Berlin-Spandau. Dann haben wir auf dem östlichen Ring Richtung Dreieck Barnim zwischen Erkner und Rüdersdorf 20 Minuten plus. Und noch eine Sperrung wegen Bauarbeiten in dem Fall auf der A13 Richtung Berlin, Höhe Freiwalde, bis 18 Uhr ungefähr. Im Stadtverkehr Berlin dauert es am längsten auf der A100 Richtung Norden ab Kreuz Schöneberg über eine halbe Stunde plus. Und es wird außerdem geblitzt auf der B87 Richtung Duben, kurz vom Abzweig nach Altenow. Vielen Dank an Ronny fürs Melden. Habt ihr noch was? Staus, Blitzer. Sagt Bescheid, Nummer zu uns ist die 0331 74 40 40 und kommt gut und sicher an.
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11: Ey, das war wirklich krass, mir war gestern so warm. Ich bin heute Nacht während des Schlafens einmal wach geworden und habe nur so gedacht, hoffentlich ist es ein bisschen abgekühlt. Wir machen jetzt hier auf jeden Fall euren Mittwoch richtig schön und auch schon wieder ein bisschen sommerlich, gleich mit Maroon 5 und Moves Like Jagger, ein Mega-Zehner-Hit. Und davor gibt's jetzt hier was Entspanntes von Nico Santos.
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0: BB Radio um 10.17 Uhr und deswegen machen wir jetzt direkt mal was, damit ihr einen richtig schönen Arbeitsvormittag habt. Die Sonne scheint und dazu gibt's hier auch gut gelaunten Sound bei uns im BB Radio, mehr Musikversprechen. 10 jetzt am Stück mit Flo Rida zum Beispiel. Wir haben ganz große Emotionen frisch bei uns mit Dermot Kennedy oder auch Megastars. Pink ist mit dabei. Wir haben die Jungs von Ofenbach mit dabei. Also, alles gleich.
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3: Für ganz Brandenburg und Berlin zuverlässig und genau für eure Region. Die Sonne scheint auch heute wieder sehr, sehr schön. Wir haben oft blauen Himmel, ein paar harmlose Wolken und Temperaturen zwischen 20 und 25 Grad maximal. Auch morgen noch meistens freundlich bei bis zu 23 Grad. 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
3: Der BB-Radio-Straßenscanner zeigt eine Sperrung auf der A10, dem westlichen Berliner Ring Richtung Dreieck Havelland, zwischen Brieselang und Falkensee. Letzte freie Abfahrt, Berlin-Spandau. Noch eine Sperrung wegen Bauarbeiten auf der A13 Richtung Berlin, Höhe Freiwalde bis ca. 18 Uhr. Und im Stadtverkehr Berlin dauert es am längsten auf der A100 Richtung Norden, ab Kreuz Schöneberg über eine halbe Stunde plus. Ein aktueller Blitzer steht in Heiligengrabe auf der Wittstocker Straße stadteinwärts, Höhe der Bank. Und wenn ihr noch was habt, Staus, Blitzer, sagt uns gern Bescheid. Nummer zu uns ist die 0331 74 40 40 und kommt gut und vor allem sicher an.
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Jetzt haben wir die Pfingstferien quasi gerade erst hinter uns gebracht. Hier ist BB Radio am Mittwoch. Heute sind die Kids wieder in der Schule und dann sieht man schon so, in 6 Wochen, das sind einfach schon wieder Sommerferien. Kommt gut durch den Tag, jetzt ganz entspannt mit Funeral.

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Hier ist BB Radio. Das Wetter fühlt sich nach Sommer an und deswegen klingt auch die Playlist so. Wir haben jetzt hier bei den besten aktuellen Hits für euch Produzent Matt Smith und Popstar Niall Horan. Und die beiden zusammen hier haben ja so eine richtig fröhliche Nummer gemacht. Das ist Drive Safe.

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0: Hallo, hallo. Es ist gleich 11. Ich fühle mich fast schlecht, hier Zane und Sia jetzt, naja, nicht zu unterbrechen, aber so ein bisschen abzuwürgen dann vielleicht doch. Hier ist BB Radio mit Ida. Wir machen aber ab 11 direkt genauso vielversprechend weiter. Wir haben aus den 20ern Dua Lipa dabei, aus den 10ern Taylor Swift mit einem ihrer Mega-Hits und ganz frisch bei uns ist Kamrad mit Hug Yourself. Das ist mehr Vielfalt bei uns.
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0: Es ist 11 Uhr am Mittwoch.
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18: Mit Markus Roder. Guten Tag.
6: Die Behördennummer 115 entwickelt sich in Brandenburg zum Erfolgsmodell. Die Basisabdeckung ist umgesetzt, jetzt wird die Vollabdeckung aufgebaut. Clara Himmel aus der Nachrichtenredaktion.
17: Anrufer bekommen künftig nicht nur allgemeine Infos, sondern konkrete Antworten zu Verwaltungsleistungen von Bund, Land oder Heimatamt. Pilotkommunen sind aktuell Grünheide, Bernau, Schönefeld, Burg und Potsdam-Mittelmark.
6: Jetzt wird auch die erste Online-Dienstleistung in das System integriert, die elektronische Wohnsitzanmeldung. Es hagelt Kritik auf die Pflegereformpläne von Bundesgesundheitsministerin Warken. Sie plant unter anderem, den Beitragssatz zur Pflegeversicherung für Menschen ohne Kinder anzuheben. Diese würden so ohne Not diskriminiert, sagte DGB-Vorstandsmitglied Piel dem Redaktionsnetzwerk Deutschland. Für die deutsche Fußballnationalmannschaft startet heute die Mission Weltmeisterschaft. Das Team trifft sich im Trainingslager in Herzogenaurach. Am Sonntag steht dann schon das erste Testspiel gegen Finnland in Mainz an. 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
0: Für ganz Brandenburg und Berlin zuverlässig und genau für eure Region. Temperaturen heute, muss ich sagen, ein bisschen angenehmer, vor allem wenn man arbeiten ist, als gestern. Da waren es ja fast oder zum Teil sogar über 30 Grad. Heute so 20 bis 25, aber auch viel Sonne, meistens blauer Himmel. Morgen immer noch freundlich bei bis zu 23 Grad. 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
0: Der BB-Radio Straßenscanner zeigt auf der A10 westlicher Berliner Ring Richtung Dreieck Havelland zwischen Brieselang und Falkensee 20 Minuten plus. Zwischen Großkreuz und Vöben sieht's genauso aus. Auf dem östlichen Ring Richtung Dreieck Barnim zwischen Erkner und Rüdersdorf auch 20 Minuten mehr. Und dann haben wir noch zwei Sperrungen. Auf der A12 Richtung Berlin zwischen Müllrose und Rastplatz Briesenluch und nochmal auf der A13 Richtung Berlin Höhe Freiwalde bis ca. 18 Uhr. Da wird gebaut. Stadtverkehr Berlin dauert es am längsten auf der A100 Richtung Norden ab Kreuz Schöneberg 35 Minuten plus. Und es wird außerdem geblitzt in Eisenhüttenstadt auf der Dieloer Straße Richtung Dielo. Habt ihr noch was? Staus, Blitzer? Gern melden. Nummer zu uns ist die 0331 74 40 40. Gute Fahrt.
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0: Ey, ich bin gestern da so fest von ausgegangen, dass es heute viel entspannter sein wird auf den Straßen. Ich meine, gestern dachte ich so, ja komm, alle sind aus einem langen Wochenende auf dem Weg nach Hause. Aber das ist jetzt heute hier schon wieder Unfälle und Staus. Also ich hoffe wirklich, ihr kommt natürlich vor allem sicher und gesund zu Hause an. Und ansonsten wünsche ich euch viel Geduld. Wir machen jetzt hier ein bisschen Party mit Dua Lipa und Houdini.
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0: 11.17 Uhr, hier ist BB Radio am Mittwoch. Es ist wieder eine kurze Arbeitswoche und deswegen freuen wir uns einfach über diesen Mittwoch, der sich ein bisschen anfühlt wie ein Donnerstag. Und Donnerstag ist fast Freitag, also ist im Grunde schon demnächst wieder Wochenende. Deswegen hier auch der Sound im BB Radio, mehr Musik versprechen mit DJ Beats von Alle Farben. Mit zwei Megamusikern zusammen, Kaigo und Khalid, haben was ganz Frisches für uns mitgebracht. Aber auch große Stimmen wie Leona Lewis oder Alicia Keys, alle gleich dabei.
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0: Ihr wisst bestens Bescheid, über 80er-Ikonen wie Michael Jackson, Madonna oder Prince. Kommt vorbei zum Soundcheck Musikquiz, dem All-80s Mix in Brandenburg. Da wird euer Musikwissen in ständig wechselnden Kategorien auf die Probe gestellt. 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
0: Für ganz Brandenburg und Berlin zuverlässig und genau für eure Region. Auf der A10, dem westlichen Berliner Ring Richtung Dreieck Havelland, zwischen Brieselang und Falkensee nach einem wir sind erst beim Wetter. Ups, einfach den falschen Text angefangen vorzulesen. Na gut, dann machen wir jetzt viel Sonne, 20 bis 25 Grad, morgen bis 23.
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0: Mir wurde noch gesagt, hier ist es zu warm. Mein Gehirn funktioniert einfach nicht richtig. So, jetzt aber, ja. Westlicher Ring Richtung Dreieck Havelland zwischen Brieselang und Falkensee 20 Minuten plus nach einem Unfall. Auf dem östlichen Ring Richtung Dreieck Barnim zwischen Erkner und Rüdersdorf auch 20 Minuten mehr. Die A12 ist gesperrt nach einem Unfall Richtung Berlin zwischen Müllrose und Rastplatz Briesenloch. Und im Stadtverkehr Berlin 100 Richtung Norden ab Kreuz Schöneberg 35 Minuten plus. Es wird außerdem geblitzt auf der A13 Richtung Berlin Höhe Freiwalde, hat uns Jens gemeldet. Besten Dank. Wenn ihr noch was habt, Staus oder Blitzer, gern her damit. Nummer zu uns ist die 0331 74 40 40. Gute Fahrt.
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Es ist ein Rezept, das einfach sehr gut funktioniert. Ein bisschen wie eure Lieblingsnudelsoße. Hier ist BB Radio mit den besten aktuellen Hits. Jetzt mit Hammer Beats von DJ Kaigo und der sagenhaften Stimme von Khalid. Das ist Save My Love für euren Mittwoch.

Oh mein Gott, Leute, ich habe ein neues Getränk jetzt für die warmen Tage. Hier ist BB Radio mit Ida und ich mache mir gerade zu Hause immer einen Iced Brown Sugar Shaken Espresso. Ja, es klingt kompliziert. Also erstens Espresso, man kann entweder den flüssigen nehmen oder wenn ihr keine Espressomaschine habt, auch so Pulver, ne, das rührt man dann an. Dann schüttelt man das halt mit braunem Zucker im besten Fall oder auch Zuckersirup und Eiswürfeln. Das wird dann so richtig schön schaumig und halt kalt und so richtig lecker, natürlich auch ein bisschen süß. Und einfach noch Milch dazu. Und ich sage euch, das schmeckt wie aus dem Coffeeshop, aber eben zu Hause gemacht. Köstlich.

0: Ey, wir kennen sie alle. Diese Leute, die bei schon ein bisschen wärmeren Temperaturen irgendwie nicht mehr richtig funktionieren, ja, die so sagen, nee, ich kann nicht. Hier ist BB-Radio mit Ida. Es gibt eben ein sehr subjektives Hitzeempfinden. Und falls bei euch auch schon der ein oder andere Kollege richtig schwitzt, dann vielleicht gleich mal eine kleine Pause einlegen, damit der Rieder richtig mitmachen kann. Wir haben währenddessen hier mehr Vielfalt mit 10ern, 20ern und den besten aktuellen Hits. Zum Beispiel ist Rihanna mit dabei, so ein bisschen zum Mitsingen aus den 20ern, dann was Poppiges von Michael Patrick Kelly und einer der beliebtesten Künstler in Brandenburg und Berlin, Michael Schulte, gleich hier mit 5 a.m.
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6: Und damit ist es jetzt 12 Uhr am Mittwoch.
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8: Mit Markus Roder. Guten Tag. Im Prozess gegen die frühere RAF-Terroristin Daniela Klette ist am Vormittag ein Urteil gefallen. Das Landgericht Verden hat die 67-Jährige zu 13 Jahren Haft verurteilt, unter anderem wegen der Beteiligung an mehreren Raubüberfällen. Klette war Anfang 2024 in Berlin gefasst worden, nachdem sie zuvor mehr als 30 Jahre untergetaucht war. Es hagelt Kritik gegen die Pflegereformpläne von Bundesgesundheitsministerin Warken. Sie plant ja unter anderem, den Beitragssatz zur Pflegeversicherung für Menschen ohne Kinder anzuheben. Die würden so ohne Not diskriminiert, sagte DGB-Vorstandsmitglied Piel dem Redaktionsnetzwerk Deutschland. Für die deutsche Fußballnationalmannschaft startet heute die Mission Weltmeisterschaft. Das Team trifft sich im Trainingslager in Herzogenaurach. Am Sonntag steht schon das erste Testspiel gegen Finnland in Mainz an. 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
6: Für ganz Brandenburg und Berlin zuverlässig und genau für eure Region. Heute Temperaturen zwischen 20 und 23 Grad, teilweise sogar bis zu 25 drin. Dabei haben wir viel Sonne auf blauem Himmel und morgen geht es ziemlich genauso weiter. 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
6: Der BB-Radio-Straßenscanner zeigt auf der A10 den westlichen Berliner Ring Richtung Dreieck Havelland zwischen Großkreuz und Vöben 15 Minuten plus. A12 Richtung Berlin zwischen Briesen und Fürstenwalde Ost nach einem Unfall 45 Minuten mehr. Und auf der A13 Richtung Dresden ist die Auf- und Abfahrt Freiwalde bis 18 Uhr dicht, das dauert 15 Minuten länger. Im Stadtverkehr Berlin 100 Richtung Norden, ab Kreuz Schöneberg 20 Minuten plus. Und es wird außerdem geblitzt auf der Vierradener Chaussee Richtung Schwedt, kurz hinterm Ortsausgang Vierraden. Habt ihr noch was? Staus oder Blitzer? Gern melden. Nummer zu uns ist die 0331 74 40 40. Gute Fahrt.
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6: Und zack, da war der Ende Mai dann quasi schon ein Hochsommer. Wobei heute ist ja eigentlich sehr, sehr angenehm. Wir bringen euch auf jeden Fall durch die bisher sonnige Woche und das machen wir wie gewohnt mit euren Lieblingshits in der Playlist. Gleich hier zum Beispiel Michael Patrick Kelly mit Beautiful Madness, und richtiger Mitsing-Ohrwurm-Kandidat. Und das ist was Frisches jetzt von Michael Schulte.
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0: Hallo, hallo, 12.15 Uhr, hier ist BB Radio und gleich fürs BB Radio mehr Musik versprechen, könntet ihr euch jetzt noch schnell ein Getränk machen oder noch schnell den Call beenden, damit ihr dann die 10 Hits am Stück so richtig genießen könnt. Wir haben mit dabei Lola Young mit ihrem Welthit Messi, der hat sie ja wirklich überall auf die Festivals und die Bühnen und in die Charts katapultiert. Außerdem was Rockiges von Bastille, Newcomer Song von Olivia Dean, alles gleich.
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9: Der Schwielochsee am nordöstlichen Rand des Spreewaldes im Landkreis Dahme-Spreewald ist mit einer Wasserfläche von 13,3 Quadratkilometern der größte natürliche See in Brandenburg. Der größte See Berlins ist der Große Müggelsee in Treptow-Köpenick mit einer Fläche von 7,43 Quadratkilometern.
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21: Der Brandenburger Keller Popcorn macht Station in Zedenick. Der Jugendchor aus der Uckermark steht für starke, emotionale Stimmen, von denen ihr euch am Sonntag in der Stadtkirche begeistern lassen könnt. Begleitet von einer Liveband bringen die 13- bis 18-Jährigen Pop, Rock, Reggae und Balladen auf die Bühne. Freut euch auf ein authentisches Konzerterlebnis direkt nach dem Frühstück. Um 10 Uhr geht's dann nämlich schon los. Ganz viel Spaß.
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21: Für ganz Brandenburg und Berlin zuverlässig und genau für eure Region. Viel Sonne heute, oft blauer Himmel, Temperaturen zwischen 20 und 25 Grad. Auch morgen am Donnerstag freundlich bei bis zu 23 Grad. 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
21: Der BB-Radio-Straßenscanner zeigt auf der A12 Richtung Berlin zwischen Mühlrose und Fürstenwalde Ost 35 Minuten plus nach einem Unfall. In der Gegenrichtung sind es 15 Minuten mehr. Im Stadtverkehr Berlin 100 Richtung Norden Abwegstraße 10 Minuten plus. Und es wird geblitzt auf der A9 Richtung Leipzig zwischen Niemeck und Kleinmarzehns. Außerdem hat sich Holger noch gemeldet.
24: In Berlin Marzahn, Allee der Kosmonauten, kurz unter Elisabethstraße. 50.
21: Vielen lieben Dank. Und wenn ihr was seht, Staus oder Blitzer, sagt uns auch gerne Bescheid. Nummer zu uns ist die 0331 74 40 40. Kommt gut und sicher an.
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ja, jetzt mal ganz tief ausatmen. Hier ist BB Radio und wir haben natürlich für euren Mittwochmittag hier die besten aktuellen Hits wie immer zusammengestellt. Das ist ein absoluter Megastar, gerade Konzerte gespielt, überall ausverkauft. Leider nicht in Deutschland, in Amsterdam war toll. Hier ist Harry Styles mit American Girls.

Habe ich gestern gar nicht erzählt. Hier ist BB-Radio mit Ida und ich war nach Feierabend mit meinem Hund Steve bei der Hundeschule. Haben wir noch richtig was gelernt. Jetzt heute kann er Bruch rechnen, auf Englisch schreiben. Ja, also endlich liegt er nicht mehr nur in der Ecke rum, sondern der arbeitet jetzt bei uns in der Dispo. Hier ist Messi.

0: Hier ist BB Radio um 12.55 Uhr. Gleich ab 1 geht's dann für uns alle in den Saloon. Wir tragen unsere Cowboy-Hute und machen ein bisschen Line-Dance. Also ich muss sagen, A Bar Song von Shibuzi, das klingt für mich wirklich immer so nach so einem Line-Dance-Hit. Ja, also nach Country, aber eben auch richtig cool. Also so, dass man auch, wenn man eigentlich nicht so der größte Fan davon ist, sagt, ja, das geht klar, da mache ich mit. Haben wir gleich hier für euch bei Mehr Vielfalt. Wir haben auch natürlich auch wieder 10er, 20er, die besten aktuellen Hits. Da wäre noch Taylor Swift mit am Start, gleich hier bei uns.
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6: Es ist jetzt 13 Uhr am Mittwoch.
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7: Mit Alexander Kanja. Guten Tag. Die frühere RAF-Terroristin Daniela Klette muss 13 Jahre ins Gefängnis. Das Landgericht im niedersächsischen Verden verurteilte sie unter anderem wegen Raubüberfällen auf Geldtransporter und Supermärkte. Die meistgesuchte Frau Deutschlands wurde in Berlin festgenommen. Ihre beiden mutmaßlichen RAF-Komplizen Garweg und Staub sind noch auf der Flucht. Brandenburg ist eine Reise wert. Im ersten Quartal haben fast 1 Million Gäste unser Land besucht. Ein Plus von 3%. Die größten Besuchermagnete waren das Seenland Oder Spree, die Brandenburgische Seenplatte, das Dahme-Seenland und die Stadt Potsdam. In Berlin stagnieren die Tourismuszahlen. Der Iran-Krieg bremst die deutsche Wirtschaft aus. Die Wirtschaftsweisen haben ihre Wachstumsprognose für das laufende Jahr erneut gesenkt. In ihrem Frühjahrsgutachten gehen sie nur noch von 0,5% aus. Sie gehen auch davon aus, dass die Inflation und die Beiträge zur Sozialversicherung weiter ansteigen werden. 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
6: Für ganz Brandenburg und Berlin zuverlässig und genau für eure Region. Oft blauer Himmel, die Sonne scheint, es bleibt trocken. Temperaturen dabei heute zwischen 20 und 25 Grad. Morgen bis zu 23, Freitag dann wieder Richtung 30. 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
6: Der BB-Radio-Straßenscanner zeigt auf der A10 westlicher Berliner Ring Richtung Dreieck Havelland zwischen Großkreuz und Vöben 15 Minuten Baustellenstau. Auf der A12 Richtung Berlin zwischen Müllrose und Fürstenwalde West braucht ihr nach einem Unfall eine halbe Stunde länger. Und auf der A13 Richtung Dresden ist die Auf- und Abfahrt Freiwalde dicht wegen Bauarbeiten bis 18 Uhr, das dauert 15 Minuten länger. Im Stadtverkehr Berlin 100 Richtung Norden, Abwegstraße 10 Minuten mehr. Und es blitzt auf der A24 Richtung Hamburg zwischen Neuruppin und Herzsprung. Habt ihr noch was gesehen? Staus oder Blitzer? Dann meldet euch gerne. Nummer zu uns ist die 0331 74 40 40. Gute Fahrt!
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6: Vielleicht gerade in den Nachrichten gehört, Brandenburg wird als Urlaubsziel beliebter. Ja, Freitag wird wieder so ein richtiger Sommertag. Vielleicht jetzt schon mal das Handtuch hinlegen an eurem Lieblingssee, damit dann am Wochenende dann Platz frei ist. Sommerlicher Sound kommt hier gleich von Shibuzi, perfekt zum Ausgehen, a Barsong. Und das ist was ganz Frisches von Taylor. Hier ist Opelite.
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0: Hallo, hier ist BB-Radio. 13.17 Uhr ist es jetzt. Wir haben für euch das BB-Radio mehr Musikversprechen. Also vielleicht während einer kleinen Pause oder unterwegs zum nächsten Termin. Oder schon nach der Frühschicht ganz laut aufdrehen. Hier 10 Hits am Stück mit dabei. Jennifer Lopez und David Guetta in einem Hit. Was Rockiges kommt von Sunrise Avenue. Und so richtig entspannter, jazziger Sound von Olivia Dean. So easy to fall in love. Ganz frisch bei uns in der Playlist. Alles gleich.
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9: Am 1. Juni ist Kindertag und das wird in Falkensee schon am Sonntag mit einem fröhlichen Kinderfest gefeiert. Im Familiencafé Falkenhorst warten jede Menge Spaß und leckere Überraschungen auf euch. Freut euch auf viele Mitmachaktionen wie Probe-Bogenschießen, Kampfkunstvorführungen und Hüpfbogenspaß. Im bunten Bubblehaus könnt ihr außerdem in eine Welt voller schillernder Luftballons abtauchen. Ab 14 Uhr am Sonntag. Der Eintritt ist frei.
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9: Für ganz Brandenburg und Berlin zuverlässig und genau für eure Region. Mit Temperaturen heute zwischen 20 und 25 Grad, viel Sonne und blauem Himmel. Auch morgen freundlich bei bis zu 23 Grad. Freitag wird's dann wieder wärmer mit Richtung 30. 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
9: Der BB-Radio-Straßenscanner zeigt jetzt an. Auf der A12 Richtung Berlin zwischen Mühlrose und Fürstenwalde-West braucht ihr 40 Minuten länger nach einem Unfall. Dann haben wir auf der A13 Richtung Dresden die Abfahrt Freiwalde, also Auf- und Abfahrt sind gesperrt wegen Bauarbeiten, da dauert es 15 Minuten länger. Und im Stadtverkehr Berlin 100 Richtung Norden, Abwegstraße 10 Minuten plus. Es blitzt direkt im Kreuz Oranienburg, wenn ihr von der 111 zum nördlichen Ring Richtung Dreieck Havelland fahrt. Und wenn ihr noch was habt, Staus oder auch Blitzer, dann sagt uns gerne Bescheid. Nummer zu uns ist die 0331 74 40 40. Gute Fahrt! 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

Denkt ihr es vielleicht auch manchmal? Hier ist BB Radio mit Ida. Und wenn es so um Verreisen geht, ne, dann würde ich mir oft wünschen, man könnte sich einfach beamen. Weil Fliegen, oh, mag ich nicht so gerne. Zug fahren, naja, Auto auch irgendwie anstrengend. Wobei ich mich dann doch meistens auf die Bahn noch einlassen kann. Und da habe ich jetzt gelesen, es gibt schon ab Mitte Juni diesen Jahres schnellere Direktzüge zwischen Berlin, Kopenhagen und Prag. Also für so einen Wochenendtrip in mal eine andere Stadt finde ich eigentlich ganz cool. Und hier ist Sommersound. 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

Mit BB Radio durch den Mittwoch. Die besten aktuellen Hits für euch. Wie gewohnt in der Playlist. Das ist Olivia Dean. Und irgendwie hat man das Gefühl, den Song hat sie auch im Sommer aufgenommen. Nicht nur, dass wir ihn jetzt hier hören, sondern der klingt so locker, luftig, leicht. Das ist So Easy bei den besten aktuellen Hits.

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0: 13.54 Uhr, Mittwochnachmittag. Ihr hört BB Radio wie gewohnt und auch wie gewohnt bei uns in der nächsten halben Stunde 10er, 20er und die besten aktuellen Hits. Ganz große Stars mit dabei wie Lady Gaga. Dann haben wir Boygroup Sound von Milky Chance oder auch frischen Pop. Kamrad mit Hug Yourself gibt's gleich hier als nächstes.
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2: Es ist gleich 14 Uhr am Mittwochnachmittag.
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4: Mit Alexander Kanja. Guten Tag. Die frühere RAF-Terroristin Daniela Klette muss 13 Jahre ins Gefängnis. Das Landgericht im niedersächsischen Verden verurteilte sie unter anderem wegen Raubüberfällen auf Geldtransporter und Supermärkte. Die meistgesuchte Frau Deutschlands wurde in Berlin festgenommen. Ihre beiden mutmaßlichen RAF-Komplizen Garweg und Staub sind noch auf der Flucht. Brandenburg ist eine Reise wert. Im ersten Quartal haben fast 1 Million Gäste unser Land besucht. Ein Plus von 3%. Die größten Besuchermagnete waren das Seenland oder Spree, die Brandenburgische Seenplatte, das Dahme-Seenland und die Stadt Potsdam. In Berlin stagnieren die Tourismuszahlen. Der Iran-Krieg bremst die deutsche Wirtschaft aus. Die Wirtschaftsweisen haben ihre Wachstumsprognose für das laufende Jahr erneut gesenkt. In ihrem Frühjahrsgutachten gehen sie nur noch von 0,5% aus. Sie gehen auch davon aus, dass die Inflation und die Beiträge zur Sozialversicherung weiter ansteigen werden. 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
2: Für ganz Brandenburg und Berlin zuverlässig und genau für eure Region. Blauer Himmel, nur ein paar harmlose Wolken mit viel Sonne und Temperaturen zwischen 20 und 25 Grad. Morgen noch mal ein bisschen mehr durchatmen, bis zu 23 Grad. Am Freitag geht's dann schon wieder Richtung 30. 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
2: Der BB Radio Straßenscanner zeigt auf der A11 Richtung Berlin nach einem Unfall zwischen Bernau Nord und Süd 10 Minuten plus. A12 Richtung Berlin zwischen Müllrose und Fürstenwalde West 20 Minuten mehr. Und auf der A13 Richtung Dresden ist die Auf- und Abfahrt Freiwalde heute bis 18 Uhr dicht, auch da 15 Minuten plus. Es wird außerdem geblitzt auf der B87 Richtung Duben, kurz hinter Luckau, meldet Steffi, besten Dank. Und wenn ihr noch was habt, Staus oder Blitzer, dann sagt uns gerne Bescheid. Nummer zu uns ist die 0331 74 40 40 und kommt gut und sicher an.
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2: Oft ist es ja eher so ein Wochenendding, aber bei dem Wetterchen, ne, heute vielleicht auch einfach mal nach Feierabend den Grill anschmeißen und das Abendessen einfach nach draußen verlegen. Bis dahin, die Stündchen, die vertreiben wir uns hier zusammen. Das machen wir gleich mit dem ersten richtig großen Hit von den Jungs von Mickey Chance. Das war Stolen Dance, also ein sehr, sehr schöner Zehner. Und hier ist ganz frisch bei uns Kamrad.
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1: 14.15 Uhr, ihr hört BB-Radio am Mittwoch. Ich bin Ida und bei uns gibt's gleich nochmal das BB-Radio mehr Musikversprechen für euch. Das sind dann 10 Hits am Stück und da ist für jede Stimmung heute was dabei. Ihr seid ein bisschen müde, braucht so einen kleinen Anschubser, dann bleibt dran für Dua Lipa. Ihr sagt, ihr seid voll in Sommerstimmung, dann hier Luis Fonsi und Demi Lovato zusammen. Oder ihr sagt, egal was, ich möchte einfach was ganz Frisches hören, dann hier dranbleiben für Matt Smith und Neil Horan mit Drive Safe.
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1: 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Kommt vorbei zum Soundcheck Musikquiz, dem All-80s-Mix in Brandenburg. 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
1: 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Heute 20 bis 25 Grad, dabei viel Sonne, es bleibt trocken, nur harmlose Wolken sind mal zu sehen. Morgen bis zu 23 Grad, am Freitag dann schon wieder wärmer.
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1: Und der BB-Radio-Straßenscanner zeigt jetzt an. A12 Richtung Berlin zwischen Briesen und Fürstenwalde West wird gebaut, 25 Minuten plus. Xaver hat uns gemeldet, ein Liegenbleiber auf der B97 Richtung Cottbus in Spremberg, Ortsteil Schwarze Pumpe. Vielen lieben Dank. Und im Stadtverkehr Berlin 100 Richtung Norden ab Hohenzollern-Damm 10 Minuten mehr. Außerdem blitzt es auf der B96 Richtung Baruth, direkt in Rüdingsdorf, hat uns Ursula Bescheid gesagt. Auch da vielen Dank. Und wenn ihr noch was habt, Staus oder Blitzer, gerne her damit. Nummer zu uns ist die 0331 74 40 40. Kommt gut und sicher an. 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

RBB Radio am Mittwoch mit ein bisschen Glück, ja vielleicht schon gerade in der Pause oder unterwegs Richtung Feierabend und dann noch am liebsten Erdbeerstand anhalten oder vielleicht sogar Spargel fürs Abendessen holen. Währenddessen hier Dermot Kennedy.

0: BB Radio mit den besten aktuellen Hits und für euren Mittwochnachmittag gibt's jetzt hier was ganz Frisches. Ihr hört ja schon, wir starten hier direkt rein mit ordentlich Gitarre und dann kommt die Hammerstimme von Neil Horan mit dazu. Das ist absoluter Powerpop hier, Drive Safe.
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0: So, jetzt will ich euch gar nicht großartig stören. Ja, ich mach's ganz schnell. Hier ist BB-Radio noch mit Ida. Hier übernimmt gleich mein Kollege Ben The Beat wie gewohnt ab 15 Uhr und bringt euch mit mehr Vielfalt Richtung Feierabend. Zehner haben wir zum Beispiel dabei, Will.i.am und Britney Spears. Aus den 20ern Miley Cyrus, was Aktuelles von Alex Warren. Und wir hören uns hier morgen wieder.
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11: Mit Alexander Kanja. Guten Tag. Die frühere RAF-Terroristin Daniela Klette muss 13 Jahre ins Gefängnis. Das Landgericht im niedersächsischen Verden verurteilte sie unter anderem wegen Raubüberfällen auf Geldtransporter und Supermärkte. Die meistgesuchte Frau Deutschlands wurde in Berlin festgenommen. Ihre beiden mutmaßlichen RAF-Komplizen Garweg und Staub sind noch auf der Flucht. Und jetzt noch mehr aus unserem Land von BB Radio Brandenburg-Reporterin Clara Himmel.
12: Die Polizei jagt die Kuhmafia, kontrolliert jetzt verstärkt Tiertransporter. Hunderte Tiere wurden in Brandenburg schon geklaut, zuletzt immer wieder Rinder von Wiesen und aus Ställen. Erste Spuren führen nach Osten zu organisierten Banden.
11: Danke, Clara. Brandenburg ist eine Reise wert. Im ersten Quartal haben fast 1 Million Gäste unser Land besucht. Ein Plus von 3%. Die größten Besuchermagnete waren das Seenland Oder Spree, die Brandenburgische Seenplatte, das Dahme-Seenland und die Stadt Potsdam. In Berlin stagnieren die Tourismuszahlen. Der Iran-Krieg bremst die deutsche Wirtschaft aus. Die Wirtschaftsweisen haben ihre Wachstumsprognose für das laufende Jahr erneut gesenkt. In ihrem Frühjahrsgutachten gehen sie nur noch von 0,5% aus. Sie gehen auch davon aus, dass die Inflation und die Beiträge zur Sozialversicherung weiter ansteigen werden. 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
13: So, die Hitze ist weg, aber immerhin ist die Sonne geblieben. 16 Stunden sind heute noch mal drin. Wolken gibt's hier keine. Das bleibt trocken bei derzeit um die 22 Grad bei euch in Cottbus, in Frankfurt-Oder, in Brandenburg an der Havel, hier bei uns in Potsdam und auch in Berlin. Morgen noch mal ganz genauso trocken, aber nicht mehr ganz so windig. Dann bei um die 22 Grad.
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13: So, und wir starten mit ordentlich Baustellenstau hier schon wieder rein in den laufenden Feierabendverkehr. Die A12 blinkt hier immer mal wieder auf dem Straßenscanner auf in Richtung Berlin. Hier haben wir eine gute halbe Stunde Baustellenstau zwischen Briesen und Fürstenwalde West. Und auch im Stadtverkehr Berlin geht euch eine Viertelstunde flöten auf der Stadtautobahn der A100 Richtung Norden raus ab der Weckstraße. So, und geblitzt wird außerdem auch noch auf der A24 Richtung Hamburg. Hier stehen sie zwischen Pritzwalk und Meinburg. Und eure Staus und eure Blitzer per Anruf oder WhatsApp geht immer alles an die 0331 74 40 40.
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13: So, und damit willkommen in der Show hier heute Nachmittag. Gleich alle Regler auf Anschlag bei David Guetta. Und vorher Miley Cyrus. Ihren Namen verdankt sie übrigens ihrer guten Laune als Baby. Die hat wohl damals als Kind immer so viel rumgelacht, dass man sie Smiley nannte. Und daraus wurde dann letztlich Miley. Hier ist er mit Flowers.
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2: Die Nummer hieß wohl ganz am Anfang tatsächlich erst Sexy, sexy. Wir kennen sie hier als Scream and Shout. Das waren Will.i.am und Britney Spears. So, und das hier gleich noch im nächsten BB-Radio mehr Musikversprechen. Sind die beiden Dance-Megastars Kaiko und Griffin zusammen mit dem R&B-Sänger Khalid. Der klingt ja eigentlich immer eher tief und warm, wenn er spricht, aber wenn er singt, dann kommt er teilweise echt höher als Dieter Bohlen zu seinen besten Zeiten. Save My Love von den dreien gleich hier noch in der meisten Musik ohne Unterbrechung. Und auch die vier Geschwister von Echosmith sind gleich noch Teil in dieser nächsten halben Stunde Nonstop-Musik. Bis gleich.
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19: Mit Patricia Woschny. Guten Tag. Der Kampf um das BSH-Hausgerätewerk in Nauen geht weiter. Nach dem Bürgerdialog in Rathenow soll sich Ministerpräsident Dietmar Woidke noch einmal mit dem Betriebsrat treffen. Die Gegner der geplanten Schließung wollen nicht aufgeben, weil rund 400 Jobs an dem Werk hängen. Mehrere Ortsteile rund um Brandenburg an der Havel werden ab Montag vom Bus abgehängt. Regiobus zieht die umstrittenen Fahrplanänderungen durch. Betroffen sind unter anderem Plaue-Roberdam, Saringen und Malenzin. Mehr Schub für den Kanusport in Rathenow. Der Wassersportverein ist mit neuem E-Motor und neuem Schwimmsteg in die Saison gestartet. Möglich wurde das durch 10.000 Euro aus dem Bürgerbudget der Stadt. Davon profitiert vor allem die Nachwuchsarbeit. 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
2: 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Sonnig ist es, aber etwas kühler als gestern. 16 Stunden Sonne sind heute noch mal drin. Wolken gibt's hier keine. Es ist und bleibt trocken bei derzeit um die 22 Grad. Bei euch in Brandenburg an der Havel, hier bei uns in Potsdam, in Frankfurt oder und auch in Berlin. Morgen noch mal ganz genauso trocken, aber nicht mehr ganz so windig. Bei noch mal um die 22 Grad.
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2: 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Der BB-Radio Straßenscanner zeigt hier aktuell Folgendes an. Wir haben noch immer ordentlich Baustellenstau und eine Vollsperrung jetzt auch noch auf der A13 Richtung Dresden. Die Auf- und Abfahrt Freiwalde ist hier noch bis 18 Uhr dicht. Davor haben wir ungefähr 15 Minuten Stau. Und auch im Stadtverkehr Berlin gehen nochmal 15 Minuten drauf. Und zwar auf der Stadtautobahn der A100 Richtung Süden ab dem Jakob-Kaiser-Platz. Geblitzt wird außerdem noch auf der A10, dem westlichen Berliner Ring in Richtung Dreieck Werder. Hier stehen sie kurz hinter Berlin. Spandau. Und sobald ihr jetzt noch Staus oder Blitze haben solltet, klingelt durch oder schickt uns auch gerne eine WhatsApp. Es geht immer alles an die 0331 74 40 40. 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

Und jetzt mit Kaigo hier in den besten aktuellen Hits bei BB Radio. Ein DJ, der wirklich von Anfang an mit etwas Erfolg hatte, was eigentlich total irre klingt. Der hat nämlich diesen üblich zappligen Klapsound einfach ein bisschen langsamer gemacht. Wenn also Dance auch plötzlich bei Oma in der Küche läuft, ist er's.

0: Hallo an alle, ich wünsche euch einen super schönen sonnigen Feierabend und eine schöne kurze Woche. Liebe Grüße.
1: Stimmt, in 2 Tagen ist ja schon wieder Wochenende. Daran könnten wir uns gewöhnen. Die besten aktuellen Hits bei BB Radio. Hier ist Michael Schulte. So.

0: Original hat der Titel ein bisschen Queen-Charakter mit fast 5 Minuten Länge. Baccamat mit One Day hier aus den Szenen bei BB Radio. So, gleich noch ein Sänger, bei dem wohl meistens schon alles direkt beim ersten Mal im Studio perfekt klingt. Das ist Ray Dalton und das Goldkehlchen Taylor Swift darf natürlich auch nicht fehlen. Und genau dieser Mix hier aus 10ern, 20ern und den besten aktuellen Hits, genau das ist unsere Vielfalt hier bei BB Radio. Spiele ich euch alles hier nach.
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0: 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Ich drück euch die Daumen. 16 Uhr, der Mittwoch-Feierabend.
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2: Mit Alexander Kanja. Guten Tag. Brandenburg sagt der Rindermafia den Kampf an. Weil die Viehdiebstähle hier bei uns zugenommen haben, wollen Polizei und Veterinäramt gemeinsam die Kontrollen verstärken. Im Visier sind vor allem Viehtransporte. Besonders nachts und am Abend soll landesweit kontrolliert werden, auch im Grenzgebiet zu Polen. Die Banden gehen sehr professionell vor. Allein seit März sind im Süden Brandenburgs mehr als 200 Rinder gestohlen worden. Der Schaden geht in die Hunderttausende. Und jetzt noch mehr aus unserem Land von BB Radio Brandenburg Reporterin Romy Ortwald.
3: In Frankfurt ist erstmals legal Cannabis ausgegeben worden. Der Cannabis Social Club Oderblüten hat jetzt seine erste Ernte an Mitglieder verteilt. Der Verein sieht darin eine Alternative zum Schwarzmarkt.
2: Danke, Romy. Brandenburg will seine Wälder fit für den Klimawandel machen. Das sagt Umweltministerin Hanka Mittelstädt beim ersten Talk im Wald. Die Waldvision 2050 sieht vor, dass aus den vielen Kiefernwäldern Mischwälder werden sollen. Die Trockenheit und zahlreiche Schädlinge haben den Bäumen sehr zugesetzt. Mehr als ein Drittel der Brandenburger Fläche sind Wälder. Nationaltorwart Manuel Neuer wird am Sonntag beim Testspiel gegen Finnland noch nicht im Tor stehen. Bundestrainer Nagelsmann will kein Risiko eingehen. Auch Kai Havertz wird nach seinem Einsatz im Champions-League-Finale noch aussetzen. Ansonsten stehen aber alle Spieler bereit. 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
0: Fast 10 Grad kühler ist es zu gestern, aber unverändert richtig schön sonnig. Bis zu 16 Stunden Sonne sind auch heute noch mal drin. Wolken gibt's hier keine. Es ist und bleibt trocken bei derzeit um die 22 Grad bei euch in Frankfurt oder in Brandenburg an der Havel, hier bei uns in Potsdam und auch in Berlin. Morgen noch mal ganz genauso trocken, aber nicht mehr ganz so windig, dann bei um die 22 Grad.
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0: So und unverändert. Baustellenstau auf der A12 Richtung Berlin. 20 bis 30 Minuten länger dauert es hier zwischen Briesen und Fürstenwalde West. Und auch im Stadtverkehr Berlin gibt es ein paar Probleme. Sascha ist in der Leitung. Was ist los?
4: Einen großen Feuerwehreinsatz in Adlershof. Da brennt es. Feuer der Polizei von allen Seiten. Lichterloh an Anfahrt.
0: Wie sieht's da momentan aus? Was siehst du?
4: Schwarzen Qualm. Der hochkommt auf jeden Fall aus dem Boden in die Wolken hoch.
0: Und Stau derzeit?
4: Dauer 20 Minuten. Tendenz steigt.
0: Okay, wunderbar. Danke dir für die Info erst einmal. Fahr vorsichtig, komm gut an und schönen Feierabend ansonsten noch.
4: Na klar, na ciao.
0: Also die A113 stadtauswärts voll gesperrt zwischen Stubenrauchstraße und Schönefeld Nord. Mittlerweile dauert sogar 20 bis 30 Minuten länger, wie wir jetzt hier gerade laut der Systeme sehen. Geblitzt wird's noch auf der A2 Richtung Berlin zwischen Netzen und Lenin. Und eure Staus und eure Blitzer, alles was ihr gesehen habt da draußen per Anruf oder WhatsApp an die 0331 74 40 40.
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0: Ah, ist das geil, dass ihr wieder mit am Start seid. Willkommen zurück hier in der Show. Gleich übrigens auch noch mit der Band Madcon und ihrer persönlichen Altersvorsorge. Ich meine, als der Song Glow hier rauskam, lief er wirklich überall gleichzeitig und das auch noch in einer absurden Schlagzahl, dass er tatsächlich in den ersten 3 Monaten schon fast 1 Million Euro eingespielt hat. Vorher noch eine Stimme, die durch jede Tour eigentlich nur noch rauer wurde. Hier sind die Imagine Dragons. Hier ist Natural for euch.
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0: Das ist bis heute eine der erfolgreichsten Singles der Band. 21 Pilots mit Stressed Out. So, und gleich noch der DJ Alle Farben hier im nächsten BB-Radio. Mehr Musikversprechen mit Baby Goodbye. Ein Song, der eigentlich so unkompliziert klingt, aber ich habe gerade eben mal die Credits gecheckt. Der Song war tatsächlich eine richtige Teamleistung. 11 Menschen haben hier mitgeschrieben. Baby Goodbye, also gleich hier noch in der meisten Musik ohne Unterbrechung. Und wenn wir schon eine halbe Stunde lang nonstop Musik hier bei uns spielen, dann auch mit viel Gefühl von Alex Warren. Alles dann gleich hier noch.
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14: Mit Patricia Woschny. Guten Tag. Der Kampf um das BSH-Hausgerätewerk in Nauen geht weiter. Nach dem Bürgerdialog in Rathenow soll sich Ministerpräsident Dietmar Woidke noch einmal mit dem Betriebsrat treffen. Die Gegner der geplanten Schließung wollen nicht aufgeben, weil rund 400 Jobs an dem Werk hängen. Mehrere Ortsteile rund um Brandenburg an der Havel werden ab Montag vom Bus abgehängt. Regiobus zieht die umstrittenen Fahrplanänderungen durch. Betroffen sind unter anderem Plaue-Roberdam, Saringen und Malenzin. Mehr Schub für den Kanusport in Rathenow. Der Wassersportverein ist mit neuem E-Motor und neuem Schwimmsteg in die Saison gestartet. Möglich wurde das durch 10.000 Euro aus dem Bürgerbudget der Stadt. Davon profitiert vor allem die Nachwuchsarbeit. 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
0: 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Es ist eine kurze Abkühlung hier heute, weil Freitag wird's schon wieder heiß. Die Sonne gibt hier weiterhin alles aktuell. Bis zu 16 Stunden sind heute noch mal drin. Wolken gibt's hier keine. Es ist und bleibt trocken bei derzeit um die 22 Grad bei euch in Frankfurt oder in Cottbus, hier bei uns in Potsdam und auch in Berlin. Morgen noch mal ganz ähnlich trocken, aber dann nicht mehr ganz so windig. Ja, sag mal, die Zunge ist bereits im Feierabend, seht ihr mal. Morgen dann ebenfalls noch mal um die 22 Grad.
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0: So, ein bisschen Baustellenstau haben wir hier unverändert auf der A12 in Richtung Berlin. Laut Straßenscanner sind es hier in etwa 20 Minuten mehr, die ihr einplanen solltet zwischen Briesen und Fürstenwalde West. Und länger dauert es auch im Stadtverkehr Berlin, und zwar ordentlich. Vollsperrung hier, wir haben es gerade eben noch von Sascha im Verkehr gehört, vor einer halben Stunde. Großbrand hier Nähe der A113 stadtauswärts, die ist hier voll gesperrt. Zwischen Spätstraße und Schönefeld Nord dauert aktuell locker mal anderthalb Stunden länger hier. Geblitzt wird's ansonsten noch auf der B102 Richtung Bad Belzig. Hier stehen sie kurz vor Goldzow. Und eure Staus und eure Blitzer per Anruf oder WhatsApp geht immer alles an die 0331 74 40 40.
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Und das jetzt hier zum BB-Radio-Feierabend ist für alle von euch, die irgendwie das Gefühl haben, dass der Kaffee hier ohne Wirkung durchläuft. Zackiger Dance-Pop von Ray Dalton in den besten aktuellen Hits. Burn the Beat mit Blood Running.

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Ey, mühelos macht dieser Kerl wirklich die größten Stadien der Welt voll. Aber beim Zahnarzt, da hört sein Mut auf einmal auf. Harry Styles jetzt hier in den besten aktuellen Hits bei BB Radio. Wirklich, der spielt lieber noch eine zweite Welttournee am Stück, als zur nächsten Zahnkontrolle zu gehen. Aber alleine dieses Geräusch schon bei der Zahnreinigung oder wenn da an deinem Zahn so rumgekratzt wird, ey, wirklich, ich krieg sofort Gänsehaut. Ich kann ihn ein bisschen verstehen. Die besten aktuellen Hits, hier ist Harry Styles.

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3: Höre, denke ich mir auch irgendwie krass. Weil dass es diesen Song überhaupt gibt, das grenzt ja schon fast an ein Wunder. Der Schlagzeuger von Glass Animals hier gerade wurde nämlich kurz vor den Aufnahmen dieses Songs von einem LKW erfasst und musste sogar ins Krankenhaus. War wohl auch ganz, ganz übel. Der musste anschließend sogar wieder sprechen und auch Schlagzeug spielen lernen. Von daher umso schöner, dass er hier trommelt. Gleich außerdem noch Olly Murs Nummer 1 Hit. Hard Skips a Beat hier bei mir in der Show. Dann kommt Ray mit Pauken und Trompeten wortwörtlich. Und die raue Stimme von Nico Sanders ist auch mit am Start. Und genau das ist unsere Vielfalt hier aus 10ern, 20ern und den besten aktuellen Hits. Hört ihr alles direkt hier nach.
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0: 17 Uhr, der Mittwochfeierabend.
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4: Mit Alexander Kanja. Guten Tag. Brandenburg sagt der Rindermafia den Kampf an. Weil die Viehdiebstähle hier bei uns zugenommen haben, wollen Polizei und Veterinäramt gemeinsam die Kontrollen verstärken. Im Visier sind vor allem Viehtransporte. Besonders nachts und am Abend soll landesweit kontrolliert werden, auch im Grenzgebiet zu Polen. Die Banden gehen sehr professionell vor. Allein seit März sind im Süden Brandenburgs mehr als 200 Rinder gestohlen worden. Der Schaden geht in die Hunderttausende. Und jetzt noch mehr aus unserem Land von BB Radio Brandenburg Reporterin Patricia Woschny.
5: Mehrere Ortsteile rund um Brandenburg an der Havel werden ab Montag vom Bus abgehängt. Regiobus zieht die umstrittenen Fahrplanänderungen durch. Betroffen sind unter anderem Plaue-Roberdam, Saringen und Malenzin. Eine schnelle Lösung ist nicht in Sicht, teils bleibt nur noch der Schülerverkehr.
4: Danke, Patricia. Brandenburg will seine Wälder fit für den Klimawandel machen. Das sagt Umweltministerin Hanka Mittelstädt beim ersten Talk im Wald. Die Waldvision 2050 sieht vor, dass aus den vielen Kiefernwäldern Mischwälder werden sollen. Die Trockenheit und zahlreiche Schädlinge haben den Bäumen sehr zugesetzt. Mehr als ein Drittel der Brandenburger Fläche sind Wälder. Nationaltorwart Manuel Neuer wird am Sonntag beim Testspiel gegen Finnland noch nicht im Tor stehen. Bundestrainer Nagelsmann will kein Risiko eingehen. Auch Kai Havertz wird nach seinem Einsatz im Champions-League-Finale noch aussetzen. Ansonsten stehen aber alle Spieler bereit. 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
0: Gestern war es meinem Vater, glaube ich, noch ein bisschen zu heiß, um Fahrrad zu fahren. Heute wird er, denke ich, seine Runde wieder gedreht haben. Denn auch wenn die Sonne hier heute wieder ordentlich ballert, es ist ein bisschen kühler da draußen. Heute fast 10 Grad weniger als gestern. Um die 20 Grad sind es bei euch in Cottbus, in Frankfurt oder hier bei uns in Potsdam und auch in Berlin. Morgen nochmal ganz genauso trocken, aber dann auch nicht mehr ganz so windig bei nochmal um die 22 Grad.
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0: So, und ordentlich Blechbrei haben wir hier gerade schon wieder laut Straßenscanner auf der A115. Hier wieder ordentlich Baustellenstau in Richtung Berlin ab Kleinmachnow. Plant hier mal besser eine Viertelstunde mehr ein. Und gute Nachrichten dafür jetzt wenigstens vom Stadtverkehr Berlin. Die A113 stadtauswärts. Der Unfall hier, alles jetzt glücklicherweise wieder offen zwischen dem Dreieck Neukölln und Adlershof. Das hatte ja hier gekracht. Alle Spuren sind jetzt wieder frei. Aber der Rückstau, der sich hier aufgebaut hat, der baut sich nur sehr, sehr langsam ab. Dauert momentan locker noch eine Stunde länger hier. Geblitzt wird's unterdessen noch auf der A24 zum Beispiel Richtung Hamburg zwischen Neuruppin und Herzsprung. Und sobald ihr da draußen was gesehen habt, ganz egal ob Stau oder Blitzer, per Anruf oder WhatsApp, geht immer alles an die 0331 74 40 40.
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0: Und da hat der Sommer von gestern jetzt, glaube ich, auch mal gemerkt, dass er doch noch eigentlich gar nicht dran ist. Temperaturtechnisch ist das, fürchte ich, heute für einige wieder ein bisschen angenehmer, oder? Willkommen in der Show hier heute Nachmittag. Gleich außerdem auch noch mit einem DJ, der tatsächlich groß im Geschäft ist. Ich glaube nämlich, viele Fans hier unter uns unterschätzen immer die Größe von einem Calvin Harris. Ey, der Kerl ist hinter seinen DJ-Decks fast 2 Meter groß. Ein bisschen kompakter gebaut ist dagegen Nico Santos, jetzt hier mit 1,74. Aber musikalisch gesehen sind, glaube ich, beide ziemlich zuverlässig auf derselben Höhe unterwegs. Habt einen schönen Feierabend. Hier ist Nico Santos mit All Time High.
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0: Auch wieder so eine Nummer, an der du damals einfach nicht vorbeigekommen bist. Das Ding ging in Großbritannien auf die Eins, in Deutschland, in der Schweiz, in Polen, in Luxemburg. Olly Murs hier gerade noch mit Hard Skips the Beats. So, gleich hier noch eine sehr, sehr persönliche Nummer von Olivia Dean im nächsten BB-Radio mehr Musikversprechen. Weil sie nämlich tatsächlich für die Aufnahmen des Songs hier So Easy ihr eigenes Klavier von zu Hause ins Studio geschleppt hat. Hört ihr hier gleich zum einen noch in der meisten Musik ohne Unterbrechung. Genauso wie auch Lady Gaga mit Just Dance. Der Song soll übrigens nach 10 Minuten fertig gewesen sein. Hört ihr ebenfalls innerhalb der nächsten halben Stunde nonstop Musik. Bis gleich.
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13: Mit Patricia Woschny. Guten Tag.
12: Der Kampf um das BSH-Hausgerätewerk in Nauen geht weiter. Nach dem Bürgerdialog in Rathenow soll sich Ministerpräsident Dietmar Woidke noch einmal mit dem Betriebsrat treffen. Die Gegner der geplanten Schließung wollen nicht aufgeben, weil rund 400 Jobs an dem Werk hängen. Mehrere Ortsteile rund um Brandenburg an der Havel werden ab Montag vom Bus abgehängt. Regiobus zieht die umstrittenen Fahrplanänderungen durch. Betroffen sind unter anderem Plaue-Roberdam, Saringen und Malenzin. Mehr Schub für den Kanusport in Rathenow. Der Wassersportverein ist mit neuem E-Motor und neuem Schwimmsteg in die Saison gestartet. Möglich wurde das durch 10.000 Euro aus dem Bürgerbudget der Stadt. Davon profitiert vor allem die Nachwuchsarbeit. 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
0: 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Die Sonne ballert auch heute wieder ordentlich, aber es ist tatsächlich etwas kühler im Vergleich zu gestern. Fast 10 Grad sind das weniger. Um die 20 Grad messen wir zum einen bei euch in Frankfurt oder in Brandenburg an der Havel, in Cottbus, hier bei uns in Potsdam genauso wie auch in Berlin. Morgen nochmal ganz ähnlich trocken, aber dann nicht mehr ganz so windig, bei nochmal um die 20 Grad.
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0: Der BB-Radio-Straßenscanner zeigt hier aktuell Folgendes an. Es zieht sich schon wieder ganz ordentlich aufgrund dieser ollen Baustelle hier auf der A115 Richtung Berlin. Eine Viertelstunde länger braucht ihr hier ab Kleinmachnow und 10 Minuten gehen drauf im Stadtverkehr Berlin und zwar auf der Stadtautobahn. Einmal der A100 raus Richtung Norden ab dem Hohenzollernamm, genauso wie auch in der Gegenrichtung Richtung Süden ab dem Jakob-Kaiser-Platz. So, und geblitzt wird dann zu allem Übel auch noch. Und zwar zum einen auf der B101 Richtung Jüterbock, kurz vor Luckenwalde. Eure Staus und eure Blitzer, egal was ihr da draußen gesehen haben solltet, per Anruf oder WhatsApp geht immer alles an die 0331 74 40 40. 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

Wer mich kennt oder zumindest mal hinter mir laufen sollte, der weiß eigentlich, ich bin ein sehr, sehr großer Fan des Abercrombie & Fitch Parfums. Sie hat früher sogar für diese Marke gemodelt. Das ist Taylor Swift jetzt hier in dem besten aktuellen Hits bei BB Radio. Hier ist The Fate of Ophelia von ihr.

0: Das ist gerade mal 2 Wochen her, dass er mir im Bauhaus in Berlin-Tempelhof entgegenlief. Hier ist unser nächster Comedian. Hier ist Tutti Tran für euch.
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3: Ich weiß noch ganz genau, ich war mit meinem Vater rüber zu McDonald's. Klassischer Dialog bei McDonald's. Willkommen bei McDonald's, Ihre Bestellung bitte.
4: Für mein Junge, bitte, nack, nack.
3: Es tut mir leid, wir haben keinen Nack, Nack.
4: Ey du, ich komm immer McDonald's, ich sag nack, nack, dann dein Auge, mag Maschine, bupp, ich Bezahlung, nack, nack, fertig.
3: Wir haben keinen Nack, Nack.
4: Okay, Moment. Du lügen oder er lügen. Ah. Ich weine, er kann kein Deutsch.

0: Sag nochmal, andere.
1: Mein Junge möchte die kleine Knubbricke, die. Kleiner, nack, nack, nack.
0: Ach, sie meint Chicken McNuggets, nack, nack, ich sag doch nack, nack.
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6: Mit Alexander Kanja. Guten Abend. Brandenburg sagt der Rindermafia den Kampf an. Weil die Viehdiebstähle hier bei uns zugenommen haben, wollen Polizei und Veterinäramt gemeinsam die Kontrollen verstärken. Im Visier sind vor allem Viehtransporte. Besonders nachts und am Abend soll landesweit kontrolliert werden, auch im Grenzgebiet zu Polen. Die Banden gehen sehr professionell vor. Allein seit März sind im Süden Brandenburgs mehr als 200 Rinder gestohlen worden. Der Schaden geht in die Hunderttausende. Und jetzt noch mehr aus unserem Land von bbradio Brandenburg-Reporterin Clara Himmel.
7: Azubis in der Region bekommen das neue Deutschland-Ticket wieder billiger. In Berlin startet der Vorverkauf am 1.6., in Brandenburg am 1.7. Damit können die jungen Leute Bus und Bahn für 37,80 Euro im Monat fahren, hier und bundesweit.
6: Danke, Clara. Brandenburg will seine Wälder fit für den Klimawandel machen. Das sagt Umweltministerin Hanka Mittelstädt beim ersten Talk im Wald. Die Waldvision 2050 sieht vor, dass aus den vielen Kiefernwäldern Mischwälder werden sollen. Die Trockenheit und zahlreiche Schädlinge haben den Bäumen sehr zugesetzt. Mehr als ein Drittel der Brandenburger Fläche sind Wälder. Nationaltorwart Manuel Neuer wird am Sonntag beim Testspiel gegen Finnland noch nicht im Tor stehen. Bundestrainer Nagelsmann will kein Risiko eingehen. Auch Kai Havertz wird nach seinem Einsatz im Champions-League-Finale noch aussetzen. Ansonsten stehen aber alle Spieler bereit. bbradio, Brandenburg und Berlin bei uns immer zuerst.
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2: Es ist derselbe knallblaue Himmel wie gestern um diese Zeit. Die Sonne ballert auch wieder ordentlich. Aber wir schaffen nicht nochmal die Temperaturen von gestern. Fast 10 Grad weniger sind das derzeit. Um die 20 Grad messen wir momentan bei euch. In Brandenburg an der Havel, in Cottbus, in Frankfurt oder hier bei uns in Potsdam und auch in Berlin. Morgen im Großen und Ganzen eigentlich nochmal exakt genauso ebenfalls trocken, aber dann nicht mehr ganz so windig. Dann nochmal um die 20 Grad.
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2: So, ein bisschen Geduld würde ich unterdessen besser noch mal einplanen hier laut Straßenscanner. Aktuell auf der A12 Richtung Berlin. Hier haben wir jetzt nämlich eine ungesicherte Unfallstelle. Linke Spur deshalb dicht zwischen Fürstenwalde West und Müllrose. Das wird hier gerade immer und immer voller. Und auch im Stadtverkehr Berlin geht noch mal ein bisschen Zeit drauf. 10 Minuten mehr sind sowohl auf der Stadtautobahn der A100 raus Richtung Norden ab der Weckstraße, wie auch in der Gegenrichtung Richtung Süden ab dem Jakob-Kaiser-Platz. Und geblitzt wird ansonsten auch noch direkt im Kreuz Oranienburg in der Überfahrt von der A111 zur A10 im nördlichen Berliner Ring in Richtung Dreieck Havelland. So, und eure Staus und eure Blitzer, egal was ihr da draußen gesehen haben solltet, es geht immer alles per Anruf oder WhatsApp an die 0331 74 40 40. Danke schon mal.
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2: So, mit seinem 1er-Abi hätte Kamrad eigentlich locker Medizin studieren können. Aber Kamrad kann halt dummerweise kein Blut sehen. Deshalb ist er am Ende auch nicht im OP gelandet, sondern hier bei mir in der Show. Gleich mit Hack Yourself nach unter anderem Tropical Dance von Kygo. Habt einen schönen Mittwoch Feierabend. Geil, dass ihr wieder reinhört.
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0: Und der perfekte Soundtrack hier für euren Feierabend läuft wie gewohnt bei uns. Gleich hier noch im nächsten BB-Radio mehr Musikversprechen. Der aktuellste Nummer 1-Hit von Alex Warren, das ist Fever Dream. Diese rockige Gitarren- und Klaviernummer gleich. Und ebenfalls Teil der nächsten halben Stunde Non-Stop-Musik House Sounds aus Australien von Schaus. Hier nach.
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15: Mit Patricia Woschny. Guten Abend. Der Kampf um das BSH-Hausgerätewerk in Nauen geht weiter. Nach dem Bürgerdialog in Rathenow soll sich Ministerpräsident Dietmar Woidke noch einmal mit dem Betriebsrat treffen. Die Gegner der geplanten Schließung wollen nicht aufgeben, weil rund 400 Jobs an dem Werk hängen. Mehrere Ortsteile rund um Brandenburg an der Havel werden ab Montag vom Bus abgehängt. Regiobus zieht die umstrittenen Fahrplanänderungen durch. Betroffen sind unter anderem Plaue-Roberdam, Saringen und Malenzin. Mehr Schub für den Kanusport in Rathenow. Der Wassersportverein ist mit neuem E-Motor und neuem Schwimmsteg in die Saison gestartet. Möglich wurde das durch 10.000 Euro aus dem Bürgerbudget der Stadt. Davon profitiert vor allem die Nachwuchsarbeit. 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
0: Die Hitze von gestern ist zwar weg, aber immerhin ist uns die Sonne geblieben. Fast 10 Grad weniger sind das trotzdem heute. Um die 20 Grad messen wir zum einen bei euch in Cottbus, in Frankfurt oder hier bei uns in Potsdam und auch in Berlin. Es ist und bleibt trocken und morgen dasselbe nochmal von vorne, aber nicht mehr ganz so windig, bei nochmal um die 20 Grad.
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0: Das mit der freien Fahrt hier im laufenden Feierabendverkehr ist leider frei erfunden. Es stockt nämlich unverändert hier laut Straßenscanner auf der A12 Richtung Berlin. Linke Spur hier nach einem Unfall dicht zwischen Fürstenwalde West und Müllrose. Und 10 Minuten mehr würde ich auch locker nochmal einplanen im Stadtverkehr Berlin. Und zwar sowohl auf der Stadtautobahn der A100 raus Richtung Norden ab der Wegstraße, wie auch in der Gegenrichtung Richtung Süden ab dem Jakob-Kaiser-Platz. Geblitzt wird's ansonsten noch auf der B96 Richtung Berlin. Hier stehen sie kurz nach Hohenneuendorf. Und egal, was ihr da draußen gesehen haben solltet, ob Stau oder Blitzer, es geht per Anruf oder WhatsApp immer alles an die 0331 74 40 40. Danke schon mal und kommt gut an.
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Der Sänger Alex Warren hier bei BB Radio wurde angeschossen vom Freund seines Vaters und seitdem steckt da eine Kugel in seiner Lunge. Ich meine, andere haben schon bei trockener Heizungsluft Probleme mit der Stimme und der singt trotz Kugel in der Lunge. Jetzt hier in den besten aktuellen Hits.

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Hallo Brandenburg, hallo Berlin. Das ist der BB-Radio Feierabend mit Ben The Beat hier für euch. Und jetzt den besten aktuellen Hits von Miles Smith und Niall Horan. Zwei Freunde, die sich jetzt auch endlich mal musikalisch zusammengetan haben. Und das funzt direkt auf Anhieb. Die besten aktuellen Hits auf der Gitarre. Hier ist Drive Safe. What?

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9: Mit Alexander Kanja. Guten Abend. Brandenburg sagt der Rindermafia den Kampf an. Weil die Viehdiebstähle hier bei uns zugenommen haben, wollen Polizei und Veterinäramt gemeinsam die Kontrollen verstärken. Im Visier sind vor allem Viehtransporte. Besonders nachts und am Abend soll landesweit kontrolliert werden, auch im Grenzgebiet zu Polen. Die Banden gehen sehr professionell vor. Allein seit März sind im Süden Brandenburgs mehr als 200 Rinder gestohlen worden. Der Schaden geht in die Hunderttausende. Und jetzt noch mehr aus unserem Land von BB Radio Brandenburg-Reporterin Romy Ortwald.
10: In Frankfurt ist erstmals legal Cannabis ausgegeben worden. Der Cannabis Social Club Oderblüten hat jetzt seine erste Ernte an Mitglieder verteilt. Der Verein sieht darin eine Alternative zum Schwarzmarkt.
9: Danke, Romy. Brandenburg will seine Wälder fit für den Klimawandel machen. Das sagt Umweltministerin Hanka Mittelstädt beim ersten Talk im Wald. Die Waldvision 2050 sieht vor, dass aus den vielen Kiefernwäldern Mischwälder werden sollen. Die Trockenheit und zahlreiche Schädlinge haben den Bäumen sehr zugesetzt. Mehr als ein Drittel der Brandenburger Fläche sind Wälder. Nationaltorwart Manuel Neuer wird am Sonntag beim Testspiel gegen Finnland noch nicht im Tor stehen. Bundestrainer Nagelsmann will kein Risiko eingehen. Auch Kai Havertz wird nach seinem Einsatz im

0: Champions-League-Finale noch aussetzen. Ansonsten stehen aber alle Spieler bereit. 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
2: Es ist zwar noch mal genauso windig wie gestern, aber direkt ein bisschen kühler. Fast 10 Grad weniger messen wir im Vergleich zu gestern. Um die 20 Grad sind es momentan bei euch in Cottbus, in Brandenburg an der Havel, genauso wie auch hier bei uns in Potsdam und auch in Berlin. Morgen noch mal das gleiche Spiel von vorne, aber nicht mehr ganz so windig, bei noch mal um die 20 Grad.
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2: Da zucken gerade immer mal wieder ein paar Bremslichter auf der A12 Richtung Berlin auf, weil hier fällt ja laut Straßenscanner im Baustellenbereich zwischen dem Grenzübergang Frankfurt-Oder und Frankfurt-Mitte die rechte Spur weg. Und auch im Stadtverkehr Berlin wird gebaut in Mitte. Hier wird auf der Axel-Springer-Straße gebaut, da finden Schachtarbeiten statt. Deshalb gibt's hier Richtung Leipziger Straße auch nur noch eine freie Spur bis Anfang Juni, Höhe Krausenstraße. Und geblitzt wird unterdessen noch auf der B1 Richtung Selo. Hier stehen sie Höhe Manschno. Und eure Staus und eure Blitzer per Anruf oder WhatsApp geht immer alles an die 0331 74 40 40.
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2: So, und wir starten rein in die Stunde mit einem Song, der eigentlich kaum, dass er anfängt, auch schon wieder vorbei ist. Aber mit knapp über 2 Minuten ist er, denke ich, perfekt für die Aufmerksamkeitsspanne der TikTok-Generation, oder? Das ist Atemas jetzt hier mit I Like the Way You Kiss Me.
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0: Ich habe ihn gerade noch vor 2 Wochen beim Einkaufen im Bauhaus im Berlin-Tempelhof gesehen. Ihr hört ihn jetzt bei seiner McDonald's-Bestellung zusammen mit seinem Vater. Hier ist Comedian Tutti Tran bei BB Radio.
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3: Ich weiß noch ganz genau, ich war mit meinem Vater rüber zu McDonald's. 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
7: Mit Patricia Woschny. Guten Abend. Der Kampf um das BSH-Hausgerätewerk in Nauen geht weiter. Nach dem Bürgerdialog in Rathenow soll sich Ministerpräsident Dietmar Woidke noch einmal mit dem Betriebsrat treffen. Die Gegner der geplanten Schließung wollen nicht aufgeben, weil rund 400 Jobs an dem Werk hängen. Mehrere Ortsteile rund um Brandenburg an der Havel werden ab Montag vom Bus abgehängt. Regiobus zieht die umstrittenen Fahrplanänderungen durch. Betroffen sind unter anderem Plaue-Roberdam, Saringen und Malenzin. Mehr Schub für den Kanusport in Rathenow. Der Wassersportverein ist mit neuem E-Motor und neuem Schwimmsteg in die Saison gestartet. Möglich wurde das durch 10.000 Euro aus dem Bürgerbudget der Stadt. Davon profitiert vor allem die Nachwuchsarbeit. 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
0: Es ist eine kleine Abkühlung hier heute und morgen, weil Freitag wird es schon wieder heiß. Um die 20 Grad sind es momentan noch immer bei euch in Cottbus, in Brandenburg, an der Havel, genauso wie auch hier bei uns in Potsdam und auch in Berlin. Sonne satt vor knallblauem Himmel. Wolken sind hier weit und breit keine zu sehen. Morgen nochmal dasselbe, aber dann nicht mehr ganz so viel Wind bei nochmal um die 20 Grad.
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0: Es ruckelt hier immer noch so ein bisschen im laufenden Feierabendverkehr und das liegt laut Straßenscanner zum einen auch an der A12 Richtung Berlin. Und zwar an dieser Baustelle hier zwischen dem Grenzübergang Frankfurt-Oder und Frankfurt-Mitte, weil hier fällt ja die rechte Spur weg. Und gebaut wird auch im Stadtverkehr Berlin und zwar in diesem Fall in Mitte auf der Axel-Springer-Straße. Da finden Schachtarbeiten statt und deshalb gibt es hier auch Richtung Leipziger Straße nur noch eine freie Spur bis Anfang Juni Höhe Krausenstraße. Und geblitzt wird heute Abend ansonsten noch auf der A24 Richtung Hamburg. Hier stehen sie derzeit zwischen Pritzwalk und Mainburg. Und eure Staus und eure Blitzer per Anruf oder WhatsApp geht immer alles an die 0331 74 40 40.
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Und jetzt mit Kaigo hier in den besten aktuellen Hits bei BB Radio. Ein DJ, der wirklich von Anfang an mit etwas Erfolg hatte, was eigentlich total irre klingt. Der hat nämlich diesen üblich zappligen Klapsound einfach ein bisschen langsamer gemacht. Wenn also Dance auch plötzlich bei Oma in der Küche läuft, ist er's.

0: Hallo an alle, ich wünsche euch einen super schönen sonnigen Feierabend und eine schöne kurze Woche. Liebe Grüße.
1: Stimmt, in 2 Tagen ist ja schon wieder Wochenende. Daran könnten wir uns gewöhnen. Die besten aktuellen Hits bei BB Radio. Hier ist Michael Schulte. You love me.

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5: Mit Alexander Kanja. Guten Abend. Brandenburg sagt der Rindermafia den Kampf an. Weil die Viehdiebstähle hier bei uns zugenommen haben, wollen Polizei und Veterinäramt gemeinsam die Kontrollen verstärken. Im Visier sind vor allem Viehtransporte. Besonders nachts und am Abend soll landesweit kontrolliert werden, auch im Grenzgebiet zu Polen. Die Banden gehen sehr professionell vor. Allein seit März sind im Süden Brandenburgs mehr als 200 Rinder gestohlen worden. Der Schaden geht in die Hunderttausende.
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6: Der Kampf um das BSH Hausgerätewerk in Nauen geht weiter. Nach dem Bürgerdialog in Rathenow soll sich Ministerpräsident Dietmar Woidke noch einmal mit dem Betriebsrat treffen. Die Gegner der geplanten Schließung wollen nicht aufgeben, weil rund 400 Jobs an dem Werk hängen. Patricia Woschny, BB Radio Havelland.
7: Bei einem erlegten Wildschwein in Garz wurden Trichinellen nachgewiesen, Parasitenwürmer. Fleisch von Schwarzwild, Dachsen oder auch Waschbären sollte nicht in Topf oder Pfanne von Menschen landen, ohne dass es vorher untersucht wurde, warnt der Uckermärker Amtstierarzt. Clara Himmel, Lokalstudio Nordost in Eberswalde.
8: Wer sich in Fürstenwalde gefragt hat, was die schwarze Konstruktion am Schwab-Erlebnisbad ist, dahinter steckt ein sogenanntes Solar-Iglu. Die Anlage wird dort erstmals getestet. Ziel, Energie zu sparen und das Bad unabhängiger zu machen. Rumi Ortwald, BB Radio, Lokalstudio Oderland in Frankfurt.
5: Brandenburg will seine Wälder fit für den Klimawandel machen. Das sagt Umweltministerin Hanka Mittelstädt beim ersten Talk im Wald. Die Waldvision 2050 sieht vor, dass aus den vielen Kiefernwäldern Mischwälder werden sollen. Die Trockenheit und zahlreiche Schädlinge haben den Bäumen sehr zugesetzt. Mehr als ein Drittel der Brandenburger Fläche sind Wälder. Die frühere RAF-Terroristin Daniela Klette muss 13 Jahre ins Gefängnis. Das Landgericht im niedersächsischen Verden verurteilte sie unter anderem wegen Raubüberfällen auf Geldtransporter und Supermärkte. Die meistgesuchte Frau Deutschlands wurde in Berlin festgenommen. Ihre beiden mutmaßlichen RAF-Komplizen Garweg und Staub sind noch auf der Flucht. Der Iran-Krieg bremst die deutsche Wirtschaft aus. Die Wirtschaftsweisen haben ihre Wachstumsprognose für das laufende Jahr erneut gesenkt. In ihrem Frühjahrsgutachten gehen sie nur noch von einem halben Prozent aus. Sie

0: auch davon aus, dass die Inflation und die Beiträge zur Sozialversicherung weiter ansteigen werden. Nationaltorwart Manuel Neuer wird am Sonntag beim Testspiel gegen Finnland noch nicht im Tor stehen. Bundestrainer Nagelsmann will kein Risiko eingehen. Auch Kai Havertz wird nach seinem Einsatz im Champions-League-Finale noch aussetzen. Ansonsten stehen aber alle Spieler bereit. 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
6: Mit Alexander Kanja. Guten Abend. Brandenburg sagt der Rindermafia den Kampf an. Weil die Viehdiebstähle hier bei uns zugenommen haben, wollen Polizei und Veterinäramt gemeinsam die Kontrollen verstärken. Im Visier sind vor allem Viehtransporte. Besonders nachts und am Abend soll landesweit kontrolliert werden, auch im Grenzgebiet zu Polen. Die Banden gehen sehr professionell vor. Allein seit März sind im Süden Brandenburgs mehr als 200 Rinder gestohlen worden. Der Schaden geht in die Hunderttausende.
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7: Der Kampf um das BSH Hausgerätewerk in Nauen geht weiter. Nach dem Bürgerdialog in Rathenow soll sich Ministerpräsident Dietmar Woidke noch einmal mit dem Betriebsrat treffen. Die Gegner der geplanten Schließung wollen nicht aufgeben, weil rund 400 Jobs an dem Werk hängen. Patricia Woschny, BB Radio Havelland.
8: Bei einem erlegten Wildschwein in Garz wurden Trichinellen nachgewiesen, Parasitenwürmer. Fleisch von Schwarzwild, Dachsen oder auch Waschbären sollte nicht in Topf oder Pfanne von Menschen landen, ohne dass es vorher untersucht wurde, warnt der Uckermärker Amtstierarzt. Clara Himmel, Lokalstudio Nordost in Eberswalde.
9: Wer sich in Fürstenwalde gefragt hat, was die schwarze Konstruktion am Schwab-Erlebnisbad ist, dahinter steckt ein sogenanntes Solar-Iglu. Die Anlage wird dort erstmals getestet. Ziel, Energie zu sparen und das Bad unabhängiger zu machen. Rumi Ortwald, BB Radio, Lokalstudio Oderland in Frankfurt.
6: Brandenburg will seine Wälder fit für den Klimawandel machen. Das sagt Umweltministerin Hanka Mittelstädt beim ersten Talk im Wald. Die Waldvision 2050 sieht vor, dass aus den vielen Kiefernwäldern Mischwälder werden sollen. Die Trockenheit und zahlreiche Schädlinge haben den Bäumen sehr zugesetzt. Mehr als ein Drittel der Brandenburger Fläche sind Wälder. Die frühere RAF-Terroristin Daniela Klette muss 13 Jahre ins Gefängnis. Das Landgericht im niedersächsischen Verden verurteilte sie unter anderem wegen Raubüberfällen auf Geldtransporter und Supermärkte. Die meistgesuchte Frau Deutschlands wurde in Berlin festgenommen. Ihre beiden mutmaßlichen RAF-Komplizen Garweg und Staub sind noch auf der Flucht. Der Iran-Krieg bremst die deutsche Wirtschaft aus. Die Wirtschaftsweisen haben ihre Wachstumsprognose für das laufende Jahr erneut gesenkt. In ihrem Frühjahrsgutachten gehen sie nur noch von 0,5% aus. Sie gehen auch davon aus, dass die Inflation und die Beiträge zur Sozialversicherung weiter ansteigen werden. Nationaltorwart Manuel Neuer wird am Sonntag beim Testspiel gegen Finnland noch nicht im Tor stehen. Bundestrainer Nagelsmann will kein Risiko eingehen. Auch Kai Havertz wird nach seinem Einsatz im Champions-League-Finale noch aussetzen. Ansonsten stehen aber alle Spieler bereit. 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

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Gefühlvoll, sanft und der Balladenkönig. So könnte man Ed Sheeran beschreiben. Mit seinen Gitarrenklängen lädt der Brite ein, mit den Liebsten zu kuscheln und die gemeinsame Zeit zu genießen. 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Das Gefühlvolle und Sensible wird bei Eds Konzerten immer wieder deutlich. Nicht zuletzt dann, wenn zu seinen Liedern die Frage aller Fragen gestellt und mit einem Kuss besiegelt wird. Eine wundervolle Erinnerung an einen bedeutungsvollen und perfekten Tag. Darling, you look perfect tonight. Der Schmusesänger ist sich aber auch für andere romantische Gesten nicht zu schade. So überraschte Ed Sheeran ein Brautpaar in einer Kirche in Las Vegas. Mitten in der Trauung stand der Brite plötzlich im Raum und performte nur für das Paar einen seiner emotionalen Songs.

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9: Mit Alexander Kanja. Guten Abend. Brandenburg sagt der Rindermafia den Kampf an. Weil die Viehdiebstähle hier bei uns zugenommen haben, wollen Polizei und Veterinäramt gemeinsam die Kontrollen verstärken. Im Visier sind vor allem Viehtransporte. Besonders nachts und am Abend soll landesweit kontrolliert werden, auch im Grenzgebiet zu Polen. Die Banden gehen sehr professionell vor. Allein seit März sind im Süden Brandenburgs mehr als 200 Rinder gestohlen worden. Der Schaden geht in die Hunderttausende.
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10: Der Kampf um das BSH Hausgerätewerk in Nauen geht weiter. Nach dem Bürgerdialog in Rathenow soll sich Ministerpräsident Dietmar Woidke noch einmal mit dem Betriebsrat treffen. Die Gegner der geplanten Schließung wollen nicht aufgeben, weil rund 400 Jobs an dem Werk hängen. Patricia Woschny, BB Radio Havelland.
11: Bei einem erlegten Wildschwein in Garz wurden Trichinellen nachgewiesen, Parasitenwürmer. Fleisch von Schwarzwild, Dachsen oder auch Waschbären sollte nicht in Topf oder Pfanne von Menschen landen, ohne dass es vorher untersucht wurde, warnt der Uckermärker Amtstierarzt. Clara Himmel, Lokalstudio Nordost in Eberswalde.
12: Wer sich in Fürstenwalde gefragt hat, was die schwarze Konstruktion am Schwab-Erlebnisbad ist, dahinter steckt ein sogenanntes Solar-Iglu. Die Anlage wird dort erstmals getestet. Ziel, Energie zu sparen und das Bad unabhängiger zu machen. Romy Ortwald, BB Radio, Lokalstudio Oderland in Frankfurt.
9: Brandenburg will seine Wälder fit für den Klimawandel machen. Das sagt Umweltministerin Hanka Mittelstädt beim ersten Talk im Wald. Die Waldvision 2050 sieht vor, dass aus den vielen Kiefernwäldern Mischwälder werden sollen. Die Trockenheit und zahlreiche Schädlinge haben den Bäumen sehr zugesetzt. Mehr als ein Drittel der Brandenburger Fläche sind Wälder. Die frühere RAF-Terroristin Daniela Klette muss 13 Jahre ins Gefängnis. Das Landgericht im niedersächsischen Verden verurteilte sie unter anderem wegen Raubüberfällen auf Geldtransporter und Supermärkte. Die meistgesuchte Frau Deutschlands wurde in Berlin festgenommen. Ihre beiden mutmaßlichen RAF-Komplizen Garweg und Staub sind noch auf der Flucht. Der Iran-Krieg bremst die deutsche Wirtschaft aus. Die Wirtschaftsweisen haben ihre Wachstumsprognose für das laufende Jahr erneut gesenkt. In ihrem Frühjahrsgutachten gehen sie nur noch von 0,5% aus. Sie gehen auch davon aus, dass die Inflation und die Beiträge zur Sozialversicherung weiter ansteigen werden. Nationaltorwart Manuel Neuer wird am Sonntag beim Testspiel gegen Finnland noch nicht im Tor stehen. Bundestrainer Nagelsmann will kein Risiko eingehen. Auch Kai Havertz wird nach seinem Einsatz im Champions-League-Finale noch aussetzen. Ansonsten stehen aber alle Spieler bereit. 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
5: Mit Alexander Kanja. Guten Abend. Brandenburg sagt der Rindermafia den Kampf an. Weil die Viehdiebstähle hier bei uns zugenommen haben, wollen Polizei und Veterinäramt gemeinsam die Kontrollen verstärken. Im Visier sind vor allem Viehtransporte. Besonders nachts und am Abend soll landesweit kontrolliert werden, auch im Grenzgebiet zu Polen. Die Banden gehen sehr professionell vor. Allein seit März sind im Süden Brandenburgs mehr als 200 Rinder gestohlen worden. Der Schaden geht in die Hunderttausende.
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6: Der Kampf um das BSH Hausgerätewerk in Nauen geht weiter. Nach dem Bürgerdialog in Rathenow soll sich Ministerpräsident Dietmar Woidke noch einmal mit dem Betriebsrat treffen. Die Gegner der geplanten Schließung wollen nicht aufgeben, weil rund 400 Jobs an dem Werk hängen. Patricia Woschny, BB Radio Havelland.
7: Bei einem erlegten Wildschwein in Garz wurden Trichinellen nachgewiesen, Parasitenwürmer. Fleisch von Schwarzwild, Dachsen oder auch Waschbären sollte nicht in Topf oder Pfanne von Menschen landen, ohne dass es vorher untersucht wurde, warnt der Uckermärker Amtstierarzt. Clara Himmel, Lokalstudio Nordost in Eberswalde.
8: Wer sich in Fürstenwalde gefragt hat, was die schwarze Konstruktion am Schwab-Erlebnisbad ist, dahinter steckt ein sogenanntes Solar-Igloo. Die Anlage wird dort erstmals getestet. Ziel, Energie zu sparen und das Bad unabhängiger zu machen. Rumi Ortwald, BB Radio, Lokalstudio Oderland in Frankfurt.
5: Brandenburg will seine Wälder fit für den Klimawandel machen. Das sagt Umweltministerin Hanka Mittelstädt beim ersten Talk im Wald. Die Waldvision 2050 sieht vor, dass aus den vielen Kiefernwäldern Mischwälder werden sollen. Die Trockenheit und zahlreiche Schädlinge haben den Bäumen sehr zugesetzt. Mehr als ein Drittel der Brandenburger Fläche sind Wälder. Die frühere RAF-Terroristin Daniela Klette muss 13 Jahre ins Gefängnis. Das Landgericht im niedersächsischen Verden verurteilte sie unter anderem wegen Raubüberfällen auf Geldtransporter und Supermärkte. Die meistgesuchte Frau Deutschlands wurde in Berlin festgenommen. Ihre beiden mutmaßlichen RAF-Komplizen Garweg und Staub sind noch auf der Flucht. Der Iran-Krieg bremst die deutsche Wirtschaft aus. Die Wirtschaftsweisen haben ihre Wachstumsprognose für das laufende Jahr erneut gesenkt. In ihrem Frühjahrsgutachten gehen sie nur noch von 0,5% aus. Sie gehen auch davon aus, dass die Inflation und die Beiträge zur Sozialversicherung weiter ansteigen werden. Nationaltorwart Manuel Neuer wird am Sonntag beim Testspiel gegen Finnland noch nicht im Tor stehen. Bundestrainer Nagelsmann will kein Risiko eingehen. Auch Kai Havertz wird nach seinem Einsatz im Champions-League-Finale noch aussetzen. Ansonsten stehen aber alle Spieler bereit. 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

0: Danke.
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2: Die BB Radio Top 50 sind die gnadenlos ehrlichste Chartshow der Region. 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Gott, es ist auch schon wieder knapp 20 Jahre her, dass One Republic mit ihrer Debütsingle Apologize die Welt im Sturm eroberten. Nicht ganz unbeteiligt daran Erfolgsproduzent Timbaland. Als eine Art Starthilfe hatte er den Hit zusammen mit Ryan Tedder, dem Sänger und Frontmann der Band, produziert. Mit Need Your Love starten One Republic jetzt quasi volljährig in eine neue Ära. Super cooler Pop-Rock-Sound, gefühlvoller Text und die unverwechselbare Stimme von Ryan Tedder. Ging dann auch ganz schnell mit dem Einstieg in die BB Radio Top 50.

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0: Drittel der Brandenburger Fläche sind Wälder. Die frühere RAF-Terroristin Daniela Klette muss 13 Jahre ins Gefängnis. Das Landgericht im niedersächsischen Verden verurteilte sie unter anderem wegen Raubüberfällen auf Geldtransporter und Supermärkte. Die meistgesuchte Frau Deutschlands wurde in Berlin festgenommen. Ihre beiden mutmaßlichen RAF-Komplizen Garweg und Staub sind noch auf der Flucht. Der Iran-Krieg bremst die deutsche Wirtschaft aus. Die Wirtschaftsweisen haben ihre Wachstumsprognose für das laufende Jahr erneut gesenkt. In ihrem Frühjahrsgutachten gehen sie nur noch von 0,5% aus. Sie gehen auch davon aus, dass die Inflation und die Beiträge zur Sozialversicherung weiter ansteigen werden. Nationaltorwart Manuel Neuer wird am Sonntag beim Testspiel gegen Finnland noch nicht im Tor stehen. Bundestrainer Nagelsmann will kein Risiko eingehen. Auch Kai Havertz wird nach seinem Einsatz im Champions-League-Finale noch aussetzen. Ansonsten stehen aber alle Spieler bereit. 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
2: Ich freue mich sehr über meinen jetzigen Gast. Es ist Tim Kamrat, der jetzt nur noch unter dem Namen Kamrat unterwegs ist. Und unser letztes Gespräch, mein Lieber, liegt schon ein bisschen zurück. Weißt du, wie lange?
3: Ich weiß es nicht, aber ich würde mal behaupten, dass es 2 Jahre mindestens sind, oder?
2: 2022.
3: Wahnsinn, dann wart ihr ja wirklich früh dabei. Ich meine, I Believe kam in dem Jahr raus, waren wir ja ganz früh am Anfang und jetzt, das ist aber krass. Du bist aber auch fleißig, da hast du viele, viele Sachen aufgezeichnet.
2: Ja, es kommen viele Menschen vorbei hier in diesem Format, was sehr geil ist, ja. Und wir haben uns ja zwischendurch ein paar Mal gesehen. Du warst beim BB-Radio Hörerallen Award, du warst bei diversen Radiofestivals und so weiter. Und ich habe gesagt, wir müssen mal wieder quatschen. Und du hast immer gesagt, ja, lass uns quatschen.
3: Ich meine, wir haben ja immer zwischendurch gequatscht, aber das nicht aufgenommen. Und das war ja das Problem. Und ich freue mich jetzt wieder hier zu sein, ehrlich. Und habe mich immer gefreut, dich zu sehen. Ich habe dich ja zuletzt beim Radiopreis gesehen, wo du nominiert warst.
2: Da
3: standst du auf dem roten Teppich vor mir. Ich habe gesagt, guck mal der Jens, guck mal der Jens. Jetzt ist er hier und ich hätte es dir

0: gewünscht.
1: Doch, wir waren so dicht dran an dem Radepreis. So dicht aber auch nur.
0: Aber Hauptsache, ich meine, dabei sein ist alles und ich finde, die Wertschätzung ist ja schon die Nominierung.
1: Und nominiert sieht gar nicht schlecht aus. Nominiert für den Deutschen Radiopreis.
0: Ja, ich bin auch immer nominiert für alles. Ich habe es auch noch nicht gewonnen, aber hey, das ist Hauptsache, man ist auf der Aftershow-Party präsent.
1: Wir sind beide so dicht dran an irgendeinem Preis, weil wer weiß, ob wir den irgendwann mal gewinnen werden.
0: Nein, ich hätte euch das aber wirklich sehr gegönnt, weil ich finde das sehr gut, was ihr da macht, ehrlich.
1: Schöne Sendung mit Herrn Sträter zusammen. Super. Und mit dem Arti Fischer, ne? Sträter Musik, der Soundtrack eines Lebens. Wenn wir hier an der Seite von Tim Kamrat mal kurz über andere Sendungen sprechen wollen, obwohl eigentlich wollen wir über dich reden, ne?
0: Ach ja, ich rede gerne über alles mit dir.
1: Mit I Believe ging es damals los. Da warst du kurz nach dem Start von I Believe hier. Da habe ich gesagt, dir sage ich eine große Karriere voraus. Kannst du dich daran erinnern?
0: Ja, ich erinnere mich daran. Und das war auch eins meiner ersten längeren Interviews. Ja. Und das hat damals schon sehr viel Spaß gemacht. Und irgendwie ist viel passiert seitdem. Und du hast es vorausgesagt. Ich bin ja immer so, dass ich mich fast nicht traue, irgendwie selber mir zu prophezeien, dass es irgendwie gut laufen wird, sondern ich bleibe immer kritisch und skeptisch, damit ich dann nicht enttäuscht werde, wenn mal was nicht klappt.
1: Damals hattest du I Believe in der Pipeline und damit bist du gerade durchgestartet und dann hast du aber schon andere Songs gehabt, die danach kommen sollten, über die du damals noch nicht sprechen wolltest, aber wo einige Leute, die drauf gehört haben, schon gesagt haben, das wird was. Das war nicht dein letzter großer Wurf.
0: Ja, lustig, ne? Also ich weiß damals, ich habe irgendwann in der gleichen Zeit, das war glaube ich genau zu der gleichen Zeit, wo ich hier war ich in Berlin und habe so Social-Media-Sachen mit Nico Santos gemacht. Mhm. Und er hat damals Feel Alive, die nächste Single, gehört. Ja. Und hat mir dann damals auch gesagt, ey, der zweite Song ist wichtiger als der erste. Weil beim ersten kann es Glück sein, beim zweiten glauben dir dann Leute, dass du es vielleicht wirklich kannst. Mhm. Und ich war dann so happy, als Feel Alive dann wirklich funktioniert hat und gut lief. Weil dann wusste ich, auch für mich selber, vielleicht war es doch kein reiner Zufall, sondern vielleicht hat man irgendwas da, was mit Menschen connected. Und das ist ja ganz viel wert, wenn man das irgendwie so findet.
1: Der Nico hat damals gesagt, ich war eine Zeit lang der Rooftop-Typ, ne?
0: Er war der Rooftop-Typ.
1: Und du warst der I-Believe-Typ.
0: Ja, ich bin manchmal immer noch ein bisschen der I-Believe-Typ. Jetzt gerade bin ich so ein bisschen der Typ von The Voice. Vielleicht bin ich irgendwann mal der Be-Mine-Typ. Das würde mich freuen.
1: Du hast dir gerade ein paar Sachen schon eingeworfen, über die wir auf jeden Fall gleich noch reden müssen. Über I-Believe möchte ich gerne noch reden. Das war ja der meistgespielte Song im Radio im Jahr 2022. Wahnsinn, ne? Und du hast ja wirklich Größen hinter dir gelassen, Ed Sheeran und wie sie alle heißen, die waren alle hinter dir.
0: Ja, völlig verrückt eigentlich, ne?
1: Was ist denn das für ein Gefühl?
0: Das ist gar nicht greifbar. Also das war vor allem, weil natürlich, und das wird auch immer so bleiben, das I Believe, wenn man so von null, also von keine Chance, dass diese Karriere irgendwas wird, zu auf einmal der meistgespielte Song, dann hat man nochmal ein ganz anderes Verhältnis dazu, weil man rechnet überhaupt nicht damit. Und dann ist quasi jeder Tag und jede Woche, wo die Charts rauskommen, ist so wie so ein neuer Geburtstag. Ich hatte quasi 30 Mal im Jahr Geburtstag, weil ich halt so viel wirklich auch gefeiert habe und das so genossen habe. Und weil da ist noch keine Fallhöhe da. Da ist jeder Schritt, ich weiß, wir sind in die Single-Charts rein, auf 95 oder so. Ich habe gesagt, das ist das Geilste, was mir jemals passiert ist. Nächste Woche war es 60, das Geilste, was mir jemals passiert ist. Und jetzt ist natürlich ein bisschen mehr Druck da und ein bisschen mehr Fallhöhe. Ich genieße es immer noch, aber I Believe war natürlich schon so das erste Kind, so irgendwie so besonders.
1: Ich hatte mir danach den Remix besorgt und da ich ja gelegentlich noch als DJ auflege und oftmals mit vielen Menschen und ich habe immer schon die Dance-Version davon gespielt und dadurch, dass die alle mitsingen konnten, da ist ein Garant dazwischen, wenn zwischendurch so die Stimmung so ein bisschen rausgeht, wenn du sagst, jetzt müsste ich mal einen nachlegen.
0: Packst du den I Believe
1: Remix auf? Geil.
0: Ja, so muss es sein, und das ist doch cool. Ich finde es so krass, dass man irgendwann was hat, was irgendwie mit so vielen Menschen, was so viele Menschen dann kennen und was sie damit verbinden, es ist doch total schön. Also es ist ein ganz großes Privileg.
1: Du kannst den Radiosong, aber du kannst auch die Stadionhymne, weil das ist bei dem neuen Song ja auch wieder so. Das Ding geht mit einem Beat unten drunter, ist das auf einmal eine Stadionhymne und das war bei I Believe ja auch so.
0: Ja, es ist irgendwie cool. Also ich meine, ich denke da auch nicht so viel drüber nach, sondern wenn das passiert, ist das super schön und ich bin ab und zu auch mal bei DJ-Kollegen auf die Bühne gegangen und dann in so einem DJ-Set den Song nochmal zu performen, während die halt auch super viele andere Hits auflegen und dann kommst und alle singen auch noch deinen Song mit und so. Wir haben mit Topic einmal 2022 auch lustigerweise eine Show gespielt in Budapest und wir haben vor ihm gespielt, er danach und dann bin ich nochmal auf die Bühne und habe den I Believe Remix mit ihm performt und haben auch alle mitgesungen. Das war irgendwie so krass, weil es war einfach in einem anderen Land.
1: Über diese anderen Länder, also gerade speziell über Polen und Ungarn, möchte ich mit dir gleich noch reden.
0: Gerne.
1: Aber ich möchte auch nochmal kurz auf I Believe zurückkommen, als er im Radio lief. Weil es war ja so, das Ding lief ja wirklich am Tag, also gefühlt, du hast von A nach B umgeschaltet und überall lief I Believe. Und dir ist es selbst, ich habe das hier gesehen, ich verfolge dich auf Social Media, dir ist es selbst so gegangen, dass du natürlich, erst hat bei McDonald's der Verkaufsstellenleiter da getanzt und all. Und dann warst du in einem Taxi und hast festgestellt, der hört den Song auch Aber der hat ihn abgedreht, ne?
0: Genau, man muss halt sagen, es gibt natürlich zwei Seiten von diesem wahnsinnigen Glück, dass dein Song dann irgendwie sehr oft im Radio läuft am Tag und auf vielen verschiedenen Sendern. Das eine ist, dein Song läuft super oft und viele Leute hören den. Das andere ist, der läuft aber auch so oft, dass es natürlich den Leuten auf die Nerven geht. Und bei mir war das in dem Moment noch so, dass mich kannte halt auch noch keiner. Also mich kannte vom Gesicht her noch keiner, weil das war nur ein Song und das war im Radio, da sieht man das Gesicht ja
1: auch. Es war For The Voice auch.
0: Es war For The Voice. Und ich saß dann im Taxi und dann habe ich gemerkt, ah, da läuft mein Song. Und ich habe gefilmt und dann hat der Taxifahrer gesagt, ich kann die Scheiße nicht mehr hören, hat weggedreht. Und es ist kein Witz, es ist wirklich passiert, weil ich finde, die besten Social Media Videos sind auch wirklich die wirklich passiert sind. Und das ist ja die Realität. Und das ist eigentlich, wenn man ganz ehrlich ist, ein total schöner Moment. Weil, es hat mich überhaupt nicht verletzt in meinem Ego, weil jeder hat seinen Musikgeschmack und er wollte mich ja auch nicht verletzen damit. Aber das war das ehrlichste Feedback, was ich, glaube ich, jemals gehört habe. Weil ins Gesicht würde das ja keiner sagen.
1: Aber Tim, pass auf, das ist der Despacito-Effekt.
0: Ja.
1: Despacito war der Welthit ever, ever, ever. Das haben alle Leute einen Sommer durchgehört und dann haben sie irgendwann gesagt, boah, ich kann die Scheiße nicht mehr hören. Ja. Spiel jetzt Despacito, hast so eine volle Tanzfläche.
0: Alle
1: und das ist mit I Believe genau dasselbe, ja. Das Ding musst du dann zwischendurch mal 2 Monate ein bisschen pausieren, sage ich mal.
0: Das stimmt.
1: Vielleicht auch für dich, weiß ich nicht genau, weil außer
0: bei den
1: Auftritten natürlich nicht. Ne?
0: Nein, also ich höre es natürlich selber jetzt privat nicht täglich, dass ich mir denke, jetzt höre ich mal I Believe.
1: Aber ist dein Weckton vielleicht morgens.
0: Ja, genau, also wirklich so I Believe, direkt noch so Druck auch ausüben. I Believe, der nächste Hit muss kommen. Nee, aber es ist tatsächlich einfach so, auf Konzerten genieße ich das total. Ja. Der Song ist natürlich der letzte Song irgendwie und dann zu sehen, wie auf einmal... Manchmal nervt es mich, dass dann natürlich alle Handys hochgehen, weil ich mir denke, klatsch doch oder was auch immer. Aber wie man sieht, dass alle Leute damit irgendwie connecten und mitsingen. Und egal, wo wir spielen, der Song immer das Highlight ist. Das ist schon krass, weil ich hätte nie gedacht, dass ich sowas vielleicht mal haben werde.
1: Doch, großartig, was seitdem passiert ist. Mit diesem mega geilen Ding, mit I Believe. Ist Radio nicht mega geil?
0: Radio ist super geil. Also wirklich, ich bin ehrlich, ich bin noch total der Radiohörer. Wenn ich lange Autofahrten habe, irgendwann geht mir meine eigene Playlist so auf die Nerven. Und ich liebe diese manchmal unerwartete Mischung. Du weißt nicht, welcher der nächste Song ist. Du hast irgendwie nochmal ein bisschen Wort dazwischen. Ich bin ein totaler Radiofan. Nicht nur, weil das so viel für meine Karriere bedeutet, sondern weil ich glaube, das ist einfach einzigartig, das Medium.
1: Und dann kommt noch ein geiler DJ, der sagt, hey, hört mal, neue Scheibe von Kamerad.
0: Genau.
1: Mega.
0: Das macht ja bei den Streaming-Plattformen keiner. Da kommt einfach nur der Song. Und so wird es mal auch anmoderiert. Das ist wirklich cool.
1: Bei uns heißt es ja, beim Radio heißt es ja, wenn so ein Song verbrannt ist für kurze Zeit, hat er einen Burn-Effekt sozusagen. Ja. Aber die pausieren dann tatsächlich nur und dann kommen sie wieder zurück in die Playlist irgendwann.
0: Ja, das ist schön. Ich höre den auch immer wieder noch im Radio. Und ich verstehe das aber auch, dass wenn der Song so oft dann lief, dass man irgendwann sagt, so pass auf, jetzt lasse ich mal kurz aus, I Believed, ist jetzt gut. Und ich finde es total witzig, manchmal auch die älteren Songs noch, also die älteren, so alt sind sie alle noch nicht, aber die älteren Songs im Radio zu hören, das ist wirklich ein cooles Gefühl.
1: Und beim Konzert, also wenn das immer das große Finale ist, dann weißt du, was passiert. Das Ding können die von vorne bis hinten mitsingen, weil es passiert ja manchmal, dass du irgendwie stimmlich nicht gut drauf bist oder erkältet oder sonst irgendwas. Dann kannst du dich drauf verlassen, deine Fans singen
0: das Ding. Du kannst dich richtig drauf verlassen und das ist total schön. Nicht alle kennen den 100%igen Text, das ist immer ganz witzig, weil ich sage mal, I believe I'd rather fall asleep than fall in love. Meine Eltern, die zum Beispiel kein Englisch können, die sind da raus, aber dann wird das ganz schnell I believe und das ist auch okay. Also ich sage auch immer, wer den Text nicht kennt, denkt euch den Text aus, aber ich sage trotzdem auch immer, Leute, jetzt kommt ein Song und wenn ihr den kennt, singt gerne mit und wenn nicht, dann seid ihr auf einem falschen Konzert gelandet. Ich glaube, wenn Leute auf mein Konzert kommen und I Believe nicht kennen, das wäre sehr interessant.
1: Wollen wir mal The Voice aufgreifen?
0: Ja, das würde ich gerne.
1: Das ist natürlich ein Thema. Ich dachte, das ist so geil, dass die Dichter an die Jury geholt haben.
0: Das habe ich auch gedacht.
1: Weil du gehörst da einfach hin.
0: Ja, vielen Dank. Aber viele, also ehrlich gesagt, habe ich kurz gedacht, gehöre ich da schon hin? Also ich habe wirklich gedacht, gehöre ich da schon hin, weil Marc, Samu, Yvonne und ich... Und dann habe ich aber, als ich da saß, gedacht, ja, ich gehöre hier hin.
1: Ja,
0: ich habe das auch so gefühlt. Ich fand die für mich so ein geiles Format und da selber mit drin sitzen zu dürfen, dann mit solchen drei Legenden, das war schon geil.
1: Also Marc Forster, Samu Haber und auch Yvonne Katterfeld waren alle drei neben dir natürlich schon hier in der Sendung, logischerweise, wie sich das so gehört. Ne? Und ich fand, du hast da wirklich perfekt reingepasst. Wie war es da für dich?
0: Superschön. Ein bisschen absurd, muss ich sagen. Also wirklich eine Sendung, die ich natürlich schon gucke, seitdem ich Kind bin. Ich erinnere mich an die erste Staffel. Ich habe das wirklich richtig hardcore geguckt mit meinen Eltern. Und es war immer ein Traum, mal so ein Stuhl zu haben mit meinem Namen drauf. Und dann kam das jetzt so irgendwie so unerwartet. Und ich habe natürlich versucht, das zu 100% zu genießen. Und ich hatte richtig geile Coach-Kollegen und Kolleginnen. Und ich muss sagen, die haben es mir auch einfach gemacht, ich selbst zu sein. Haben es mir nicht immer einfach gemacht, die anderen Talente zu bekommen. Aber irgendwann konnte ich mich auch mal durchsetzen.
1: Wie oft hattest du diesen Effekt? Ach, so sieht der aus?
0: Boah, also ich sag mal so, ich glaube, die Talente, die waren echt, man muss es echt sagen, die haben sich, glaube ich, vorher damit beschäftigt, weil keiner war so, wer bist du eigentlich? Weil davor hatte ich Angst. Ich hatte so ein bisschen Angst davor, dass die mich nicht kennen oder so und dann immer zu den anderen gehen. Und ich glaube, irgendwann hat sich rumgesprochen, dass eine Sache für mich gesprochen hat, und zwar der Neue zu sein und auch ganz frisch noch dabei zu sein, ist ja auch ein Vorteil, weil ich kann quasi direkt in Realtime darüber berichten, wie fühlt sich's an, im Musikbusiness gerade Sachen zu erleben. Mhm. Und ich habe mich echt mit Talenten aus meinem Team angefreundet. Ich hatte 7 Leute davon mit auf Tour dabei, die dann an verschiedenen Nächten immer auf die Bühne gekommen sind. Das war halt cool, weil ich konnte dann auch neben der Show den quasi im echten Leben so ein bisschen eine Chance geben. Und ich habe ja auch mal eine Chance bekommen von Nico Santos, auch von Samu Haber, mit dem ich auch auf Tour war.
1: Ja.
0: Und das auch zurückgeben zu können, ist cool.
1: Für alle, die es nicht wissen, du hast damals Support gespielt für ihn.
0: Ich habe Samu Haber Support gespielt, 2018. Das erste Mal mit Band auf der Bühne, dann direkt in Arenen. Da habe ich Samu kennengelernt, bin ihm nach wie vor sehr dankbar. Und das war auch ein cooles Wiedersehen dann mit Samu, weil für ihn war das auch so ein anderer Punkt in seinem Leben. Er hat sein Solo-Projekt, er hat sich gefreut, dass es bei mir so weit gekommen ist, und dann saßen wir als Kollegen auf einmal da und wir haben uns wirklich krass angefreundet. Aber ich muss unbedingt ihn in Finnland besuchen, weil ich will mal mit ihm in eine Sauna und gucken, wie lange ich durchhalte.
1: Du, die gehen da bei 110 oder 120 der Grad
0: verrückt,
1: rein, ne?
0: Der ist verrückt. Aber er hat mir gesagt, in Finnland geht man nicht nackt in die Sauna, es sei denn, man macht es mit Familie.
1: Da aber du gehörst ja zur Familie dazu.
0: Ja, also absolut.
1: Da musst du also schon, weißt du schon von vornherein, also, du darfst mit den ganzen hübschen Frauen da in einer Sauna sitzen.
0: Ja, und vor allem mit dem hübschen Samu. Also ich muss sagen, ey, Samu ist wirklich so in Shape.
1: Das ist krass. Er.
0: Wahnsinn.
1: Ist er. Tatsächlich.
0: Riesentyp. Also Samu ist wirklich, wenn man sich vorstellt, dass er schon groß ist und gut in Form, dann muss man nochmal doppelt so viel draufsetzen, weil er ist krass.
1: Hat er damals gesagt, siehst du, ich habe dir doch gesagt, dass du mal Erfolg haben wirst?
0: Er hat gesagt, dass er sich auf jeden Fall sehr gefreut hat, weil er hat es dann auch so ein bisschen mitbekommen, dass bei mir irgendwie mit I Believe dann und so weiter so anlief, und hat er sich gedacht, krass, das, was man damals so schon gesehen hat, weil es gab ja irgendwie einen Grund, dass er mich auch auf Tour mitgenommen hat, hat sich so ein bisschen bestätigt und hat mir einfach viele Tipps auch gegeben, auch für die Sendung und auch für die Karriere generell, also die mir so eine neue Perspektive gegeben haben, weil wenn jemand schon so lange dabei ist und alles schon mitgemacht hat, was ich nochmal erleben möchte, dann ist es cool, mal so die andere Perspektive zu hören.
1: Du hast Support gespielt von Künstlern, die du jetzt bereits deutlich überholt hast, ne?
0: Das kann schon sein, ja, aber ich glaube, man sieht das ja nicht so, dass man ständig im Wettbewerb steht mit anderen Leuten, sondern jeder hat ja irgendwie so einen Moment in seinem Leben und in seiner Karriere. Und es gibt ja auch Gründe, warum zum Beispiel ein anderer Künstler, eine andere Künstlerin gerade weniger große Shows spielt oder weniger released oder sowas. Das heißt, ich sehe das nicht als Wettbewerb, sondern ich finde es eher cool, dass man dann auf einmal auf Augenhöhe steht mit jemandem, wo man wirklich als Vorband da war. Das war irgendwie cool.
1: Ich sehe deine großen Stadionauftritte und ich sehe deinen ersten Auftritt quasi vor meinem geistigen Auge, wo du allein unter einem Regenschirm standst bei strömendem Regen und dir deine Gitarre vollgelaufen ist und dein einziger Gast war dein Vater.
0: Das klingt wie die bekloppteste Geschichte aus irgendeinem Film, wo man das sagt, oh mein Gott, ist das unrealistisch. Und es ist wahr, und es war sogar noch ein bisschen blöder, weil es war ein super sonniger Tag. Ich habe auf so einem Streetfood-Markt gespielt, ich so, mega, heute ist richtig viel los. Dann hatte ich noch einen Gutschein, 50 Euro, ich könnte noch einen Burger essen danach. Und dann zogen die Wolken auf und die Leute gingen. Und auf einmal prasselte der Regen runter, aber das kann man sich gar nicht vorstellen, aber Wahnsinn. Und dann stand ich da unter so einer kleinen Überdachung vor so einem Rathaus, habe gespielt und dann ist sogar der Techniker gegangen, das ist kein Witz. Und dann stand da mein Vater, hat mich gefilmt, wir haben uns beide angeguckt und haben gesagt, das hat hier keinen Sinn, sind gefahren. Und das war tatsächlich wahrscheinlich so der deprimierendste Moment in meiner Karriere und trotzdem jetzt eine geile Geschichte. Und das, glaube ich, ist eine gute Moral. Alles, was so negativ passiert, das prägt einen total und kann irgendwann mal eine geile Geschichte werden.
1: Absolut. 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Jetzt, mein lieber Tim, mein lieber Kamrat, ist unsere Zeit aber schon wieder vorüber.
0: Ja, so ist das im Leben. Aber dafür haben wir eine schöne Zeit. Die Zeit, die wir haben, ist schön.
1: Ja, sehr intensiv.
0: Ja.
1: Mach bitte weiter so. Bis zum nächsten Mal.
0: Du auch. Danke dir.
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1: Bei mir ist ein Gast, über den ich mich sehr freue. Er heißt Wladimir Kamina. Er ist nicht nur einer unserer besten deutsch-russischen Schriftsteller. Er ist darüber hinaus auch noch Disc-Jockey, Veranstalter, Kolumnist und noch vieles mehr.
3: Danke für die Einladung, Jens.
1: Es wurde auch Zeit, dass wir uns mal hier in diesem Studio treffen und ein bisschen deine interessante Geschichte ausrollen, oder?
3: Weil wir beide DJs sind oder sind gewesen waren.
1: Wir sind Kollegen. Ich Radio-Disc-Jockey und du quasi Veranstalter der Russendisco.
3: Aber du hast schon in der DDR aufgelegt.
1: Na klar, damals als staatlich geprüfter Schallplattenunterhalter.
3: Mir wurde erzählt, als wir unsere Veranstaltung Russendisco genannt hatten, da kamen einfach, wir haben getanzt in einer Kneipe, das war, glaube ich, Geburtstag meiner Frau. Und Menschen, zufällige Passanten, die reinkamen, sagten immer, was ist denn hier los? Ach so, Russendisco. Und da dachte ich, so ein tolles Wort. Und erst später habe ich erfahren, aber du musst mir sagen, ob das stimmt, dass es angeblich in der DDR 2 Arten von Diskotheken gab. Es gab so staatliche Diskotheken, also vom Staat mit organisiert,
1: ja,
3: wo per Dekret festgelegt wurde, dass der Anteil der sozialistischen Musik nicht weniger als
1: 60%.
3: 60%. Mhm. Und die hat man im Volksmund als Russendiskos bezeichnet.
1: Stimmt das? Das ist absolut korrekt, ja.
3: Ja gut, ja, dann passten wir hundertprozentig in dieses Klischee, weil wir hatten ja nur Musik aus dem ehemals sowjetischen Raum, würde ich sagen. Ich war ja einmal hier, noch als ich noch Studierender war, als Student, war ich kurz in der DDR. 85. Wir haben hier gekauft AC/DC, Nazareth, was noch? Ich weiß gar nicht mehr. Irgendwas von Manfred Mann. Und das habe ich alles für das Zehnfache dann in Russland verkaufen können, diese DDR-Platten. Sonst war nicht so viel zu holen in der DDR. So Eierlikör, schlechte Zigaretten, war nicht so unseres.
1: Nee. Komm, aber eure Papirossi oder wie die hießen, die waren ja noch schlimmer. Das roch ja wie verbrannte Socken oder so.
3: Gewohnheit, also das ist gewöhnungsbedürftig. Also viele mochten das.
1: So, jetzt zu deiner Geschichte. Geboren in Moskau. Yep. Du warst Toningenieur für Theater und Rundfunk. Und das freut mich sehr, dass du als Erfolgsautor auch so eine tolle Ausbildung genossen hast.
3: Ein Wunder war das. Und vor allem war ein Wunder, dass ich im Sommer 90 in die DDR kam. Die DDR gab es noch. Die Mauer war schon weg. Mhm. Das Geld war auch mit westlichen Wasserzeichen. Aber de jure existierte noch, diese DDR. Und mein sowjetisches Diplom als Toningenieur für Rundfunk und Fernsehen wurde anerkannt. Ich war auf einmal hier, was besonders.
1: Ja, Toningenieur.
3: Sofort, wenn ich die Sprache drauf hätte, konnte ich gleich anfangen mit dem Job.
1: Wollen wir noch mal ein bisschen erzählen, was in Moskau so passiert ist? Behütet zur Schule gegangen, dein Vater war Betriebswirt, deine Mama war Lehrerin. Das heißt, als Lehrerkind, da hat man ja immer so diesen besonderen Stempel. Oh, die Mutter ist Lehrerin.
3: Naja, sie war keine Schullehrerin, Jens.
1: Ach so.
3: Nein, sie hat in einer technischen Hochschule unterrichtet, Festigkeitslehre und Maschinenbau. Heute weiß überhaupt kein Mensch, was diese Festigkeitslehre ist. Nur meine Mutter weiß das und würde das gerne erzählen, wenn du sie in deiner Sendung einlässt. Bloß will keiner wissen, was Festigkeitslehre ist. Das ist das Problem.
1: Lade ich sie vielleicht lieber nicht ein und rede mit dir noch ein bisschen weiter.
3: Ja, verrückt. Und mich, also ich musste jetzt nicht streng erzogen werden von einer Mutterlehrerin. Ganz im Gegenteil. Meine Eltern haben, glaube ich, ihren Erziehungsauftrag nicht wirklich ernst genommen, so mein Gefühl.
1: Hast du damals schon geschrieben als junger Mensch?
3: Nein, ich habe nur auf Deutsch eigentlich angefangen zu schreiben. Ab und zu bringen mir irgendwelche alte, also Menschen aus der Vergangenheit, meine Texte auf Russisch. Ich habe mal hier und da in einer Zeitschrift, in einer Zeitung was geschrieben auf Russisch. Aber das sind Raritäten, die sehr selten vorkommen. Eigentlich bin ich ein deutscher Schriftsteller, von Anfang an gewesen. Na, ich habe schon immer gerne Geschichten erzählt.
1: Erzählt, aber noch nicht aufgeschrieben.
3: Ja, irgendwann mal merkte ich wahrscheinlich, so viele Geschichten kann ich nicht behalten im Kopf, also muss ich eigentlich sie aufschreiben, damit sie nicht verloren gehen.
1: Und hast du damals mit Musik schon etwas zu tun gehabt? Als Toningenieur hast du dich mit Musik beschäftigt? Warst du DJ? Hast du irgendwas gemacht in der Richtung?
3: Wir haben Konzerte organisiert.
1: Ah.
3: Und für Konzerte, also normalerweise waren das akustische Flat Sessions, wo wir ein paar Musiker einluden. Also ich hatte gute Kontakte zur Musikszene in Moskau und in St. Petersburg. Mhm. Ab und zu kamen auch von weit weg tolle Musiker zu uns und sie wussten, mit wem sie reden sollen, wenn sie ein Konzert machen wollen in Moskau. Wir hatten aus Novosibirsk, aus Ufa, großartige Menschen, die dann später Stars geworden sind. Aber damals waren sie noch keine Stars und waren bereit, für 20 Rubel zu singen. Dann bräuchtest du dafür eine leerstehende Wohnung.
1: Und da habt ihr die Konzerte gemacht, ja?
3: Ja, auch an einer Uni in der sogenannten Roten Ecke, so ein Versammlungsraum. Mhm. Wenn wir was Größeres vorhatten, dann bräuchten wir noch die Technik, natürlich. Da war ich als Tontechniker. In DK Gorbunov haben wir richtig große Festivals gemacht. Mhm. Das war dann mit der richtigen Tontechnik.
1: Aber selbst spielst du kein Instrument?
3: Gitarre, ja, ich habe Gitarre gespielt als Jugendliche. Ich schäme mich noch immer dafür, aber ich habe es gemacht. Na, bei uns spielten alle irgendein Instrument. Du hattest ja sonst überhaupt nichts zu tun in dieser Sowjetunion. Mädchen haben immer teure Instrumente bekommen. Mhm. Und Jungs Gitarre, weil bei den Jungs dachten die Eltern, wir sowieso nichts, also müssen wir nicht viel Geld ausgeben, 30 Rubel Gitarre reicht. Und mein Vater hat mir eine Cremone, eine tschechische, Sechs-Seiten-Gitarre, ein schickes Instrument geschickt damals.
1: Hast du noch?
3: Nein.
1: Nicht.
3: Ich habe mir dann eins gekauft, in Deutschland hat sich nicht eingelebt. Und meine Frau wollte ein Klavier, das ist natürlich, ich bin doch zur Musikschule gegangen, 8 Jahre lang, ich möchte ein Klavier. Dann hatten wir dieses Klavier zu Hause stehen, 5, 6 Jahre, sie hat kein einziges Mal darauf gespielt. Und wir verschenkt an eine Musikschule für Kinder.
1: Ja, gute Idee. Warum hast du damals den Entschluss gefasst, die Sowjetunion, also Moskau, zu verlassen in Richtung DDR?
3: Das war kein Entschluss, Jens. Das war eine Selbstverständlichkeit. Wir lebten die ganze Zeit in dieser Sowjetunion so unter uns. Mhm. Das war ein Lager. Gut, es gibt verschiedene Arten von Lager. Es gibt so Pionierlager, Erholungslager. Aber Lager ist Lager. Das heißt, du bist hinter Gitter und du darfst nicht weg.
1: Naja,
3: und du bist ständig unter Beobachtung. Und natürlich willst du nichts wie weg da sein. Mhm. Und das war ein Mantra meiner Generation. Kaum hat dieses sowjetische Ei ein Loch bekommen, irgendwo konnte man plötzlich raus, sind wir da rausgeflossen. Die große weite Welt kennenlernen. Wir dachten, wir waren sehr kritisch unserem eigenen Land, unserer Regierung gegenüber, in diesem politischen System. Das war ein unnatürliches System. So sollen Menschen nicht leben. Mhm. Die Menschen sollen in Würde und Freiheit leben. Und so sind wir nach Ostberlin gefahren mit dem Zug.
1: Und dann kamst du hier an und warst in einem Geflüchtetenlager sozusagen, ja, in einer Auffangstation.
3: Ja, wir waren ja als junge Menschen ein bisschen neben der Sache. Deswegen sind wir zuerst gar nicht zum Polizeipräsidium, sondern zum Roten Kreuz gegangen. Mhm. Wir haben am Bahnhof irgendwelche Menschen kennengelernt, die man heute Sinti und Roma nennen würde. Und die haben uns erzählt, wo sie übernachten. In so einer ehemaligen Kaserne der NVA, wo jetzt Rotes Kreuz ist, in Biesdorf.
1: Biesdorf, hm?
3: Also auf jeden Fall sind wir dahin, mussten unsere Pässe abgeben, haben sofort ein Essen bekommen, in Alufolie, mit der Aufschrift Guten Appetit und ein Bett. So habe ich die erste Woche in Deutschland verbracht. In einer Unterkunft des Roten Kreuzes. Deswegen, als 20 Jahre später ein junger Mann an meine Tür klopfte und wir hatten gerade einen schönen Abend zu Hause, ein bisschen Bier getrunken, da sagte er, sei von Rotem Kreuz, möchte ich nicht spenden, habe ich mich lebenslänglich verpflichtet für Rotes Kreuz.
1: Ja, die haben die damals den Einstieg ermöglicht, ne?
3: Ich dachte, die haben mir tatsächlich geholfen, mein Gott, ey. Also ich fühlte mich irgendwie in Bringschuld. Hm. Und dann saß dieser Mann noch mit uns und noch am nächsten Tag, wir haben so eine Saufnacht und am nächsten Morgen sagt, wer ist der Mann, der in der Küche schläft? Ach so, das ist der vom Roten Kreuz, alles klar. Und ich dachte, der zieht bei uns ein, der Wahnsinn.
1: Er ist wieder ausgezogen mittlerweile, ja?
3: Ja, ja, ja. Hm? Der war total perplex. Oh, ich bin doch immer hier, Entschuldigung, ich muss gehen. Ich bin ja eigentlich bei der Arbeit.
1: Wann hast du angefangen, Deutsch zu lernen, zu schreiben? Gleich 1990?
3: Ja, also schreiben nicht, aber lernen schon. Mhm. Na, ich habe tatsächlich ich habe mich angemeldet bei der Humboldt-Universität. Mhm. Humboldt-Universität hatte großartige Sprachkurse. Sie hatten ein Fremdsprachauditorium für ausländische Studenten aus den Ländern des sozialistischen Blocks. Kamen Jahr für Jahr sehr viele afrikanische, vietnamesische Studenten in die DDR. Und sie lernten zuerst die Sprache in einem sehr schnellen Kurs. Fünfmal die Woche, 8 Stunden jeden Tag mit Hausaufgaben.
1: Wow.
3: Ja, und außerdem, ich war 23, Jens. Mhm. Da lernst du wirklich schnell. Mhm. Und ein Jahr später hatte ich schon den ersten Job tatsächlich. Vom Arbeitsamt.
1: Als?
3: Als Toningenieur in einem Theater, in einem richtigen deutschen Theater. Damals hat man ja sehr viele Theatergruppen unterstützt in Berlin. Mhm. Ich hatte eine ABM-Stelle, mhm, Arbeitsbeschaffungsmaßnahme, mhm, für 2 Jahre. Dann hatte ich in einem anderen Theater für 1 Jahr. Also das war ziemlich lange.
1: Hast du damals schon geschrieben?
3: Nein, nein. Ich war noch zu jung und hatte ganz andere Interessen. Ich habe aber sehr viel gequatscht. Im Theater besteht ja die Arbeit hauptsächlich aus einem Austausch. Ja, man redet viel.
1: Du warst zwischendurch ja noch Veranstalter der legendären Russendisco. Das heißt, du hattest zwischendurch auch mal einen eigenen Club für eine Zeit lang?
3: Nee, achso, naja, so kurz hatten wir ja Rodina. Mhm. Aber eigentlich, das war ein Kulturort. Mhm. Damals hat mich Bert Pappenfuß, ein ostdeutscher Dichter, eingeladen Er hat immer wieder eine alte oder eine leerstehende oder am Abgrund stehende Kneipe übernommen und daraus einen Kulturort gemacht, einen Ort des Austauschs, wo dann Filme gezeigt wurden, irgendwelche Konzerte stattfanden, Lesungen. Und das war mit Café Burger so. Er wollte zuerst von mir, also von uns, dass wir ein russisches Kulturprogramm zusammenstellen, Filme zeigen, Konzerte machen. Haben wir auch gemacht. Mhm. Du findest bloß nicht, also so viele gute Filme gibt's auch nicht. Ich habe dann was Lustiges gemacht. Ich habe alte Schwarz-Weiß-Filme über Bürgerkrieg gezeigt und selbst falsch synchron übersetzt. Mit einem anderen Text. Auf diese Weise kamen diese Filme dann, wurden sie eigentlich viel menschlicher. Und wir haben Bands eingeladen, wir hatten Riesenärger damit.
1: Weil sie zu laut waren?
3: Nein, weil sie zu punkig waren.
1: Aha, verstehe.
3: Auf jeden Fall gingen mir die Bands schnell aus und die Filme auch. Und Russendisco, die nur ein Teil dieses Programms war, das Programm hieß die russische Zelle. Als Pendant zur russischen Seele, ich wurde ja immer damals schon gefragt, was ist da russische Seele, ist ja so eine deutsche Erfindung, aber damals ein trendiges Thema. Alle wollten wissen, was die geheimnisvolle russische Seele ist. Dabei haben sie an Ivan Rebrov gedacht und diese Typen, die falschen Russen, die hier
1: Don Kosaken
3: bereicherten. Don Kosaken, die auch kein Russisch konnten, ja. Ich habe sie einmal getroffen, stand auf dem Plakat Don Kosaken Chor, tritt in eine Kirche auf. Ich ging an der Kirche vorbei, da standen diese Kosaken in Kosakenkostümen und rauchten vor dem Eingang. Mhm. Ich dachte, ich frage mal, wie es ihnen geht. Seit wann sind sie aus Kasachien da raus? Das waren alles Deutsche, die konnten gar kein Russisch.
1: Fake, alles fake.
3: Ja, aber damals diese russische Zelle ist quasi verdurstet auf die Disco. Russendisco war ein Teil des Programms. Mhm. Und alles andere, da waren wir zu faul einfach, als so weiter kulturträgerisch zu agieren. Die Disco war immer da. Da sind Musikkonserven, wir hatten jede Menge Musik mitgenommen aus Russland.
1: Und die Russen haben noch getanzt?
3: Na, die Deutschen haben daran getanzt.
1: Die Deutschen haben auch
3: getanzt. Ich würde sagen, das war sehr lang, dann kam mein Buch dazu, Russendisco. Das hat sich gegenseitig bereichert. Das war eine sehr erfolgreiche Veranstaltung mit großer Schlange vor der Tür. Na, irgendwann mal, weiß nicht, warum hört jemand mit irgendwas auf? Es gibt sicher gute Gründe dafür.
1: Also wir haben auf jeden Fall jetzt einen guten Grund, mit diesem Gespräch aufzuhören, denn unsere Zeit ist um. Tja, unseren kompletten, sehr ausführlichen Talk findet ihr aber überall dort, wo es Podcasts gibt, unter BB Radio Mitternachtstalk. Bei mir war Bestsellerautor Wladimir Kamina. Vielen Dank, dass du da warst und bis zum nächsten Mal. Es war toll.
3: Danke für die Einladung.
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1: Bei mir ist eine Frau, über die ich mich sehr freue und die ganz offen mit ihrem Kontostand umgeht. Und es gibt wenige, die das sagen. Also wir befinden uns jetzt in der Welt der Schönen und Reichen. Bei mir ist Dr. Carmen Meyer, Finanzexpertin, Bestsellerautorin und einfach eine feine Frau. Schön, dass du da bist, Carmen.
4: Dankeschön, Jens, für die Einladung. Ich freue mich sehr, hier zu sein.
1: Ich freue mich auch, dass du da bist. Cool. Weil jetzt wird die Grundlage gelegt für alle, die uns zuhören, wie man aus wenig ganz viel machen kann. Weil das ist ja dein Geheimrezept, nicht wahr?
4: Ja, also Geld kann man arbeiten lassen und dann wird daraus mehr, genau. Der Kuchen wird größer.
1: Mhm. Auch wenn man vorher nur ein paar Krümel hat. Daraus wird ein Kuchen.
4: Ja, aber es dauert natürlich ein bisschen. Also dessen muss man sich schon bewusst sein, es geht nicht über Nacht, aber wir können wirklich Vermögen aufbauen. Und das ist nicht nur für irgendwen da draußen, sondern auch als ganz normaler Angestellter ist es möglich.
1: Ich habe das gelesen und dachte, meine Güte, eigentlich hätte die Frau ja mit dem, was sie macht, schon vorher Karriere machen können oder hat es auch schon gemacht oder zumindest eine Grundlage gelegt für das, was jetzt passiert, nicht wahr? Denn du bist ja in Polen geboren, 1984.
4: Ja, genau.
1: Würde man nicht denken, hätte gedacht 1994. deshalb die Welt der Schönen und Reichen. Ne? Du bist dann mit 4 nach Deutschland gekommen?
4: Genau, mit 2 Koffern.
1: Mit 2 Koffern.
4: Und meiner Schwester und meiner Mutter. Mhm. Mein Vater war schon da 3 Monate und wir sind mit dem Zug, und ich kann mich wirklich noch dran erinnern, mit dem Zug nach Wuppertal gekommen. Mhm. Weil mein Vater hatte dort Familie. Die Tanten, also die Schwestern von meiner Oma, also Vaters Seite, waren schon da und dann sind wir halt dort auch, die haben uns aufgenommen und dann haben wir die ersten Wochen oder Monate, das weiß ich nicht mehr so ganz genau, bei denen gewohnt, bis wir dann unsere erste eigene Wohnung hatten.
1: Mhm. War es für dich damals schon klar? Ich muss irgendwann mal mein eigenes Geld verdienen und nach Möglichkeit auch ganz viel davon.
4: Ja, also es ist ganz witzig. Meine Mutter hat immer zu mir gesagt, komm, irgendwann bist du Chefin. Und als kleines Kind, also ich habe total nette Eltern und so, wir haben ein sehr gutes Verhältnis miteinander, aber ich habe da gar nicht so drüber nachgedacht. Und meine Eltern sind Handwerker, aber ich bin mit den Händen nicht so begabt. Und mein Vater hat immer gesagt, komm, mach bitte was mit dem Kopf, das mit den Händen, das ist nicht so deins. Mein Vater hat immer gesagt, komm, du musst studieren, damit es dir gut geht, damit du mal Geld hast. Und ich war sehr fleißig, ich habe dann auch studiert und habe also wirklich so auf meine Eltern gehört, muss ich sagen. Obwohl meine Mutter damals gesagt hat, ach Carmen, vielleicht ist Studieren auch nichts und mach vielleicht eine Ausbildung, weil wir hatten im Bekannteskreis Bekannte, die so ewig studiert haben. Und für meine Mutter war das alles so abstrakt und sie konnte damit nichts anfangen, sie ist Fotografin. Und ich hatte damals einen Freund und davon, der Vater war Mathematiker, auch glaube ich promoviert. Und hat immer gesagt, nee Carmen, du musst schon studieren. Und ich war aber nach dem Abitur so ein bisschen verloren, weil ich wollte eigentlich Lehrerin werden und dann waren aber die Lehrer so unfreundlich und so verbittert und haben so viele gute Leute einfach so durchfallen lassen und ich fand das so unfair und ich habe gesagt, also so will ich nicht werden. Ich will auch, wenn ich erwachsen bin, freundlich bleiben und nett bleiben und nicht irgendwelche Schüler da so quälen. Und da habe ich gesagt, ich werde keine Lehrerin und dann war ich so ein bisschen lost, ich wusste gar nicht, was ich machen sollte und dann bin ich als Au-pair-Mädchen nach London gegangen.
1: Was ja gut ist, man lernt Sprache.
4: Absolut.
1: Neue Kulturen kennen. Ne?
4: Absolut. Und das hat mich unglaublich geprägt, weil ich habe mir gedacht, okay, ich mache jetzt Abitur, aber eigentlich kann ich kein richtiges Englisch. Das war so irgendwie bescheuert. Wir haben Shakespeare gelesen, aber ich dachte mir, wozu Shakespeare? Also ich konnte damit nichts anfangen. Und ich habe aber im Supermarkt an der Kasse gearbeitet. Ich war schon immer fleißig und wollte...
1: In London?
4: In Wuppertal, ganz so, normal, okay. Neben dem Abitur an der Kasse.
1: Das, was wir alle gemacht haben damals.
4: Ja, genau. Und meine Kollegin, ihre Schwester war als Au-pair-Mädchen und damals gab es ja noch kein Internet und so. Also das waren ja auch andere Zeiten wie heute. Und davon, die Schwester war irgendwie als Au-pair in London und da habe ich gesagt, du, das will ich auch. Und dann hat sie mir, und wir hatten kein Internet als Familie und da hat meine beste Freundin mich da angemeldet und dann bin ich wirklich zu so einer wildfremden Familie nach London gekommen. Und die Mutter war promovierte Biochemikerin. Und das hat mich so inspiriert, dass ich das dann auch studiert und auch promoviert habe. Und ja, so bin ich dann, weil ich habe das schon immer gerne gemacht. Ich fand Wissenschaften schon immer unglaublich spannend. Aber ich habe immer gedacht, ja, was machst du dann später damit? Ich kannte ja diese Berufe gar nicht. Ja, und das im Ausland leben und nochmal aufs College gehen und so, das hat mich, also ich habe es geliebt, muss ich sagen. Meine Mama hat auch dann zu mir gesagt, komm, du bist als andere Carmen zurückgekommen, viel klarer im Kopf und mit so einer Vision. Das hat mir sehr, sehr geholfen. Und deswegen empfehle ich es auch heute noch allen jungen Leuten, wenn sie nicht wissen, was sie wollen, dann einfach mal ins Ausland gehen, eine andere Sprache lernen, andere Leute kennenlernen und sehen, was einfach auch möglich ist. Ja.
1: Andere Biochemiker kennenlernen.
4: Ja.
1: Ich glaube, wenn du diese Frau nicht kennengelernt hättest, hättest du dich auch nicht für Biochemie entschieden, weil
4: genau.
1: Die hat quasi die Weichen gestellt.
4: Genau,
1: nicht wahr?
4: Genau. Ich habe ihre Doktorarbeit dann auch gelesen in London und habe gedacht, krass, das ist ja mega cool, was du gemacht hast. Ich habe das einfach gar nicht auf dem Schirm gehabt. Meine Medikamente müssen ja entwickelt werden, aber
1: klar.
4: Ich kannte ja nur Arzt sein. So. Und Arzt habe ich gedacht, boah, wenn die dann so im OP, da hatte ich auch immer nur dieses OP stehen so im Kopf und dann dieses stundenlange Operieren und wenn du einen Fehler machst, dann denke ich mir, oh Gott, dann passiert ja gleich jemandem was Schlimmes und das wollte ich damals nicht und dann war ich echt dankbar. Also das, und ich habe das Studium auch unheimlich genossen, mir hat das sehr viel Spaß gemacht, auch die Promotion. Es ist auch anstrengend, das darf man nicht, also vieles geht ja schief und du machst ja nächteweise, also bist im Labor. Aber das Problem war, man bekommt immer nur befristete Verträge. Und ich wollte auch irgendwann Familie haben und da habe ich mir gedacht, ich kann jetzt nicht für so einen Hungerlohn hier arbeiten.
1: Hast du bei Roche im Pharmakonzern für einen Hungerlohn gearbeitet?
4: Nee, das nicht.
1: Das kam erst später.
4: Ich bin in,
1: weil die bezahlen doch gut, oder?
4: Die bezahlen sehr gut. Also ich hatte ein sechsstelliges Gehalt bekommen und ich war 29 oder so. Also ich war mit 29 fertig. Ich hatte immer schon so ein bisschen inneren Druck, weil ich dachte, okay, irgendwann willst du ja Familie kriegen und die Promotion in 3 Jahren abgeschlossen. Und dann hat mich Roche eingekauft, weil ich bin auf Blutgerinnung spezialisiert und es gibt nicht so viele in dem Fachbereich. Und Roche hat da gerade so ein neues Gerät gebaut und die haben einfach Experten gebraucht. Und das war schon sehr cool. Da war ich in San Francisco und so. Das war schon eine tolle Zeit. Und ich habe gedacht, oh, komm, alles ist so super. Und ich war voll glücklich, weil viele ja promovieren und dann in einem ganz anderen Fachbereich arbeiten. Und bei mir war das wirklich, also wirklich picobello, alles so wie geplant. Und es war wirklich, wirklich schön. Ja, und dann bin ich schwanger geworden, bin mit 33, war ich schwanger mit Leni und wollte mir das Haus kaufen und habe gesehen, hoppala, kein Geld für ein Haus.
1: Das war die Initialzündung, ja?
4: Das war die Initialzündung. Ich habe echt gedacht, Also ich saß so schwanger auf dem Sofa und habe gedacht, ich suche jetzt mal ein Haus für uns und gedacht, was, das ist so teuer hier in München, ich komme ja nicht aus München. Mir war das nicht so bewusst und dann habe ich gedacht, das kann doch nicht sein. Da habe ich mir gedacht, mein Mann war bei BMW in der Entwicklung, ich war bei Roche, also auf dem Papier sah alles so.
1: Eigentlich hätte es reichen müssen.
4: Ja, ne? Ja. Ich habe mir gedacht, das sieht doch alles, wir sind auch fleißig, wir haben auch, also jetzt auch das Geld nicht so rausgehauen wie andere. Es hat nicht gereicht und dann habe ich mir gedacht, das kann doch nicht sein. Und man hat ja in der Schwangerschaft schon so einen Nestbautrieb, also das ist ja wirklich so hormonell bedingt. Und da habe ich gedacht, ich muss was tun. Ich muss einfach gucken, wie man an mehr Geld rankommt, was ich machen kann. Ne?
1: Und so eine schöne Stimme als Sängerin hattest du nicht, dass du irgendwo noch am Bahnhof irgendwie mit einem Hut und einer Gitarre etwas nebenbei verdienen konntest? Du musstest andere Wege finden, richtig?
4: Also wenn ich Talent hätte, wäre ich bestimmt Rockstar geworden, weil meine Eltern haben viele Jahre Gitarrenunterricht für mich bezahlt. Aber leider Gottes hat es wirklich nicht ausgereicht. Aber da war ich, glaube ich, selbstkritisch genug, dass ich dachte, okay, das will keiner hören. In der 5. Klasse habe ich im Chor gesungen und die Chorleiterin hat immer gesagt, Carmen, nicht so laut, nicht so laut.
1: Das ist aber ein Zeichen dafür, dass es gut war. Wenn du laut warst und du schon rausgehört wurdest aus den anderen, siehst du, und jetzt stichst du mit anderen Sachen raus aus der Masse, weil du bist viel reicher als die anderen. Und wie man das in der Praxis schafft, dieses Buch, was du geschrieben hast, Mami Goes Millionär, ist ja nicht nur ein Spiegel-Bestseller. Mhm. Es ist sehr interessant, aber es richtet sich ja vorwiegend an Frauen. Und jetzt möchte ich als Mann auch mal sagen, ich möchte auch gern zuhören. Also ich möchte auch gern wissen, wie das geht, ja?
4: Sehr gerne.
1: Kriegen wir das, können wir diesen Deal eingehen, natürlich, dass das jetzt also quasi für Männer und Frauen gleichermaßen ist, ja?
4: Natürlich, ist natürlich. Also im Buch steht, es dürfen auch Männer lesen.
1: Steht
4: da. Habe ich extra reingeschrieben. Aber ich habe es bewusst an die Frau geschrieben, weil Frauen sich oft nicht angesprochen fühlen. Und ich will für die Frauen so eine Lanze brechen. Ich möchte, dass sie was verändern. Und wenn man die Frau so ganz persönlich anspricht, dann fühlt sie sich mehr angesprochen und kommt mehr in die Handlung. Und deswegen habe ich das wirklich gezielt an die Frau geschrieben. Aber ich habe ganz viele Männer, die mir schreiben, Carmen, ich lese ein Buch, es ist pink, aber ich lese auf Kindle, dann sieht keiner, dass es pink ist.
1: Das ist eine Farbe, die durchaus Frauen anspricht, dieses Buch, ne? Ja. Alle sofort, oh, guck mal, ein pinkes Buch, goldene Schrift oben drauf, attraktive Frau, super, das ist ja schön. Das nehme ich mir mal. Worum geht's denn da drin? Keine Ahnung, aber es sieht auf jeden Fall gut aus, ne? Also ich sage, das Thema ist natürlich auch sehr schön und ich habe mich natürlich auch ein bisschen bei ChatGPT bedient, weil ich habe die künstliche Intelligenz natürlich ein bisschen befragt und habe gesagt, okay, wir müssen mal gucken, wie die Dr. Carmen Meyer das angegangen ist, weil Dr. Carmen Meyer hat innerhalb von 4 Jahren über 1 Million Euro aufgebaut, indem sie gezielt in Aktien, Gold und Kryptowährungen investiert hat. Und es gibt wichtige Punkte ihrer Strategie. Hat also die künstliche Intelligenz schon mal zusammengefasst. Und wir können ja mal gucken, ob das tatsächlich hinhaut. Ja. Und dann tauchen wir anschließend nochmal an deine Geschichte zurück ein und wollen natürlich wissen, wie du als schwange Frau da gesessen hast und daraus was gebaut hast, ne?
4: Ja.
1: Aus dem Sparschwein, was geschlachtet wurde.
4: Ja.
1: Also, erster Punkt, Investitionen in Aktien. Richtig? Stimmt das? Hat KI das richtig rausgefunden aus dem Buch?
4: Ja, so fing alles an.
1: Ja, okay.
4: Sehr gut.
1: Investitionen in Gold.
4: Mhm.
1: Mhm, stimmt auch. In Kryptowährungen.
4: Mhm.
1: Unternehmerisches Denken.
4: Mhm.
1: Immobilien.
4: Mhm.
1: Und Bildung und Disziplin.
4: Sehr gut.
1: Ja, das sind die 6 Punkte, die die künstliche Intelligenz herausgefunden hat und gesagt hat, so kann es funktionieren.
4: Ach, wow.
1: Ist es richtig?
4: Es ist wirklich sehr gut. Es sind die mehreren Bausteine, dass wir ja nicht nur eine Asset-Klasse haben, also sprich nicht nur Aktien, sondern physisches Gold und Immobilien, wenn man möchte, und Kryptowährung. Und ich habe ja auch noch ein Unternehmen gegründet und im Endeffekt habe ich Vollgas gegeben und alles aufgebaut in den letzten Jahren.
1: Dann werden wir das jetzt mal zusammenfassen. Also, die Situation ist folgende. Du sitzt in einer Wohnung in München, ärgerst dich darüber, dass alles ringsum sehr teuer ist.
4: Ja.
1: Du hast einen dicken Bauch, bekommst bald ein Baby, möchtest ein Haus bauen und hast keine Kohle. Habe ich es richtig zusammengefasst?
4: Genau, oder nicht genug.
1: Und dann kam die Initialzündung. Du hast gesagt, okay, ich brauche Geld, singen kann ich nicht, Rockstar werde ich nicht, also ich muss mir andere Dinge einfallen lassen.
4: Ja.
1: Was mache ich? Wie bist du an die Sache rangegangen?
4: Alles Wissen dieser Welt steht in Büchern. Und ich habe mir gedacht, es muss doch irgendein Buch geben, was beschreibt, wie man reich wird. Und dann bin ich München, Hugendubel, Marienplatz, das ist ein ganz großer Buchladen, dahin geradelt. Ich hatte Glück, da war ein Mann, der sah sehr wohlhabend aus, den habe ich einfach angesprochen.
1: Sie sehen reich aus, kann ich Sie mal was fragen? Wie haben Sie denn Ihr Vermögen aufgebaut?
4: Habe ich ihn gefragt, ob er mir ein Buch empfehlen könnte.
1: Ja.
4: Und hat mir Rich Dad Poor Dad in die Hand gedrückt.
1: Rich Dad Poor Dad.
4: Von Robert Kiyosaki. Und dann habe ich das Buch mitgenommen, am gleichen Abend gleich verschlungen. Und er sagt, wir haben 3 Wege, um reich zu werden.
1: Mhm.
4: Wir können ein Unternehmen gründen, weil dann können wir ja natürlich das Gehalt quasi ist nach oben hin offen. Oder wir kaufen Immobilien und vermieten sie, sodass das Cashflow reinbringt. Oder wir kaufen Anteile an Unternehmen, sprich Aktien. Und dann habe ich mir gedacht, okay, Biotech-Startup, das war ja meine Welt. Habe ich gedacht, das kann ich ja nicht machen, hochschwanger, voll teuer, war raus. Immobilien habe ich mich auch nicht getraut, weil ich dachte, ich kenne mich ja gar nicht aus. Ist die Immobilie gut, schlecht und muss ich einen Kredit aufnehmen mit der Bank und so. Das war mir alles zu wild. Da habe ich mir gedacht, ja okay, dann bleibt nur noch eins, Aktien. Da habe ich gedacht, okay, das mache ich. Also es war für mich so klar und dann habe ich gesagt, ja, das werde ich schon lernen. Und ich wusste damals auch nicht, was ist eine Aktie. Mir war nicht so wirklich klar, das ist ein Anteil von einem Unternehmen. Mhm. Ich habe gedacht, das ist sowas wie eine Anleihe, also einfach nur wie so ein Kredit oder so. Aber dass wir wirklich uns an Unternehmen beteiligen können, das war mir gar nicht bewusst.
1: Du bist Mitbesitzerin in dem Augenblick, ne?
4: Genau, genau. Und habe ich gedacht, okay, und jetzt brauche ich Experten. Und ich wusste, es gibt super viele schlaue Leute, die sich immer sehr gut auskennen und du kannst Wissen viel schneller über andere Menschen aufbauen, als wenn du alles liest, weil du, also es gibt ja endlos viel Literatur. Mhm. Ich habe mir gedacht, okay, jetzt frage ich die einfach. Wie haben sie das gemacht? Mhm. Und dann haben die alle so nett und einfach über Aktien gesprochen. Haben gesagt, ja, ich habe einfach die Aktien gekauft und hatte die seit 20 Jahren und so und schau mal an. Und dann haben sie mir die Charts gezeigt. Und da habe ich gedacht, krass, das mache ich jetzt auch. Mhm. Und dann habe ich also wirklich nächteweise diese Charts gelesen und diese Aktiencharts ist ja im Endeffekt so eine Linie, die man sieht. Und in meiner Doktorarbeit habe ich zwei Proteine, die sich verbunden haben. Und wenn sie sich verbunden haben, dann ist auch so eine Linie so hochgegangen. Und das sah genau aus wie ein Aktienchart. Mhm. Und da wusste ich auch mal, ist der Patient krank oder ist er gesund? Und das konnte ich an diesen Linien ablesen. Und da habe ich gedacht, das ist ja genau das Gleiche. Das war kein.
1: Ist Unternehmen gesund oder ist es krank? Richtig. Kann ich investieren oder nicht?
4: Genau.
1: Ist eine Parallele zwischen Biologie und Chemie und Finanzwirtschaft.
4: Genau.
1: Da guckt man einer an,
4: wa? Genau. Und dann habe ich mir gedacht, krass, die sprechen noch eine Sprache, diese Charts. Und man muss einfach nur Muster erkennen. Man muss das nur lesen können. Und ja, und so habe ich nächteweise, also mich wirklich alles gelesen und gemalt und die Charts an die Wände gemalt und so. Und dann habe ich angefangen zu investieren und dann war ich so erfolgreich. Und Mut wird immer belohnt, sage ich auch. Also dieses Mutigsein lohnt sich auch einfach, weil man bekommt dafür auch Geschenke. Und es ist ganz natürlich, wenn man noch nie investiert hat, dass es dann zuerst aufregend ist, aber es lohnt sich.
1: 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Tja, liebe Carmen, ich bedanke mich, dass du heute bei uns warst. Es war ganz toll.
4: Dankeschön.
1: Ja, viel Erfolg und bleib schön gesund, ja?
4: Danke.
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1: Bei mir ist ein Mann, über den ich mich sehr freue. Er ist einer unserer besten deutschen Kabarettisten. Er heißt Alphonse.
5: Bonjour, bonsoir.
1: Wunderbar. Mit bürgerlichem Namen Emanuel Peter Falvi.
5: Aber das weiß kein
1: das
5: Mensch.
1: Weiß kein
5: außer
1: Mensch, ne?
5: Ich vergesse das. Also lass uns mal bei Alphonse bleiben.
1: Unbedingt.
5: Von mir aus. Ja?
1: Auf jeden Fall. Aber der bürgerliche Name, der steht ja in deinem Ausweis drin. Ne? Oder rufen die dich, wenn du beim Arzt im Wartezimmer sitzt, mit Alphonse?
5: Ja, und dann sage ich Dr. Alphonse, bitte.
1: Ich freue mich sehr, dass du in meiner Sendung bist, weil ich verfolge dein ganzes Tun schon seit, ja, seitdem du hier bist, glaube ich.
5: Danke, dass ich hier sein darf. Ich freue mich, ich freue mich immer in einem Radiostudio zu sein, aber in deinem noch mehr. Ich fühle mich also sofort wohl hier mit dir zusammen. Super, merci.
1: Liegt das an meinem Hemd heute? Ich habe ja heute die französischen Farben an, ne?
5: Ja, das ist also diskret, aber schon da. Also Trikolore auf dem Hemd, merci. Und ich kriege auch noch französisches Wasser. Ich sage nicht die Marke, aber Jens hat mir nicht irgendein Wasser angeboten, nee. Sondern ist es immer so oder hast du es extra für mich gekauft?
1: Ich habe, glaube ich, nur dieses Wasser. Aber ich wollte Eindruck machen. Das Hemd habe ich aber extra für dich angezogen.
5: Ja, das ist mega. Ja? Also, ja? Also fantastisch.
1: Ich mag Frankreich.
5: Ja.
1: Die Region ums Mittelmeer, war ich 5-mal im Urlaub ungefähr. Ja. Und ich mag diesen französischen Akzent, den du sprichst.
5: Ja, das kann ich auch nicht abschalten. Insofern gut, dass du es magst, weil sonst hätte ich ein Problem.
1: Ich habe gedacht, wie wird es wohl sein, wenn man eine ganze Stunde über seine Geschichte redet? Das muss doch toll sein, in diesem schönen französischen Akzent. Normalerweise setze ich mich immer hin und lausche nur, weißt du? Und mehr will ich jetzt eigentlich auch gar nicht machen. Ich gebe dir einfach mal Stichworte und du beantwortest meine Fragen.
5: Das machen wir gerne.
1: Und ich entschuldige mich im Vorfeld, ich habe viele Fragen. Ich habe wirklich
5: aber
1: viele.
5: Aber nicht entschuldigen, ich beantworte total gerne deine Fragen. Und wenn ich keinen Bock habe, deine Fragen zu beantworten, dann sage ich es auch. Ich sage, die Frage, also nein, beantworte ich nicht.
1: Du bist echter Franzose.
5: Ich bin also echter Franzose, ja. Also genau, ChatGPT habe ich neulich gefragt. Das ist wirklich wahr. Ne? Also, ist Alphonse wirklich Franzose? Und ChatGPT hat gesagt, nein, Alphonse ist kein echter Franzose. Alphonse ist nur die Figur, die Jan Böhmermann spielt. Also kompletter Quatsch. Und dann habe ich nochmal nachgefragt und so. ChatGPT hat nur Quatsch über mich erzählt. Also, ich bin nicht ChatGPT, ich erzähle die Wahrheit. Ich bin tatsächlich Franzose und seit einigen Jahren, seit 2017, auch noch Deutscher dazu. Also ich bin jetzt Deutscher und Franzose. In Paris geboren.
1: 1967?
5: Absolut. Im 5. Arrondissement von Paris. Mhm. Ich weiß nicht, ob du das kennst. 5. Arrondissement. Das liegt zwischen den 4. und den 6. Arrondissement. Nur für dich zu
1: Hätte ich jetzt vermutet, ja.
5: Und voilà. Und lange in Paris gelebt, bis ich 24 war und dann bam, nach Deutschland, nach Hamburg und seitdem wohne ich auch in Hamburg.
1: Aber ich springe zurück nach Paris, weil das, was da passiert ist, das ist so unglaublich spannend. Also wir haben eine Parallele. Ja. Ich habe mit 3 Jahren mein erstes Radio bekommen, damals mit Mittelwelle und habe in Ostberlin alles empfangen, was man empfangen konnte damals. Okay. Und dann habe ich, als ich auch so in dem Alter war wie du, einen Kassettenrekorder bekommen, mit dem man aufnehmen konnte. Und ich habe meine eigenen Radiosendungen moderiert, habe also quasi Titel angesagt. Du hattest einen Kassettenrekorder und hast damit was anderes gemacht.
5: Ja, also ich hatte einen Kassettenrekorder mit 6 allerdings. Du hast mit 3 angefangen.
1: Ich habe Kassettenrekorder 6. Hatte ich auch erst mit 6.
5: Okay,
1: ja, Radio hatte ich vorher.
5: Okay. Mit 6 hat der Weihnachtsmann mir einen Kassettenrekorder und ein kleines Mikrofon geschenkt. Super. Und ich fand das so super, dass ich gedacht habe, ich muss was damit machen. Und ich habe angefangen, tatsächlich Reportagen zu machen. Ich habe Leute auf der Straße interviewt. Ich habe Dinge gemacht. Ich bin in dem Metro, also da war ich vielleicht 7 oder 8. Ich bin in dem Metro reingegangen mit einem Kumpel zusammen, zu zweit. Und wir haben den Fahrer von dem Metro, von der U-Bahn einfach mal gefragt, dürfen wir rein in die Fahrerkabine? Wir möchten ein paar Fragen stellen. Und damals, das war einfach, ja klar, kommt einfach. Und dann waren wir und in der Kabine und dann habe ich ihm den ganzen Weg, wir haben 3-mal die Linie hin und her gefahren und ich habe ihn Dinge gefragt und so. Und dann habe ich also ganz, ganz viele Leute befragt und ich habe versucht, also ich hatte keine Technik, gar nichts, aber ich habe versucht, daraus Dinge zu machen, Reportagen zu schneiden und so. War wahrscheinlich nicht so professionell, aber das wurde nicht gesendet. Das war höchstens als Vortrag in der Schule, weißt du, das war so mein größtes Publikum, so. Aber da wusste ich, also das mit dem Audio, mit dem Radio, mit dem Erzählen, mit dem Fragen, das ist in mir drin. Das habe ich schon mal damals gewusst.
1: Siehst du, und deine Mitschüler und deine Lehrer haben das damals schon gefeiert, dass du so unterwegs warst mit Kassettenrekorder und Mikrofon und Leute
5: interviewt. Genau, die fanden super, also ne, weil sonst die Vorträge, in Frankreich muss man viele Vorträge machen in der Schule und ich glaube, die Lehrer sind total gelangweilt, ne? Also heute wahrscheinlich noch mehr, weil alle machen das mit ChatGPT und Wikipedia, ne? Damals gab's das nicht, aber trotzdem. Und ich habe da eine neue Dimension gebracht, also ein paar originell mit ich habe also Lautsprecher dann gebracht und meine Interviews einfach das war eigentlich Radio in der Schule und das war super.
1: Siehst du, das war 1970, wie lange das her ist. Dieses Mikrofon hat quasi den Grundstein gelegt für deine jetzige Karriere, also für deine spätere Karriere, ne?
5: Also wahrscheinlich ja, ne? Wahrscheinlich ist da meine Passion zum Radio geboren, weiß man nie so, woher das kommt, aber das könnte schon sein. Und ich wollte, da war ich 14, wollte wirklich eigentlich Radio machen. Meine Mutter hat gesagt, ja, aber erstmal Schule und so. Ich dachte, ja, aber Radio. Und dann kam eine Zeit, so ein Wahlkampf in Frankreich und Mitterrand, Kandidat, und hatte gesagt, wenn ich gewählt bin, dann darf jeder, weil das war noch Monopol, verboten, Privatradio zu machen. Und er sagte, wenn ich gewählt bin, dann darf jeder Bürger sein Radio machen. Und am 10. Mai 81, da war ich 14, 10. Mai 81 ist der Mann gewählt und am 11. Mai hatte ich mit meinem Kumpel ein Privatradio.
1: Und zwar ein Piratensender.
5: Natürlich, das war komplett ohne Genehmigung, das ging nicht anders. Ne? Verrückt war, in dieser Nacht von 10. auf 11., ne, als er gewählt wurde, waren nicht nur wir, sondern also in der Nacht 150 neue Sender, allein in Paris. Ich rede nicht von ganz Frankreich. Einige sehr professionell hatten sich vorbereitet, also ne, und hatten also den Sender, also das Gerät, praktisch das elektronische Gerät, das war verboten, das zu besitzen. Die hatten das in Italien gekauft. Damals durfte man dort und nicht in Frankreich, haben das durch die Grenze also geschmuggelt und hatten das einfach mal parat. Wir hatten das, nee, wir waren 14, wir hatten auch kein Geld und gar nichts, ne? Aber ein Kumpel kannte sich in Elektronik aus und der hatte irgendwas gebastelt einfach. Das war natürlich kein professioneller elektronischer Sender, aber das hat gereicht, um über die Nachbarschaft und vor allem auch das Polizeifunk zu stören. Das war eigentlich das größte Problem. Wir haben Sendungen gemacht. Du musst dir das vorstellen, das war irre. Also der Onkel von einem Kumpel hatte so einen Dachboden. Er hat gesagt, könnt ihr haben. So, ne? Und dann waren wir im 11. Arrondissement. Du weißt, wo das liegt. Musik, ne?
1: Zwischen und, dem 10. und dem 9.
5: Absolut, ja genau, ist gut, du lernst sehr schnell, ja super. Und auf dem Dachboden von dem Onkel, von dem Kumpel, und da haben wir, also jeder hat was gebracht, Plattenspieler, Platten, dies und das, ich ein Mikrofon, ich hatte mein Mikrofon und so, und dann haben wir nach der Schule einfach gesendet, nach dem Prinzip, wir senden dann, wenn wir Bock haben. Das war also das Prinzip und wir hatten oft Bock. Auch, also teilweise super und die Leute konnten, also die Leute, die hören, konnten auch anrufen. Wir hatten eine Telefonleitung von dem Onkel so weitergeleitet.
1: Das gibt's doch nicht.
5: Die konnten anrufen, dann waren die also auf dem Sender praktisch geschaltet. Ja, genau. Und es gab ein Problem. Dieser Kumpel, der da gebastelt hatte, der war gut, aber der war auch 14, ne? So. Und das war nicht, ich kenne mich nicht aus, aber das wäre irgendwie nicht geschützt und das hat die Polizeifunk von dem Revier daneben also komplett gestört. Und das heißt, dass du musst dir erst vorstellen, dass die Polizisten waren auf Jagd nach Banditen und so, ja, hier links und rechts und so, und auf einmal, ja, und wir sind wieder auf Sendung und so. Und ich glaube, das hat die relativ genervt und irgendwann, also die haben wahrscheinlich gesucht, ne, wo gibt es Antennen auf dem Dach hier und so. Die haben uns gefunden. Die sind auf dem Dach gestiegen und zu uns dann und haben gesagt, so, ist eigentlich toll, eure Sendungen, aber das geht nicht. Also ihr müsst aufhören, das dürft ihr nicht und alles und so. Ne? Und also als 14-Jährige, der Polizei ist da und so, das ist schon ein bisschen scheiße. Ne? Sag, ja, wir hören auf. Okay,
1: und ihr habt klar, wahrscheinlich nicht aufgehört. Ne?
5: Wir haben natürlich nicht aufgehört, wir sind ja Franzosen. Sobald die weg waren, waren sie uns klar, wir machen einfach mal weiter. Das hat, also wir haben schon aufgehört, aber 20 Minuten. Und mehr nicht. So. Und dann haben wir natürlich weitergemacht und irgendwann, ich glaube 3 Wochen später oder so, kamen die wieder und die haben verstanden, das ist unser Blut. Wir werden nicht aufhören, egal was die machen. Und was die gemacht haben, ist, die kamen mit Metallstangen und haben alles kaputt gemacht. Also unser schönen Sender, die Plattenspieler und alles. Waren auch nett ihren. Wir haben gesagt, so geht zur Seite, dass ihr nicht verletzt seid und am besten guckt nicht. Das wird euch wehtun und so. Und dann bam, bam, bam, bam, bam, haben alles kaputt gemacht. Und dann haben die uns noch die Hand gegeben und haben gesagt, wir mussten das machen, sonst konnten wir nicht mehr arbeiten, aber ihr seid gute Jungs, ihr habt echt Talent, eure Sendungen sind super, macht weiter, aber professionell, aber macht weiter. Und übrigens, also es gibt keine Klage, wir rufen nicht mal die Eltern an, sondern na, wir mussten aufhören, weil wir konnten nicht mehr arbeiten, aber ihr seid echt gut.
1: So lösen Franzosen Probleme. Die kommen und kloppen das kaputt und sagen...
5: In dem Fall, ja, das ist eigentlich sehr französisch gelöst. Das hast du recht. Ja, genau.
1: Aber du hast ja dann auch bei einem richtigen Radiosender anschließend gearbeitet, bei einem, der eine Lizenz hatte, der auch senden durfte, ne?
5: Ja, halb.
1: Auch noch sehr jung, ne?
5: Ja, genau. Und da habe ich also gearbeitet. Ich war immer noch 14,5 oder so und habe, also ohne Geld und gar nichts. Ne? Es ging mir nur darum, ich wollte einfach in einem Mikrofon sprechen. Erst vor kurzem habe ich verstanden, was mich wirklich getrieben hat. Eigentlich wollte ich Geschichten erzählen. Eigentlich wollte ich die Menschen, also das Herz der Menschen erreichen. Das ist das, habe ich wirklich viel, viel, viel später. Ich dachte, vielleicht will ich berühmt werden, vielleicht will ich lustig sein, vielleicht will ich, das alles habe ich auch probiert. Ich finde es auch nett, ne? Also wenn man mich erkennt, finde ich gut. Wenn die Leute lachen, finde ich gut. Aber irgendwann habe ich bemerkt, ja, finde ich gut, aber das reicht mir nicht. Was ich will, ist Geschichten erzählen und dass die Leute wirklich berührt werden. Dass die Leute lachen, aber auch weinen. Und wenn die nach Hause gehen, nachdem die mich auf der Bühne gesehen haben, dass die ein klein bisschen anders sind.
1: Wann ist die Figur Alphonse entstanden? Du hast das ja mit Ralf Schulze zusammen entwickelt, ne?
5: Ja, genau. Also die Figur Alphonse ist mit der Erfindung der Jacke. Also diese DDR, orangefarbene Jacke, habe ich zufällig gefunden in einem Kostümfundus. Die habe ich gesehen und dachte, boah, was ist das? Ich muss die anziehen. Ich habe die angezogen und ich glaube wirklich, ich habe mich im Spiegel angeguckt und habe gespürt, irgendwas ist da. Nein, würde ich sagen, da ist Alphonse geboren. Das war wirklich die Geburt von Alphonse. Das war 2000.
1: Und wann hast du deine erste Reportage als Reporter gemacht?
5: Da hatte ich noch nicht die Jacke. Also das heißt, ich hieß noch nicht Alphonse, sondern mit meinem richtigen...
1: Das war noch mit dem Baguette-Mikrofon?
5: Ja, genau. Das muss 96 gewesen sein.
1: Ja. Kann ich mich erinnern, Fußball? Du mit dem riesen Mikrofon vorne im Baguette drauf.
5: 98. Ja, genau. Fußball-WM Frankreich, genau. 98. Ja, genau.
1: Ihr wart übrigens auch mal Weltmeister. Ich wollte es mal, Deutschland ja auch schon mal, ne?
5: Ja, ja, also aber in Frankreich, das war schon eine große Überraschung, weil wir dachten, wir verlieren immer. Das war okay. Wir wussten, ihr gewinnt sehr, sehr gerne, für uns ist es egal, verlieren ist okay. Das war eine große Überraschung. Ich glaube, selbst für die Spieler, die haben nicht dran geglaubt. Ich bin mir relativ sicher, einige hatten auch keine Zeit während der Finale, die hatten schon Urlaub gebucht oder so. Die haben den Urlaub kurzfristig dann absagen müssen. Weil sie, scheiße, wir sind im Finale, wussten wir gar nicht, haben wir gar nicht mit gerechnet.
1: Meinst du wirklich?
5: Ja, ja, klar.
1: So, das waren deine ersten Reportagen, damals noch mit dem Baguettebrot. Wie ist die Idee zustande gekommen? Ich fand das ja legendär.
5: Du, ganz oft bei mir sind das Dinge, die vom Himmel fallen. Ich kann es dir nicht sagen. Wie ist die Idee entstanden? Im Team sicherlich. Ich weiß es nicht. Wahrscheinlich Klischee, Franzose, Baguette. Lass uns mal gucken, ob man ein Mikro da rein tun kann. Ja, das geht. Und dann sagt der Kameramann was. Ja, wir können dies machen und das machen. Und dann irgendwann gucken wir uns das an und sagen, ja, super, machen wir so. Was übrigens ab und zu mal ein Problem war, weil wir, ich weiß noch, dass wir einmal in Bonn ankamen für irgendeine Veranstaltung, wo wir da filmen sollten. Und das Baguette, was wir mitgenommen, also es war ein echtes Baguette, ne? Kein Plastik oder so. Und das Baguette, was wir im Flugzeug mitgenommen hatten, ist gebrochen. Und du bist in Bonn, kommst um 19.30 Uhr an oder so.
1: Und es gibt keine Bäcker mehr, die offen haben.
5: Genau. Und dann waren wir mit einem jungen Taxifahrer und wir haben ihm erzählt, das ist ganz wichtig, wir brauchen ein Baguette und so. Der hat uns die ganze Stadt gefahren und wir haben nur Fladenbrot gefunden.
1: Und dann, am Ende hast du das Mikrofon mit Fladenbrot umhüllt oder wie?
5: Nein, mit dem gebrochenen Baguette.
1: Das wurde repariert, ja.
5: Ja.
1: Unglaublich. Und wie die Geschichte von Alf

0: Süden Brandenburgs mehr als 200 Rinder gestohlen worden. Der Schaden geht in die Hunderttausende.
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2: Der Kampf um das BSH Hausgerätewerk in Nauen geht weiter. Nach dem Bürgerdialog in Rathenow soll sich Ministerpräsident Dietmar Woidke noch einmal mit dem Betriebsrat treffen. Die Gegner der geplanten Schließung wollen nicht aufgeben, weil rund 400 Jobs an dem Werk hängen. Patricia Woschny, BB Radio Havelland.
3: Bei einem erlegten Wildschwein in Garz wurden Trichinellen nachgewiesen, Parasitenwürmer. Fleisch von Schwarzwilddachsen oder auch Waschbären sollte nicht in Topf oder Pfanne von Menschen landen, ohne dass es vorher untersucht wurde, warnt der Uckermärker Amtstierarzt. Clara Himmel, Lokalstudio Nordost in Eberswalde.
4: Wer sich in Fürstenwalde gefragt hat, was die schwarze Konstruktion am Schwab-Erlebnisbad ist, dahinter steckt ein sogenanntes Solar-Iglu. Die Anlage wird dort erstmals getestet. Ziel, Energie zu sparen und das Bad unabhängiger zu machen. Rumi Ortwald, BB Radio, Lokalstudio Oderland in Frankfurt.
0: Brandenburg will seine Wälder fit für den Klimawandel machen. Das sagt Umweltministerin Hanka Mittelstädt beim ersten Talk im Wald. Die Waldvision 2050 sieht vor, dass aus den vielen Kiefernwäldern Mischwälder werden sollen. Die Trockenheit und zahlreiche Schädlinge haben den Bäumen sehr zugesetzt. Mehr als ein Drittel der Brandenburger Fläche sind Wälder. Die frühere RAF-Terroristin Daniela Klette muss 13 Jahre ins Gefängnis. Das Landgericht im niedersächsischen Verden verurteilte sie unter anderem wegen Raubüberfällen auf Geldtransporter und Supermärkte. Die meistgesuchte Frau Deutschlands wurde in Berlin festgenommen. Ihre beiden mutmaßlichen RAF-Komplizen Garweg und Staub sind noch auf der Flucht. Der Iran-Krieg bremst die deutsche Wirtschaft aus. Die Wirtschaftsweisen haben ihre Wachstumsprognose für das laufende Jahr erneut gesenkt. In ihrem Frühjahrsgutachten gehen sie nur noch von 0,5% aus. Sie gehen auch davon aus, dass die Inflation und die Beiträge zur Sozialversicherung weiter ansteigen werden. Nationaltorwart Manuel Neuer wird am Sonntag beim Testspiel gegen Finnland noch nicht im Tor stehen. Bundestrainer Nagelsmann will kein Risiko eingehen. Auch Kai Havertz wird nach seinem Einsatz im Champions-League-Finale noch aussetzen. Ansonsten stehen aber alle Spieler bereit. 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
5: Bei mir ist Jan Köppen, herzlich willkommen.
6: Ja, schönen guten Tag.
5: Ich freue mich, dass du da bist. Jan Köppen kennt man unter anderem aus dem RTL-Fernsehen als Moderator von Ninja Warrior.
6: Richtig.
5: Aber der Mann hat natürlich wesentlich mehr gemacht. Also ich habe das erste Mal, glaube ich, von dir Notiz genommen, da habe ich Viva geguckt. Und Viva ist ja nun mittlerweile leider Geschichte.
6: Ja, da hat meine, in Anführungszeichen, Karriere begonnen vor der Kamera. Und es ist nicht da zu Ende gegangen, zum Glück. Und mein Ziel war tatsächlich, Dienstältester zu werden. Und dann wurde es eingestellt. Das war dann tatsächlich ein bisschen traurig, aber auch irgendwie nachvollziehbar, dass das passiert irgendwann.
5: Wenn man dich so anschaut, dann denken sich viele Leute, wenn man dich so sieht, naja, das ist ein Typ, der sieht gut aus, der kann gut reden. Es war ja klar, der musste irgendwann in die Medien gehen. War das von vornherein dein Wunsch, als du mit dem Abi fertig warst damals?
6: Also ich hatte nie, tatsächlich weiß auch immer noch nicht, ob ich überhaupt eine Idee habe von dem, was ich mal werden will. So, klingt so bescheuert, ist tatsächlich aber so, weil ich nach dem Abi, also auf der einen Seite bin ich einer, der muss nicht im Mittelpunkt stehen. Also ich komme auch im privaten Umfeld, glaube ich, nicht in den Raum und sage, hey Leute, hier bin ich. Bin der geile Fernsehtyp so ungefähr. War auch nie meine Idee. Und damals, nach dem Abi, war das nicht in meiner Vorstellung. Ich hatte Bock auf irgendwas Gestalterisches, irgendwas zu tun, irgendwas Kreatives zu machen und bin dann bei BWL gestartet. Nee, bei Jura habe ich angefangen, dann habe ich BWL gemacht. Und währenddessen, ich glaube, das geht aber ganz vielen, die irgendwie in diesem Beruf landen, so, du hast ja auch so eine Vergangenheit, dass man einfach macht. Man fängt an mit Musik, mit Auflegen, mit sich mit kreativen Dingen beschäftigen, von Flyergestaltung bis hin zu, weiß ich nicht, eine Homepage bauen. So ganz platt. Und das passiert alles irgendwie nebenbei und auf einmal ist es der Beruf. Und diese Bewerbung, die ich damals zu Viva Plus geschickt habe, war auch nur so, ich will irgendwie was lernen in dem Bereich. Da kommt alles zusammen, Musik, Kreativität und die haben mich dann genommen. Und ich habe tatsächlich, das klingt bescheuert und da bin ich sehr dankbar und auch einer der Glücklichen, 2 Bewerbungen in meinem Leben geschrieben. Eine an Viva Plus und eine an eine Werbeagentur. Und Viva Plus hat mich genommen.
5: Viva hat dich genommen? Du hast ein Volontariat gemacht damals bei Viva, ja? Warst du einer der wenigen, die überhaupt ein Volo bekommen haben bei denen, ne?
6: Ja, tatsächlich. Und das war auch der Übergang von Köln. Da habe ich angefangen, Viva Plus. Dann wurde Viva gekauft, eben von Viacom, diesem großen Konzern, zu dem auch MTV gehört hat damals und auch immer noch gehört. Und mit diesem Übergang habe ich dann die Chance bekommen auf so ein Volontariat. Hatte aber vorher nie geplant, das zu machen. Auch da wieder so, ne? Hast du Bock? Und Berlin war gar nicht auf meinem Schirm. Ich komme halt aus dem 80.000 Seelen.

0: auf Gießen, Kaff in Anführungszeichen, und war so, ja okay, Berlin, geil, die Stadt gibt's ja auch, da gehe ich hin. Und dann passiert halt alles irgendwie. Und auch da habe ich ja nur normal mein Volo gemacht und habe nicht daran gedacht, irgendwann mal vor der Kamera zu stehen. Ich wollte einfach das ganze Ding, dieses Medien, diese Blase auch so ein bisschen aufsaugen und gucken, was daraus wird. Dass das daraus wird, hättest du mir das 2005 gesagt oder Anfang 2006, hätte ich dich ausgelacht.
1: Nun bist du seit 2005 schon hier und ich meine, wenn man sich mal anschaut, bei welchen Fernsehstationen du schon überall gearbeitet hast, du kommst da irgendwie als Routinier, also um die Ecke und sagst, ja, weiß, kenne ich schon, ich habe bei Viva gearbeitet. Wer bei Viva irgendwie gearbeitet hat als VJ, so wie du, der kann ja auch in sämtliche Formate sofort reinspringen.
0: Ja, das schon, wobei es bei mir auch lange gedauert hat, bis ich überhaupt gesagt habe, das ist mein Beruf. Also ne, dann werden die ersten aufmerksam, dann habe ich mal ein Wirtschaftsmagazin bei ZDF Info gemacht, das hieß Wirtschaftswunder. Und dann habe ich ein Magazin gemacht bei, oder ich habe eine Kochshow, also ich habe alles schon gemacht, gefühlt. Und auf der einen Seite sagt man, ja, kriege ich alles hin. Auf der anderen dauert es trotzdem auch eine Weile, bis man sich und seine Rolle und das, was man kann, auch im Fernsehen findet. Ne? Und da bin ich mittlerweile bei Ninja Warrior gefühlt bei der Sendung angekommen, die einfach alles für mich bereithält. Kann machen, also übertrieben gesagt, ich kann machen, was ich will. Es ist ganz viel Quatsch, aber am Ende auch einfach Sport. Und das finde ich halt auch geil, Competition und dieser Modus, den wir da haben. Und das hat schon ein paar Jahre gedauert, bis ich da erkannt habe, okay, das kann ich, das will ich, das will ich nicht. So dieser Weg da durch. Aber die größte Schule war immer noch auf jeden Fall Viva.
1: Wir reden gleich noch ein bisschen darüber, über Ninja Warrior, weil diese Show an sich ist so interessant, dass wir es auf jeden Fall nochmal aufgreifen müssen. Aber du hast zwischendurch, ja, gab es ja auch, zum Beispiel mit Jan Böhmermann, hast du so ein bisschen Comedy gemacht, ne? Was wäre, wenn?
0: Ja, das war damals eine Sendung 2014, glaube ich. Da ging es auch so mit RTL langsam los und das war eine Sendung, auch absurd besetzt, wenn man die von heute betrachtet. Paulina war dabei.
1: Paulina Roginski, ja.
0: Genau, Katrin Bauerfeind, die jetzt immer mehr im Schauspiel unterwegs ist. Und Jan Böhmermann eben. Und wir vier hatten diese Sendung, die hieß Was wäre, wenn? Und das war auch eigentlich die Hauptaufgabe jedes Einspielers, was wäre, wenn man, keine Ahnung, Jens Spahn 7-mal die gleiche Frage nacheinander stellt. Das war meine Aufgabe und ich bin jetzt vom Typ nicht der, der konfrontativ mit Leuten umgeht und war für mich tatsächlich auch immer wieder eine Herausforderung. Also keine Ahnung, was wir alles gemacht haben. Als Beispiel, ich war in einem Museum und habe so getan, als ob ich ein Kunststudent bin. Lustigerweise passt das jetzt auch wieder in meine heutige künstlerische Tätigkeit und habe mit einem Kumpel sozusagen im Team, und wir kamen von der Uni, das haben wir den Leuten erzählt, eine Führung gemacht. Und ich habe den Leuten, die in diesem Museum zu Besuch waren, gesagt, ich würde sie gerne mitnehmen, meine Führung so testweise, damit ich das lerne. Ich studiere gerade noch Kunst und mein Kumpel mit der Kamera begleitet mich, der studiert Kamera. Und dann habe ich den Leuten einen Scheiß erzählt von den Bildern. Ich hatte keine Ahnung und habe den Leuten gesagt, legen Sie sich mal hin, gucken Sie mal von unten drauf. Und die haben das wirklich gemacht. Aber das überhaupt zu machen, war so unangenehm, weil das ist ja eine versteckte Kamera am Ende. Ja. Und ich habe einfach Leute verarscht und das liegt mir nicht unbedingt so. War aber trotzdem im Nachhinein eine super lustige Sache. Hat als Sendung dann nicht so ganz funktioniert, wie wir uns das vorgestellt haben, also quotentechnisch. Aber eine lustige Nummer, an die ich auch gern zurückdenke.
1: Wie hat der Minister darauf reagiert, 7-mal dieselbe Frage zu bekommen?
0: Ah, das war hart unangenehm. Das war wirklich unangenehm, weil er saß da und dann gehst du da schön ins Ministerium rein und sitzt da irgendwo oder in der Parteizentrale und wartest und dann hat er seinen Pressereferenten dabei und der hat natürlich vorher eine Ankündigung bekommen, dass wir für ein jugendliches Magazin für RTL drehen. Und dann stellst du die Frage das erste Mal und du weißt, das wird nur was, dieser Einspieler, wenn du die Frage noch ein paar Mal stellst. Ja. Und dann stellst du die, ich weiß gar nicht, um was es ging, um das Gesundheitssystem natürlich und alte Leute und ich musste immer wieder mich so zusammenreißen und habe auch immer den Redakteur angeguckt, dem das auch so hart unangenehm war und dann, nee, Entschuldigung, wir müssen die nochmal fragen, weil sie haben das war ein bisschen zu kompliziert für den RTL-Zuschauer, so übertrieben gesagt, ne? Und dann steht, dann ist der am Anfang auch noch Profi und irgendwann merkst du, wie es so kippt, wie der so richtig genervt ist. Bei der 7. sind wir da raus und haben gehofft, dass die jetzt nicht noch irgendwie einen Anwalt einschalten. Haben sie zum Glück nicht, also haben es nicht ganz gecheckt, haben natürlich nochmal Fragen gestellt, der Redaktion eine E-Mail geschrieben, aber wurde dann gesendet. Aber wir hatten noch andere Sachen, wo wirklich mit Anwalt gedroht wurde und die wurden dann nicht ausgestrahlt.
1: Das wollen wir natürlich hören, erzähle.
0: Kann man, glaube ich, erzählen, ich war bei einer... Das alles haben wir natürlich nur gedreht. Das ist nicht meine persönliche Meinung. Ich war bei einer Gleichstellungsbeauftragten in Köln. Da ging es natürlich um Rollenverständnis, ne, Frauenquote und politisch wichtige Themen, wie ich finde. Aber ich hatte Paulina mit als meine Maske und habe natürlich den Hardcore-Macho gespielt vor dieser Frau und habe ihr auch Fragen gestellt, die, glaube ich, nicht unbedingt so nett waren. Im Nachhinein tut mir das auch sehr leid und die hat es aber natürlich voll gecheckt und hat sofort mit dem Anwalt, Produktionsfirma, auf keinen Fall ausstrahlen, sonst wäre das richtig, richtig teuer geworden. Und das würde ich, glaube ich, in der Form auch nicht wieder machen. Also so ein Ding. Weil, also das ist ja immer so eine Mischung aus, wie nah kommst du jemandem persönlich? Und das ist ja dann immer fies. Und wie näher kommst du so jemanden in seiner Rolle als Politiker, jetzt im Fall von Jens Spahn? Da tut's mir auch nicht leid. So. Und da bin ich, glaube ich, in mir manchmal einfach auch nicht so abgehärtet wie andere in der Branche. Also Bömi, dem ist alles scheißegal und da habe ich auch riesen Respekt vor. Der zieht seine Nummer so krass durch und das habe ich in der Form von meiner Persönlichkeit einfach nicht als Setting, sag ich mal.
1: Spannende Geschichte. Hast du noch eine drauf?
0: Ich bin hier bei der Berliner Fashion Week einfach bei einer Modenschau mitgelaufen. Also wir haben uns hingeschlichen, haben gedreht. Ich hatte irgend so ein Möchtegern-Hipster-Outfit an und bin dann einfach auf dem Laufsteg mit.
1: Und das hat funktioniert?
0: Hat funktioniert. Also ich bin rauf, habe mich halt an den Rand gestellt. Du bist ja dann noch relativ nah dran. Hm. Handy in der Hand gehabt, so getan. Und dann einfach, als die Models kamen, mit in die Reihe rein, Runde gepostet und dann schnell wieder weg. So im Sinne von, fuck, okay, weg hier.
1: Jan Köppen ist bei mir, er ist Fernsehmoderator, man kennt ihn aktuell aus Ninja Warrior unter anderem, aber ich meine, wenn man so als Fernsehmoderator arbeitet, es können ja immer so Dinge passieren, wenn man diese Schule, die du durch hast, hinter sich hat, dann gibt es nicht mehr viele Situationen, die einen so aus der Ruhe bringen.
0: Nee, ich liebe die Live-Nummer, aber die habe ich auch seit Jahren nicht mehr in der Form gemacht, wie das früher bei Viva der Fall war, also Viva Live, da lernst du einfach, wie es ist, live zu moderieren. Aber ja, ich glaube, ich habe dadurch einfach eine riesengroße Routine bekommen und bin da auch mega dankbar für. Also es ist die beste Schule, die ich in dem Beruf, den ich heute so in dieser Form ausübe, haben konnte. Und live jeden Tag was machen vor der Kamera, überhaupt nur von klassisch doof Texte lernen bis hin zu auf Situationen reagieren oder Interviews haben und führen. Das Hessisch abtrainieren, komme ich aus Hessen, da hatte ich so diesen Dialekt gleich drauf, der wurde mir abtrainiert. War auch gut so, aber ohne, dass ich jetzt meine hessischen Wurzel verliere.
1: Da war es wieder.
0: Die hessische Wurzel.
1: Jan Köppen ist bei mir. Wir reden über Ninja Warrior, weil ich finde, das ist eine der schärfsten Sendungen, die es im deutschen Fernsehen im Augenblick gibt. Weil ich sitze davor und fiebere mit und denke, ja bitte, schaff das, bitte. Und das geht euch als Moderatoren, du machst das ja mit Frank Buschmann, genauso, ne?
0: Ja, voll. Also wir hätten auch nicht gedacht, dass das, also weiß man ja nie bei solchen Fernsehshows, einerseits diesen Erfolg hat, der aber genau dadurch erklärt wird, dass man davor sitzt, man ist sofort drin und man sieht verschiedenste Leute aus verschiedensten Bereichen des Lebens, die sich sportlich versuchen in diesem Wettkampf und dann einfach sagen, ich schaff das, das ist mein Ziel. Und dann guckst du die an und denkst, okay, der Muskelprotz auf keinen Fall, weil zu schwer, klingt so bescheuert, aber wenn du, weiß ich nicht, 120 Kilo Muskeln hast, dann ist der Parcours sehr, sehr schwer zu bezwingen und auf einmal überrascht er dich oder andersrum, ne? Du hast jemanden, wo du sagst, der schafft das auf jeden Fall, topfit, durchtrainiert und dann hat den Flüchtigkeitsfehler und ist raus. Und das die ganze Zeit. Und wir haben da so einen Spaß an der ganzen Nummer, weil es ehrlich ist. Also ne, die Athleten, das ist einfach ehrlicher Sport. Die trainieren dafür. Diese Community, die über die letzten 4 Jahre entstanden ist, ist wirklich toll. So. Und ich als ehemaliger, ich habe Sportabi gemacht damals noch, Sportabi-Absolvent, erkennt sich da auch wieder in dieser Gemeinschaft. Ich finde es einfach eine ganz, ganz tolle Sache. Wir machen natürlich immer noch Fernsehen und es gehören auch Geschichten dazu von den Athleten, die erzählt werden müssen. Und trotzdem ist es dieser Sport und jeder hat Bock da drauf. Und das spürt man, glaube ich, auch und hoffentlich zu Hause.
1: Definitiv. Und der Buschi, also Buschmann, Frank Buschmann ist ja auch ein ehemaliger Spitzensportler, kann man schon so sagen, ne?
0: Ja.
1: Und ich meine, ihr seid in 2 Generationen unterwegs. Das ist ja so wie in diesem Studio. Der Buschi ist so meine Generation, du bist die jüngere Generation. Ja. Und es gibt auf jeden Fall jede Spitze, die kommen muss.
0: Ja, aber das geht auch nur, wenn man sich so versteht. Also die Geschichte dazu ist, ich kenne Buschi natürlich auch nur als den Sportkommentator, dann damals in der Zeit von Stefan Raab, der Schlag den Raab kommentiert und dann noch von FIFA. Und so Kommentatoren, die sind natürlich auch immer nur für sich. Und da wusste ich am Anfang nicht, wie sehr duldet der jemanden neben sich, ne? Weil er ist laut, bin ich nicht. Er ist immer präsent. Auf die 12, immer präsent, bin ich nicht. So, und das war schon mit einem gewissen Respekt verbunden, aber wir haben uns dann irgendwie tatsächlich das erste Treffen waren, das war schön von der Produktionsfirma initiiert. Wir machen mal so ein Teambuilding mit Buschi, mit Laura von Torra, die auch mit moderiert und wir zu dritt und mit dem Team lernen uns einfach mal kennen und dann so das Eis gebrochen und dann lernt man sich so kennen und dann macht man diese Sendung. Und im ersten Jahr, glaube ich, wenn wir uns jetzt sehen würden, da war das noch nicht so eingespielt, aber wir haben uns von vornherein gemocht. Er hat gemerkt, ich bin ganz vernünftiger, ich habe das gemerkt und der hat das Herz am rechten Fleck und dann war das relativ klar und deswegen können wir auch so sein, wie wir sind. Und dieses Generation-Ding ist natürlich unfassbar dankbar, ja, muss man ja auch sagen. Toll, ne? Ja,
1: klar.
0: Also da können wir mit jedem Scheiß spielen und das Lustige war, das gibt es ja auch mittlerweile in vielen anderen Ländern, dass andere sich das auch zum Vorbild genommen haben. Okay, wie habt ihr denn eure Rollen entwickelt? Nee, wir durften wirklich sein, wie wir wirklich sind.
1: Das ist wichtig.
0: Und das sein zu dürfen ist echt auch im Fernsehen eine wunderschöne Sache.
1: Wir müssen mal ganz kurz über die DJ-Geschichte reden. Cope heißt du, ne?
0: Genau, das war damals so. Ich komme ja halt aus dem Hip-Hop und Gießen und Hip-Hop und diese Szene. Und Cope war für mich, ich habe auch das Wort, wenn man es schreibt, das ist schön. Das hat dann auch fast schon wieder diesen Graffiti-Bezug. C-O-P-E, so ist irgendwie ein schöner Flow im Wort. Mittlerweile finde ich den schon wieder zu alt, nenn mich auch nicht mehr so, nenn mich Otfried Jackson. Nee, aber DJ Cope, damit habe ich angefangen, weil meine Idee tatsächlich hinter dem Namen auf dem Radio basiert. Weil im Radio früher diese Durchlauf-Displays, ne, bei diesen monochromen Displays im Radio, da wurde ja immer die Frequenz angezeigt, die lief so durch als Lauftext. Und dann der Song manchmal, wo es dann schon moderner wurde, plus wenn irgendein DJ aufgelegt hat im Radio oder das Mixtape von ihm war, wie dieser Name da angezeigt wird. Und ich fand DJ Cope in diesem Lauftext, habe ich mir einfach das sehr schön gut, vorgestellt. Ja. Und habe dann einfach wirklich das erste Mal bei einer Abi-Party aufgelegt. So ein Klassiker.
2: And now, DJ Cope in the mix.
1: Musik war das Stichwort. Du machst selbst auch Musik. Also ja. Du hast ein Lied über ein Funkhaus gemacht. Das finde ich spannend.
0: Ja, wir waren in der, also die Funkhaus-Session hat sich das genannt, lustigerweise damals auch in der, das Funkhaus in der Leperstraße.
1: Berlin.
0: Genau, bekannt für.
1: Ehemals ja, DDR-Rundfunk.
0: Ja, und da haben wir uns hingesetzt und so eine Session gemacht und zwei Songs sind dabei rausgekommen, die es damals in so einem Kontext einfach gab. So ein bisschen rumgefreestyled und gerappt. Aber das trage ich schon noch in mir, schreibt tatsächlich manchmal mit Leuten auch noch Songs.
1: Also die Videos, die es bis jetzt gibt davon, kann man sich bei YouTube anschauen.
0: Ja, genau.
1: Die kommenden Videos wird es dann sicherlich auch bei YouTube geben.
0: Ja, ich gehe davon aus. Ja.
1: Ansonsten muss man die anderen Medien natürlich bedienen, die sozialen, ne? Facebook und Instagram. Da findet man dich zum Beispiel unter?
0: Jan Köppen, also bei Instagram einfach. Jan Köppen in einem. Das Profil ist mit weiß und bunten Bildern.
1: Jan Köppen war heute bei mir im BB-Radio Mitternachtstalk. Ich fand es ganz toll. Und ich
0: Vielen Dank.
1: Ebenso. Wir haben einfach deutlich erhöhten Redebedarf. Also wir sehen uns bald wieder, oder?
0: Ja, würde ich sehr gerne machen.
1: Versprochen an dieser Stelle?
0: Wirklich versprochen.
1: Versprich es bitte unseren Hörern.
0: Liebe Hörer da draußen, ich komme wieder, wenn ich darf.
1: Du darfst. Viel Erfolg für dich.
0: Ebenso. Ciao.
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1: Bei mir ist jetzt ein Mann, über den ich mich sehr freue. Er ist Brandenburgs erster und einziger Oscar-Gewinner, Gerd Nefzer.
4: Guten Abend, hallo.
1: Das ist so toll. Du hast den Oscar auch mit ins Studio gebracht. Jetzt steht hier neben mir ein Oscar im Studio. Habe ich noch nie vorher erlebt. Du hast das Ding jetzt überreicht bekommen vor einem Millionenpublikum. Hat sich dein Leben, seitdem du diesen Oscar gewonnen hast, verändert?
4: Ja, ein wenig hat sich's verändert, klar, weil man freut sich einfach riesig und schwimmt auf einer Erfolgswelle jetzt. Und ist natürlich überglücklich mit dem Gewinn des Oscars. Das ist ein Highlight in meiner und unserer Karriere.
1: Du hast viele Jahre dann daran gearbeitet, irgendwann mal einen Oscar zu kriegen. Hast du geglaubt, dass es irgendwann möglich wäre, als Spezialeffekte-Mann einen Oscar zu bekommen und den vor allen Dingen in die Region zu holen?
4: Nee, ich habe nie an einen Oscar geglaubt. Also bis vor einem halben Jahr habe ich noch nicht daran geglaubt. Ich habe auch nicht für einen Oscar gearbeitet, sondern ich arbeite ja immer für Filmprojekte und wir müssen die dann dementsprechend bedienen. Also man hat jetzt nichts als Ziel, ich will jetzt einen Oscar gewinnen, aber natürlich nimmt man das Ding dann auch mit, ist ja klar.
1: Und jetzt steht er hier bei uns im Studio, der erste Oscar, der bei BB Radio im Studio steht, für die besten visuellen Effekte beim Film Blade Runner 2049. Und das ist, wie du selbst gesagt hast, der aufwendigste Film, den du jemals gemacht hast.
4: Ja, weil eben sehr, sehr umfangreich war im Bereich Spezialeffekte. Nochmal zur Erklärung, wir machen ja die Spezialeffekte, das heißt die physikalischen Effekte, alles, was vor der Kamera passiert, und wir arbeiten nicht mit dem Computer. Das Einzige, was wir am Computer machen, sind Rechnungen schreiben oder Listen. Ja, es war einfach ein spannendes Projekt mit sehr großen Herausforderungen. Vor allem hat man viele Dinge bewältigen müssen, entwerfen müssen, die ich oder auch meine Crew so vorher noch nie gemacht haben.
1: Zum Beispiel?
4: Das fing mit ganz kleinen Dingen an, wie mit der Atmosphäre, mit dem Wetter. Das ist ja immer ein großes Thema. Da waren die Wünsche von dem Kameramann, von dem DOP, von Roger Deakins, der übrigens auch einen Oscar gewonnen hat, und dem Regisseur Denis Villeneuve sehr speziell. Und Denis Villeneuve ist ein Kanadier, also er hat sich im Bereich Schnee bestens ausgekannt oder kennt sich im Bereich Schnee bestens aus. Und der guckt dann und schaut dann auch sehr, sehr auf die Details. Und das war eben die Herausforderung bei dem Projekt.
1: Das heißt also, so ein Kugelhagel oder mal so ein Sandsturm, den lasst ihr entstehen und ihr macht das nicht am Computer, sondern ihr müsst also wirklich Spezialeffekte euch einfallen lassen, dass es am Ende auch echt aussieht.
4: Genau, wir lassen uns das irgendwie, haben wir in der Truppe verschiedene Ideen und dann macht man einige Tests. Man testet es am Anfang selbst mit unseren eigenen Videokameras. Das schneidet dann einer von meinen Kollegen und man präsentiert es dem Regisseur praktisch so als kleines Filmchen, und er guckt sich das an und sagt uns dann, was ihm gefällt oder was uns nicht gefällt. Und dann gehen die Tests natürlich weiter. Dann macht man mal einen Kameratest mit dem Kameramann und entwickelt sozusagen die Ideen auch weiter, perfektioniert sie und guckt, dass die eben den Leuten gefallen oder dem Kameramann und dem Regisseur vor allem.
1: Wie lässt du denn so eine Riesenwelle entstehen? Wie muss man sich das vorstellen?
4: Ja, das hat ein bisschen Gehirnschmalz gekostet, bis wir das alles so hingekriegt haben. Die Schwierigkeit bei der ganzen Wasserszene war einfach, dass der Plan war, die Wasserszene in Malta zu drehen, wo es ein Wasserbecken gibt mit der kompletten Technik, die man dazu braucht. Mhm. Aber irgendwie aus drehplantechnischen Gründen und weil es dann immer später im Jahr wurde und zu kalt in Malta und zu stürmisch, hat dann die Produktion beschlossen, nicht nach Malta zu gehen, sondern ein eigenes Wasserbecken zu bauen in Budapest. Das wurde dann kurzerhand geplant und dahingestellt und wir mussten dann praktisch das ganze Wasserbecken mit der ganzen Technik, die man dafür braucht, bestücken. Also das fängt an einfach mit einer Heizung fürs Wasser, weil der Schauspieler will ja nicht ins kalte Wasser gehen. Dann eine Filteranlage, weil das Wasser ja relativ lang in dem Becken bleibt und sauber gehalten werden muss. Und dann eben die ganzen Wellenmaschinen, das war ja mit den Wellenmaschinen, da haben wir lang eruiert und im Internet geschaut, was es da so gibt. Haben mal ein paar Wellenbäder geschaut, aber dann sind wir zu dem Entschluss gekommen, also so wie es die Wellenbäder machen, das ist in der Zeit, die wir hatten, nicht zu realisieren. Ja, also es musste da irgendwie eine einfache, praktikable Lösung her. Die haben wir dann auch irgendwie abends beim Gläschen Bier mit ein paar von meinen Jungs oder Kollegen sind wir irgendwie auf die Idee gekommen, warum verwenden wir nicht einfach irgendwie ganz normale Abrissbagger? Und da die Schaufel von dem Bagger zu klein war, um große Wellen zu generieren, zu herzustellen, haben wir uns überlegt, was können wir da vorne anbauen, um einfach Wasser zu verdrängen, um Wellen zu erzeugen. Und irgendwie, weiß auch nicht, wie wir drauf kamen, hatten wir die grandiose Idee, lass uns doch irgendwie so einen gebrauchten Gastank, also einen ganz normalen Flüssiggastank, wie man zum Teil auch bei Firmen oder in Haushalten sieht, da vorne ran schweißen und der verdrängt ja relativ viel Wasser. Und das haben wir dann auch erstmal im kleineren Bereich, mit einem kleineren Tank einfach getestet, mit einem kleineren Bagger in einem kleineren Becken und da waren die Wellen gleich so stark, dass die Wand zum Teil eingebrochen ist und dann haben wir gedacht, na, das muss jetzt eigentlich funktionieren. Und dann gesagt, getan, haben wir 3 8.000 Liter Tanks gekauft, Halterungen gebaut für die Bagger. Dann haben wir die Baggerfahrer trainiert, weil die mussten ja einen ganz speziellen Rhythmus einhalten, weil Wellen haben ja einen speziellen Rhythmus, ja. Und die mussten auch in der Lage sein, also nicht nur große Wellen zu machen, sondern wenn zum Beispiel jetzt der Harrison Ford in dem Bus saß, der da in dem Wasserbecken versunken ist, dann mussten wir denen auch sagen können, jetzt mal nur 50% der Wellengröße, weil wir müssen ja immer auch noch auf die Sicherheit von den Schauspielern schauen. Und der Harrison Ford ist ja auch nicht mehr der Jüngste, aber trotzdem, der war irgendwie wirklich fit und klasse. Und ja, das hat eben ein Weilchen gedauert, bis das dann alles so funktioniert hat. Aber im Prinzip war es eine simple und dann auch im Endeffekt sehr kostengünstige Lösung, um Wellen zu machen.
1: Ist ja, und das hat überhaupt keiner der Zuschauer von der Kinoleinwand auf dem Schirm, dass ihr solche Effekte im Hintergrund überhaupt schaffen müsst, damit es überhaupt möglich ist, so einen Film zu realisieren. Unglaublich.
4: Ja.
1: Gerd Nefzer ist bei uns, er ist der Oscar-Gewinner und zwar der einzige, den wir in Brandenburg haben, kommt aus Babelsberg, wohnt also quasi mit seiner Firma Nefzer Spezialeffekte auch nur ein Stück von BB Radio entfernt, also wir sind quasi Nachbarn, ja, und wir haben jetzt solche prominenten Nachbarn, du bist also ein Oscar-Gewinner in unserer Nachbarschaft, ich raste gleich aus hier.
4: Ja, mein Gott, das ist schon gut, so einen Oscar zu haben, aber ich habe mich jetzt dadurch nicht geändert, ich freue mich immer auf Besuch von netten Nachbarn.
1: Du bist ausgebildeter Landwirt, studierter Agrartechniker und wie man hören kann, kommst du nicht aus Potsdam-Babelsberg, sondern bist gebürtiger Schwabe aus Schwäbisch Hall. Wie hat sich hierher verschlagen?
4: Wir waren eigentlich schon immer in Berlin. Mein Senior hat hier schon einige Filme gemacht, auch mit Rainer Werner Fassbinder zum Beispiel, wo die Mauer noch oben war. Also da waren wir auch schon hier. Und er hat es verstanden oder er hat den richtigen Riecher gehabt, dass der Standort Babelsberg sehr interessant sein wird, nachdem die Mauer fiel. Ja. Und dann, wir sind dann hier ins Studio Babelsberg gekommen, eigentlich gleich nach dem Mauerfall, haben wir ganz klein angefangen mit irgendwie, hatten eine Garage gemietet über irgendwie ein paar Jahre, haben dann kleinere Projekte hier in Berlin betreut, zum Beispiel Wolfsrevier und noch ein paar andere Fernsehserien. Mhm. Und es ist dann eben ja immer eins zum anderen gekommen, man ist gewachsen, man hatte dann zwei Garagen und 3 Container. Irgendwann mal 10 Jahre später hatten wir dann auch mal ein Büro hier und dann Angestellte. Und dann ging es eben so weiter und eigentlich der erste große Film, den wir hier gemacht haben, das war Die unendliche Geschichte Teil 3.
1: Wahnsinn. Und ihr habt angefangen damals mit einem Verleih für Filmautos und Waffen. Und die Sparte Spezialeffekte kam erst später dazu, ne?
4: Ja, die kam mir später dazu. Mein Schwager, der Uli Nefzer, der hat eigentlich den Bereich gelernt. Ja, also der hat das Wissen dann irgendwann mal mit in die Firma Nefzer gebracht und dann hat man das eben ausgebaut und die Firma um diese Sparte erweitert, was auch das Richtige war, weil von Autoverleihen und Filmwaffen konnte man dann auch nicht mehr existieren.
1: Hast du dein Hobby so ein bisschen zum Beruf gemacht? Ich meine, du bist ja irgendwie so ein bisschen Tüftler, wenn du dir solche Sachen ausdenken kannst, wie die Wellenmaschine, die wir gerade gehört haben für den Film. Also das Tüfteln liegt dir so ein bisschen im Blut, ne?
4: Ja, nicht nur mir, sondern eigentlich allen meinen Kollegen oder jedem von meiner Crew liegt das irgendwie im Blut. Jeder in einem anderen Bereich. Ne? Der eine ist ein Riesentüftler, was Pyrotechnik anbelangt. Der nächste ist Tüftler, was Mechaniken anbelangt oder Wettereffekte. Also man braucht da schon einige Leute mit guten Ideen.
1: Unglaublich. Du selbst bist großer Star Wars Fan. Das heißt also, du guckst wahrscheinlich die Filme auch anders als andere Menschen. Du guckst wahrscheinlich mehr so auf die Effekte, die in diesen Filmen vorhanden sind.
4: Nicht immer. Ich lasse mich auch gerne mal von einem Film berieseln und schaue mir einfach an und lasse mich bespaßen. Aber klar, wenn mich dann was interessiert, dann kaufe ich mir eine DVD oder eine Blu-ray und gehe dann schon mal auf Zeitlupe oder auf Standbild und schaue mal an, wie haben die das gemacht. Ja. Das machen sicherlich die anderen Kollegen auch und schauen unsere Filme an, Blade Runner, und überlegen sich, wie haben die das hingekriegt, ja?
1: Das gibt auch so ein kleines Berufsgeheimnis, das wird also nicht alles verraten.
4: Um Gottes Willen,
1: nein. Ah, verstehe, ja. Gerd Nefzer ist Oscar-Gewinner und war ja auch bei der Verleihung der 90. Oscars dabei und du hast jede Menge Stars getroffen. Wie reagieren denn die als Schauspieler, wenn die keinen Oscar bekommen haben und du auf einmal so ein Ding da abräumst?
4: Also die meisten freuen sich einfach, kommen zum Gratulieren. Ich habe jetzt keinen entdeckt bis jetzt, der neidisch war, überhaupt nicht, im Gegenteil. Also wo man hinkommt, ist die Freude groß.
1: Mit welchen berühmten Schauspielern hast du denn schon zusammengearbeitet oder für wen hast du denn schon Effekte gebaut?
4: Ach, das sind einige. Das ist Harrison Ford, Ryan Gosling, Brad Pitt, Christoph Waltz, zuletzt jetzt mit Jennifer Lawrence. Ja, also sind schon einige Größen dabei.
1: Und wie sind die so?
4: Das werde ich so oft gefragt und es klingt jetzt zwar enttäuschend, aber die meisten sind ganz normale Menschen, mit denen man sich ganz normal unterhalten kann, mit denen man sehr professionell zusammenarbeitet und ich habe eigentlich so gut wie niemand getroffen, der jetzt irgendwelche riesige Starallüren hat oder total eingebildet ist oder so. Also es kam mir noch keiner eigentlich unter.
1: Und bei der Oscarverleihung laufen die ja dann mit ihren Oscars auch, du hast ihn ja die ganze Zeit dabei, ne? Dann gucken Leute und sagen, guck mal, da ist der Gerd Nefzer, der hat einen Oscar gewonnen, hauen die dir auf die Schulter und kommen zu dir und gratulieren dir. Wie ist denn das? Erzähl mal, lass uns mal ein bisschen hinter die Kulissen gucken. Wir waren ja nicht dabei.
4: Ja, die meisten kommen, gratulieren einen oder manchmal gibt es dann auch ein Küsschen, man wird umarmt, die freuen sich. Ja, wie wenn man jetzt täglich Geburtstag hat, kommt man sich davor. Ne?
1: Jetzt steht der Oscar hier bei uns im Funkhaus gerade im Sendestudio, der erste Oscar, der hier überhaupt steht. Wie wertvoll ist denn so ein Ding eigentlich? Kommt der in Safe über Nacht und bewachst du den tagtäglich? Wie ist denn das?
4: Ja, ich schließe ihn weg und habe ihn auch immer bei mir oder bewache den. Also reine Materialwert, habe ich gehört oder gelesen, ist $380 oder sowas. Mhm. Also jetzt rein vom Material ist das Ding eigentlich nicht viel wert, aber natürlich der ideelle Wert ist natürlich was anderes.
1: Wenn man diesen Oscar sieht im Fernsehen, sieht er ein bisschen größer aus. Er ist so 30 Zentimeter hoch, würde ich sagen. Hat unten so einen Sockel unten drunter. Also der Handwerker hat natürlich im Studio sogar einen Zollstock dabei. Es ist ja unglaublich. Gerd Nefzer als Spezialeffektemann hat natürlich 33 Zentimeter Höhe. Das ist unglaublich. Und unten einen Fuß mit einem Durchmesser von, ich würde schätzen, 15. Was sagst du, Gerd?
4: Ja, 12 Zentimeter.
1: Ah, unglaublich.
4: Der Gute steht da noch auf einer Filmrolle und hat ein Schwert in der Hand und, wie Herr Kimmel festgestellt hat, keinen Penis.
1: Stimmt. Siehst du, das ist auch für mich neu. Meine Güte. So, und der steht jetzt also normalerweise in einer Glasvitrine und wird von einer Spezialeffekte-Kamera die ganze Zeit bewacht, dass da keiner rangeht.
4: Ja, so ähnlich. Nee, so schlimm ist noch nicht. Aber ja, im Moment schließe ich ihn weg nachts und tagsüber habe ich ihn bei mir in einem Koffer. Also er ist gut bewacht.
1: Mhm, verstehe. So, 2018, Erfolgsjahr für Gerd Nefzer. Als Oscar-Gewinner hat sich dein Leben ja ein bisschen verändert, wie du gesagt hast. Was ist denn geplant für die Zukunft? Gibt es jetzt mehr Projekte als vorher? Wer ist dann schon von berühmten Leuten auf dich zugekommen und hat gesagt, Mensch Gerd, lass uns mal einen Film machen?
4: Bis jetzt noch leider noch niemand, aber vielleicht kommt es noch. Ehrlich gesagt weiß ich nicht, ob das jetzt im Beruf oder in der Firma jetzt eine riesen Auftragswelle auslöst. Ich glaube eigentlich eher nicht. Die Dinge werden normal weitergehen, wie sie waren. Man wird normal weiterarbeiten müssen. Leider, man hört ja auch immer, dass man so riesige Geschenke kriegt beim Oscar.
1: Stimmt nicht.
4: Kann ich ganz klar bestätigen. 2 Flaschen Whisky, das war eigentlich alles, was ich zu dem Oscar dazu bekommen habe, nicht mal einen Koffer zum Transportieren, nichts. Also man hat das Ding einfach nur bekommen, hat natürlich einen tollen Abend verlebt, aber sonst Geldpreis oder sowas gibt es da nicht. Vielleicht kommt auch noch was und ich kann mich zur Ruhe setzen, aber ich glaube eher nicht.
1: Ich würde die Daumen drücken, dass du was bekommst. Andererseits würde ich mir nicht wünschen, dass du dich zur Ruhe setzt, weil was soll mit den Spezialeffekten werden? Außerdem haben wir ja mit dir als Babelsberger Spezialeffektemacher die Chance auf einen weiteren Oscar irgendwann mal.
4: Ja, weiß ich nicht. Ich würde nochmal einen nehmen, wenn ich einen kriege, aber ich glaube, man kann mit dem einen zufrieden sein. Und da gehört ja auch irgendwie Glück dazu. Man muss im richtigen Moment am richtigen Projekt sein. Das Projekt muss gemocht werden von den Leuten. Die Jury muss die Arbeit dort honorieren und für gut befinden. Das ist ja ein langer, langer, langer Weg, bis man allein nominiert ist. Ja, ich weiß nicht, im Moment habe ich keinen Auftrag für einen riesen tollen Film, wo nochmal ein Oscar bei rausspringt. Aber ist ja auch egal, wie gesagt, einer reicht und selbst kleinere Projekte werden von uns gut betreut, nicht nur die großen Blockbuster. Und es ist ja auch schwierig in Europa, speziell in Deutschland, an die großen Blockbuster ranzukommen, weil eben wenige gedreht werden hier. Ja.
1: Aber der Oscar ist vielleicht eine gute Eintrittskarte und deshalb drücken wir natürlich ganz fest die Daumen, dass es klappt. Gerd Nefzer, unser Brandenburger Oscar-Gewinner, war bei uns heute im BB-Radio Mitternachtstalk. Schön, dass du da warst und viel Erfolg für die Zukunft.
4: Vielen, vielen Dank und noch eine gute Nacht.
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1: Bei mir ist Franz Zimmer, unser DJ alle Farben aus Berlin. Ein Mann, bei dem in einem Jahr mehr passiert als bei anderen Menschen in 10 Jahren. Herzlich willkommen.
5: Ja, es rauscht manchmal so an einem vorbei, aber es passieren echt viele, viele Dinge. Nicht nur die Shows, sondern auch, was halt im Winter oder im Herbst passiert, ist auf jeden Fall geladen.
1: Nimmst du das auch so wahr, dass du auf der Überholspur unterwegs bist?
5: Ja, doch manchmal schon. Also manchmal kann ich mich zurücklehnen und auch angucken, was ich da alles gemacht habe. Aber wenn dann so ein Sommer in vollen Touren ist, dann rauscht das Leben. Dann kriege ich nicht unbedingt immer mit jeden Tag, wo ich bin, sondern dann verfließt der Sommer zu einem manchmal.
1: Wenn du in einem Hotel wohnst, wo das Klo auf einmal auf der anderen Seite ist, also sagst, wo bin ich denn heute?
5: Ja, komisch.
1: Du, ich verfolge das ja. Ich bin ja einer deiner Follower bei Instagram und ich gucke immer, was bei dir so los ist und denke, meine Güte, der Franz langweilt sich nicht.
5: Nee, langweilig wird's bei uns nicht.
1: Wir haben ein großes Jubiläum zu feiern. 20 Jahre hinter den Turntables, ne?
5: Ja, also ich habe es angekündigt mit 20 Jahre alle Farben, was nicht ganz stimmt. Ich lege aber schon seit 20 Jahren auf, also 20 Jahren vor Publikum und ja, ist doch jetzt eine stolze lange Zeit.
1: Das heißt, du erinnerst dich heute noch an deine erste Mucke?
5: Ja, ich weiß noch, das war... Also habe ich die ersten Homepartys bespielt und ich weiß noch, das war, wo ich dann das erste Mal auf einer Homeparty stand und Musik gemacht habe.
1: Was hast du damals für Musik gemacht?
5: Es war schon elektronisch, aber Es war noch nicht mit Übergängen. Es war einfach Lied an Lied.
1: Ohne Ansage oder mit?
5: Ja, ohne Ansage, ich habe zwei so riemengetriebene Plattenspieler besorgt. Und hatte noch einen CD-Player dazu und dann habe ich halt so eine Mischung aus Indie-Rock und elektronischer Musik, was ich halt so zusammenkramen konnte. Und damals war es noch ein bisschen schwieriger, die richtige Musik zu finden. Ich wusste noch gar nicht, welche Läden man geht, um die richtigen Platten zu kaufen. Von daher war es noch alles ein bisschen holprig.
1: Konntest du Aaron fragen, deinen Bruder?
5: Den konnte ich da noch nicht so fragen, aber der hat mich natürlich an die Musik rangeführt, aber er selber hat nicht aufgelegt.
1: Er ist der größere Bruder, also der ältere sozusagen.
5: Genau,
1: ja.
5: Der ist fünf Jahre älter.
1: Als Jüngerer hast du dann immer gelauscht, was der für Musik hört?
5: Genau, der hat selber auch Musik gemacht, hatte Bands.
1: Ach.
5: Aha. Der als Sänger und Gitarrist und ich habe von ihm viel Musik kennengelernt. Ich glaube, durch ihn bin ich auch so richtig an die Musik rangekommen, um dann irgendwann, also er hat Deepish Mode, Secure und sowas hat er auch gehört und er hat mich dann auch da rangebracht und dann habe ich mir meine erste CD gekauft und irgendwann wurden es dann Vinyls.
1: Wie viele CDs hast du in deiner privaten Sammlung?
5: Es sind gar nicht so viele CDs, weil...
1: Du sammelst Vinyls.
5: Ich sammle Vinyls und CDs gehen auch irgendwann kaputt. Vinyls eher nicht. Also klar, Vinyls gehen auch kaputt, wenn man sie schlecht behandelt, aber CDs haben so eine Halbwertszeit von 15 Jahren.
1: Ja, ich habe jetzt eine wegwerfen müssen, die 30 Jahre alt ist. So ein ganz altes Teil. Einfach war da, dass die Beschichtung abgegangen einfach, ne?
5: Das genau, das sehr, blättert sehr dann ab, die CDs funktionieren nicht mehr richtig. Das war leider ein Medium, was nur so ein Zwischengang war. Ja. Die Vinyl hält da wesentlich besser und wesentlich länger. Und finde ich auch eigentlich ein schöneres Medium.
1: Ist es,
5: die definitiv. Haptik, ja. Man kann die Musik sehen, man sieht die Rillen, das ist irgendwie schöner.
1: Man hört es knistern am Anfang.
5: Richtig.
1: Und sie fasst sich anders an. Also ich bin großer Fan von Vinylplatten, ich habe auch eine große Sammlung. Und ich freue mich immer darüber, wenn jetzt aktuelle Künstler, so wie du zum Beispiel, ein Vinyl rausbringen.
5: Ja, das ist ein wahnsinnig schönes Medium. Also ich finde auch gerade, wenn man Musiksammler ist oder sich weiter mit einem Künstler beschäftigt, wenn man dann Vinyls hat oder Vinyls von ihm haben kann, ist immer ganz schön, weil man hat auch meistens ein Booklet, was ein bisschen anders ist. Man kann viel mehr gestalten als bei einer CD.
1: Das ist das große Plus bei der ganzen Geschichte. Also ich nehme das immer auseinander. Ich frage mich immer, was hat der Künstler sich dabei gedacht? Denn das Plattencover auseinanderzuklappen. Eine Platte, die gedruckt ist, also das Cover gedruckt ist, riecht auch, weißt du, hat einen Duft. Und die Vinylplatte hat einen Duft. Magie. Ne? Ja, das ist irgendwie, man, für alle Leute, die damit nichts anfangen können, also wer das erste Mal sich hat infizieren lassen von diesem Virus, ja, von diesem Vinylvirus, der weiß, wovon wir reden. Ne?
5: Absolut, ja.
1: Wie groß ist deine Sammlung?
5: Ich habe viel abgegeben an einem Punkt. Ich glaube, ich habe noch vielleicht noch 1200. Mhm. Und ich glaube, ich habe mehr als das Doppelte weggegeben.
1: Oh.
5: Es war viel, weil ich habe ja, also damals war Promos ja auch als Vinyl und da war viel Trash dabei, viel Plattensammlung aufgekauft, kleinere und da war einfach viel dabei, was ich gar nicht selber mehr spielen würde oder was halt so vielleicht auf eine C-Liste kommt und dann dachte ich, ja okay, ich spiel's halt eh nicht mehr. Mhm. Also es ist nur noch so für Home Entertainment oder wenn es irgendwie mal ein Event gibt, wo Vinyls only, aber das ist super selten geworden. Und dann habe ich gedacht, ey, bevor ich mir irgendwie die Wohnung vollhau, habe ich dann halt gesagt, okay, ich verschenke Parts. Also ich habe dann so 100er Pakete verschenkt.
1: Handsigniert, das waren mal meine, mit denen habe ich gearbeitet.
5: Ja, also es viel war halt auch einfach Promo oder doppelte Platten oder so.
1: Hattest du damals schon den Gedanken, ich brauche einen DJ-Namen oder warst du einfach damals nur der DJ?
5: Ich habe direkt nach Künstlernamen gesucht und auch in Künstlernamen gedacht, weil ich in meiner Jugend Graffiti gemacht habe.
1: Ach, und du warst einer, der Häuserwände verschönt hat oder verändert?
5: Nicht allzu lang, weil ich wurde zweimal erwischt. Ich war dann auch in U-Haft zweimal.
1: Nein.
5: Ganz, also das erste Mal war nur so kurz, weil sie halt zum Aufnehmen und dann halt Eltern kontaktieren. Und beim zweiten Mal wollten sie mich dann sitzen lassen, weil Wiederholungstäter, den hast du schmoren lassen. Da war ich wirklich einen ganzen Tag da.
1: Was hast du denn gesprayt? Nur Tags oder was Schönes auch?
5: Nee, ich habe nur schöne Sachen gemacht. Ich habe gar nicht getaggt.
1: Was denn?
5: Verschiedenst, aber ich kann es jetzt hier auch nicht sagen, weil man kann auch noch nach längerer Zeit.
1: Nein, das ist ja mittlerweile verjährt. Ach,
5: stimmt, nach 10 Jahren ist verjährt.
1: Ist verjährt. Stimmt. Kannst du drüber reden? Ja?
5: Kann ich drüber reden.
1: Welche schönen Häuserwände in Berlin sehen toll aus?
5: Naja, da ist, glaube ich, gar nicht mehr wirklich viel übrig. Ich habe die einzigen Sachen, wo ich noch wüsste, wäre jetzt im Hinterhof, wo mein Vater früher gewohnt hat und meine Mutter da. Da ist, glaube ich, noch was zu sehen, aber ansonsten ist es sehr, sehr schwierig, weil die ganzen Sachen natürlich dann auch irgendwann übermalt wurden. Ich habe das letzte Mal illegal gesprüht mit 18.
1: Der große Step bei dir in deiner Karriere war 2013, als du in Tempelhof damals gespielt hast, als irgendwelche Technik ausfiel. Ne?
5: Das war auf jeden Fall ein wichtiger Meilenstein, ja. Also zu der Zeit war es dann auch meine größte Show und zu der Zeit war das undenkbar vor so vielen Leuten. Da war ich schon geschockt, weil es hieß, ja, wir können bis zu 5.000 Leute hierher holen. Und dann waren es irgendwie 35.000 und alles ging im Chaos unter. Also die Bars hatten gar nicht genügend Getränke, natürlich nicht. Mhm. Zum Schluss haben sie LKWs hingefahren und haben Wasser aus diesen LKWs geworfen, weil die mussten ja die Leute auch irgendwie hydrieren. Und das war ein wahnsinniger Tag, ja.
1: Und nächsten Tag 10.000 neue Follower.
5: 10.000 neue Follower am nächsten Tag und dann ging es aber so weiter. Also den nächsten Tag, ich glaube, innerhalb von einer Woche waren es dann 30 oder so.
1: So, und dann konntest du nicht mehr auf die Straße gehen, so einfach. 35.000 Menschen, das ist natürlich ein Wahnsinnspublikum, ne? Aber mittlerweile hattest du auch, du hast schon größere Shows, ne?
5: Ja, mittlerweile ist so 35.000 so eine Festival-Tagesordnung. aber ich hatte auch schon, ja klar, man kann jetzt sagen, die ganzen Umzüge, also sowas wie CSD oder Karnevalkulturen sind natürlich noch mehr, aber so Leute vor der Bühne dann auch schon 60.000.
1: Wahnsinn. Siehst du bei 60.000 noch irgendwas von den Menschen oder ist das einfach nur noch eine wabernde Masse?
5: Absolut, also man kann es gar nicht mehr einschätzen. Also ich sag mal, den Unterschied zwischen 1.000 und 10.000, den merkst du, aber zwischen 10.000 und 60.000 ist schwer zu sagen. Also, weil zum Horizont hin wird es immer kleiner, mhm, und das ist natürlich dann auch nichts mehr, was du wirklich gut schätzen kannst.
1: Mhm. Gibt es so eine Grenze, wo du sagst, wenn eine gewisse Anzahl an Menschen da sind, dann wird es auf jeden Fall eine Party?
5: Was ich in diesen Jahren gelernt habe, dass ich auch mit 10 Leuten eine gute Party machen kann.
1: Das geht auch, ja?
5: Das geht auch, aber es ist eine größere Herausforderung. Ich sag mal so, jeder kann von einem vollen Publikum spielen und dann die Hits spielen. Das, mhm, kann irgendwie jeder, der zu einem gewissen Punkt kommt. Jeder, der ein DJ ist, der einigermaßen gut ist. Aber nicht jeder kann ein gutes Warm-up spielen. Nicht jeder kann vor 10 Leuten spielen und nicht jeder schafft es, diese 10 Leute am Ball zu halten. Und ich glaube, das ist die große Herausforderung. Und nur einen guten Warm-up-DJ zu finden, ist schwieriger als einen guten Mainstage-Peak-Time-DJ.
1: Und wo siehst du dich mittlerweile? Bist du noch der Warm-Upper? Weil ich meine, du bereitest ja manchmal...
5: Ich bin nicht mehr der Warm-Upper, aber ich durfte das Opening im Pascha 2-mal spielen. Und das war eine Herausforderung. Es war aber sehr cool. Und das zu sehen, dass es trotzdem noch funktioniert, weil du darfst dem Headliner ja nicht die Show stehlen, aber du musst natürlich schon aufdrehen. Hm. Und das unter einen Hut zu kriegen, ist eine große Herausforderung.
1: Das wollte ich dich gerade fragen. Wenn man so eine große Nummer ist wie du, mit so vielen Chart-Hits gesegnet, ja, und wenn du dann als Opening spielst, wie zum Beispiel im Pascha, dann könnte ja auch der als Main-DJ da quasi auf dem obersten Plakat steht, auf einmal sauer sein, wenn du ihm die Show stiehlst, ne?
5: Genau, also es ist Robin Schulz in dem Fall gewesen.
1: Okay, ihr seid der Kumpels, ne?
5: Genau, wir kennen uns auch und es ist auch kein Problem, aber zum Beispiel, weil es ja seine Veranstaltung ist, kriegst du vorab seine Lieder, die er eventuell spielt, mhm, da darf sich nichts doppeln. Mhm. Außer es ist der eigene Song und da war ich auch, fand ich ganz cool, er hat meinen Song 2-mal gespielt, während ich da gespielt habe. Also das war auf jeden Fall cool, aber ist natürlich Ehrensache, dass du die Sachen nicht spielst, die er, mhm, spielt. Aber ist es jetzt nicht so, dass ich jetzt nur Fahrstuhlmusik gespielt habe. Ich habe das zwar schon zu einem gewissen Peak gebracht und dann übergeben.
1: Inwieweit hilft es, wenn man Radiohits hatte?
5: Das hilft natürlich sehr gut. Das ist natürlich immer so ein bisschen, wenn du sehr international spielst, nicht jeder Radiohit ist in jedem Land ein Hit. Ah. Und je nach Publikum, natürlich hast du viele Deutsche da, aber es sind vielleicht 50%. Hm. Und wenn du deine Hits spielst, für viele ist das erste Mal, dass sie die hören. Aber manche waren ja in Europa einen ganzen Hit und manche waren halt nur in Deutschland, manche in 2-3 Ländern. Und das ist manchmal spannend. Jetzt hatte ich zum Beispiel einen Hit in Polen, der war aber hier nicht ein Hit.
1: Du hast ja mal verraten, dass du sowieso ein großer Ostblock-Fan bist.
5: Total.
1: Ne?
5: Man hat nicht so einen Bezug dazu. Und weil man ja auch nicht da wohnt und dann kommt man da hin und die können jedes Lied mitsingen. Das ist Wahnsinn.
1: Das ist großartig. Ja. Aber da siehst du wieder mal, ohne Radio wäre das nicht möglich. Ja?
5: Es ist für mich seit Anbeginn der großen Steps meiner Karriere ist das ein super wichtiges Medium. Ich bin auch bis heute dankbar, dass es das gibt. Hm. Und auch so, ich kann jetzt sagen, nach den Jahren, dass ich Radio mit das coolste Medium finde, weil Fernsehen ist so unrealistisch und halt auch zeigt auch keine schönen Seiten, weil du wirst halt so geschnitten, damit es ein Skandal ist, wir werden Sachen in den Mund gelegt und Radio ist immer noch viel echter.
1: Mhm. Gibt es Festivals, die du spielst, wo du einfach nur 1-2 deiner Hits spielst? Oder laufen immer mindestens 5 oder so?
5: Ja, ich glaube immer mindestens 5, 6.
1: Ja, muss sein, ne?
5: Es muss schon sein. Ich finde auch, das macht mich ja auch aus. Aber was ich halt immer mache, ich arbeite immer wieder an neuen Versionen.
1: Also für alle Fans gibt's immer was Neues.
5: Ja, und ich finde auch wichtig, an seiner Show zu arbeiten. Und ich glaube, das merken die Leute und es macht's auch aus. Und deswegen kann ich immer noch auf diesen großen Bühnen stattfinden.
1: Du kannst jetzt noch mehr auf den großen Bühnen stattfinden
5: als vorher. Jetzt noch mehr als je zuvor, weil es doch einfach auch gut läuft.
1: Also ich fasse das mal zusammen, dein Erfolg in Zahlen. Ja, du hast mittlerweile 2 Milliarden Shazams. 2 Milliarden. Ich habe gedacht, ich habe mich verlesen. Das sind ja so viele Nullen, das kann ja gar keiner mehr zählen. Ne?
5: Das ist großartig. So viele Leute wollten schon meine Musik hören, wissen, was ist das? Mhm. Also es ist so, ab dem Punkt hast du es geschafft, wenn du Hater hast. Mhm. Wenn es keinen interessiert, dann hast du niemanden, der es mag und niemand, der es hasst. Mhm. Also ich habe das gemerkt, als ich die Moves rauskam, wie viel Hass plötzlich kam und wie viel negative Kommentare ich lesen musste. Aber das hieß auch einfach, dass es über eine gewisse Reichweite hinaus war, wo es auch Leute gab, die es nicht gefallen hat.
1: Mhm. Und hebt dich sowas an, diese Kommentare, oder ignorierst du die?
5: Das war damals ganz, ganz schlimm für mich. Also wirklich, ich habe da sehr drunter gelitten. Mir ging es auch nicht gut in der Zeit. Also als der erste große Erfolg kam, war das für mich keine schöne Zeit, weil ich dann halt viel diesen Hass bekommen habe, weil sich mein ganzes Leben plötzlich geändert hat. Ich war von einem Nacht-DJ in Morning-Shows und dann dachte ich, wie soll ich denn das alles unter einen Hut kriegen? Und zum Glück habe ich das immer mehr angenommen, immer mehr zu meinem gemacht und genieße es mittlerweile, hier zu sitzen und mit dir zu reden.
1: Klar, logisch. Am Anfang deiner Karriere, da warst du noch relativ zurückhaltend.
5: Ja, sehr, sehr... sehr überfordernd war das alles für mich und sehr, sehr viel auch für einen Künstler, der dann plötzlich so viel Erfolg hat. Das bringt dir auch keiner bei. Also niemand kann dir wirklich das beibringen. Ich dachte immer so, als Beispiel habe ich mir dann irgendwann gedacht, ja, die, die es geschafft haben, ja selber keine Zeit. Und die, die es nicht geschafft haben, wie sollten die dir das erklären?
1: Dann sind wir jetzt aber auch schon wieder am Ende unseres Gesprächs angekommen. Die Zeit verfliegt mit dir immer so schnell. Ich hätte noch so viele Fragen, aber...
5: Ja, vielen, vielen Dank für das Gespräch. Also ich muss sagen, es war eine sehr schöne Stimmung hier heute.
1: Ja.
5: Und ich komme natürlich gerne wieder.
1: Ja, du bist herzlich eingeladen.
5: Dankeschön.
1: Bei mir war Franz Zimmer, DJ Alle Farben und alles Gute bis zum nächsten Mal. Bleib schön gesund.
5: Danke, bis bald.
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1: Ich gebe zu, es ist wirklich tatsächlich die erste Brasilianerin, die hier im Mitternachtstalk von BB Radio auftaucht.
6: Wow!
1: Es ist für mich eine große Ehre, Ariane de Melo ist da.
6: Hey, thank you.
1: Fantasy-Autorin, ehemalige Schauspielerin, Theaterregisseurin, mittlerweile Coach. Das heißt, wir haben also viel Stoff, was wir zu erzählen haben, ne?
6: Das ist eine Menge, ja. Das
1: und du bist multilingual, weil du sprichst also gleich in verschiedenen Sprachen immer.
6: Ja, das ist schwierig, weil in der Muttersprache Brasilien und dann hier in Deutschland, klar, wir reden halt Deutsch und ich arbeite auf Englisch. Hauptsächlich. Und alle meine Kunden, meine ganze Audience im Social Media sind alle Englisch sprechende. Meine Partner. Und das heißt, es kommt natürlich, das ist manchmal, fehlen mir die Worte und ich stehe da und denke, ah.
1: Siehst du? Und ja, unsere Audience, also unser Publikum, hört jetzt in Deutsch zu, weil Ariane kann natürlich auch perfekt Deutsch sprechen.
6: Ich bemühe mich.
1: Jetzt müssen wir natürlich mal die Geschichte erzählen. Wie kommt eine Brasilianerin nach Deutschland und macht hier so eine tollen Dinge, wie sie macht?
6: Ja, es ist eigentlich gar nicht so sexy, wie man denken
1: muss nicht
6: mag.
1: Immer sexy sein, aber spannend auf jeden Fall. Ne?
6: Mein Vater ist Militär. Er ist Marineoffizier und viel herumgereist. Und da hat er in Hamburg ein Ehepaar, befreundet dann mit einem Ehepaar. Er ist Deutscher und sie ist Brasilianerin. Und wir haben irgendwie so eine Fernbeziehung entwickelt und sie wollten mich unbedingt kennenlernen. Irgendwann, ich kam aus Rio und dann gingen wir von Rio nach Salvador und in diesem Umzug habe ich mein Recht auf Studieren verloren. Ich hätte alles von vorne anfangen müssen. Dann dachte ich, ja egal, dann gehe ich nach Deutschland. Das war dann so, ne? nicht unbedingt so, weiß ich nicht. Ich habe einfach nur eine Möglichkeit gehabt und mein Gott, wie alt war ich da? Das erste Mal, als ich herkam, war ich 17. Und dann sieht man die Stadt und Hamburg ist halt wunderschön. Und ich durstig nach irgendwelchen Abenteuer und Erfahrungen und überhaupt ein Mensch, der sehr neugierig ist und Geschichten liebt und Geschichte. Mhm. Ja, und das war dann für mich dann gefundenes Fresschen. Dann war ich da. Und ja, immer wieder zurück nach Brasilien, immer wieder her. Und das ist mittlerweile fast 14 Jahre.
1: Ja. Und Ariane ist Schützin. Dementsprechend natürlich auch von Hause aus, so wie bei mir auch, diese angeborene Neugier und Interesse an neuen Dingen und an Erfahrungen, die man sammeln kann. Ne?
6: Unbedingt. Alles, was man sehen kann, alles, was man anfassen kann. Jeder neue Mensch und jede Geschichte ist spannend. Und das war natürlich für mich ganz großartig.
1: Ja, aber du sprachst auch nur Portugiesisch und musstest erstmal Deutsch lernen.
6: Indeed. In der Tat. Ach du meine Güte.
1: Das ist natürlich gerade für Leute, die Portugiesisch sprechen, als Muttersprache sehr, sehr schwer, ne?
6: Oh, das ist also, ich hatte natürlich einen Vorteil, dass ich Englisch konnte, als ich herkam. Und Englisch und Deutsch, da gibt's eine Brücke.
1: Gibt es,
6: da
1: ja.
6: Da kann man ein paar Sachen halt verstehen, dadurch, dass man Englisch kann. Trotzdem ist die Aussprache eine ganz andere Geschichte. Da hatte ich natürlich sehr viel mitzukämpfen, gerade als Schauspielerin, gerade in einer Schauspielschule für die Bühne. Deutsch ist eine großartige Sprache, finde ich persönlich. Ja. Als ich das gelernt habe, ich dachte, oh mein Gott, du kannst ja mit einem Wort einen ganzen Satz erklären. Das ist eigentlich super, aber es ist sehr schwer zu sprechen. Ich sage heute so, ich war damals 19 und ich habe es gelernt. Ich habe auch sehr, sehr viel Mühe gegeben. Ich wollte das unbedingt und ich wollte auch irgendwie Akzent reduzieren und alles, was ging und alles Mögliche. War ich 19, heute hätte es nicht mehr gedacht. Heute sind immer die, ja Leute, so schön, aber
1: Woher kommt diese musische Begabung? Wolltest du schon immer Schauspielerin werden? Hattest du das damals schon in Brasilien begonnen?
6: Ich kenne mein Leben ohne Bühne gar nicht. Also ich bin mit 3 auf die Bühne gegangen. Das war von mir aus, lustigerweise. Ich weiß, ich habe noch ganz klar im Kopf. Meine Mutter wollte mich jetzt ausreden. Ich wollte nicht, dass ich das mache. Nicht, weil ich da irgendwie unbegabt war oder weil irgendwie der Beruf schlecht war, sondern weil sie wollte diese Umgebung für mich nicht. Es hat mich sogar um eine wichtige Rolle gebracht, als ich 4 war. Ja, da kam man auf mich zu und wollte, dass ich die Tochter eines der bekanntesten brasilianischen Schauspielerinnen an der Telenovela spiele. Sie hat Nein gesagt.
1: Oh. Bist du im Nachhinein noch böse darüber?
6: Nee, ich war gar nicht böse. Also ich habe ihre Gründe ja schon verstanden. Sie hatte ja auch Angst, dass es gar nicht stimmt, dass es irgendwie ein Scam war und so weiter. Man hätte es aber hingehen können, ne?
1: Ja, mal gucken, ob es tatsächlich
6: gucken,
1: war.
6: Gucken, ne? Ob da was dran war.
1: Ja.
6: Aber ich kenne mein Leben eigentlich gar nicht anders. Ich wollte auf die Bühne. Und dann war ich Kindermodel und sie meinte, okay, wenn das ist, was du möchtest, dann mach das halt. Und hat das dann immer beobachtet. Als ich dann 11 war, ist mein Vater zu mir gekommen und hat gesagt, guck mal, hier im Theater, in der Stadt im Theater gibt es eine Schule. Die haben neu aufgemacht mit einem bekannten Regisseur aus Rio, der herkam. Magst du da hingehen? Ich glaube, du hast Talent. Meinte, jo, warum nicht, ne? Und so hat's begonnen. Dann bin ich nie wieder rausgekommen eigentlich.
1: Und dann kamst du nach Deutschland und gingst auf die Schauspielschule in Hamburg?
6: Also ich kam nach Deutschland und wusste gar nicht so genau, was ich machen wollte. Weil eigentlich wollte ich Journalistin werden. Das war mein Traum.
1: Ach, guck mal, wären wir Kollegen geworden. Halt ja auch was.
6: Das war das, was ich machen wollte. Also ich war mein Leben lang auf der Bühne. Wirklich, das Leben lang. Ich habe Theater gespielt, irgendwie fast jeden Tag, 4 Jahre lang, stundenlang. Aber wenn man mich gefragt hätte, was möchtest du werden, hätte ich Journalistin gesagt. Das war mein Traum. Also als ich 2-Jährige saß ich da und habe Nachrichten geguckt. Ja, also ich wollte Fatima Bernardes sein. Das ist die
1: Nachrichtenikone.
6: Die Nachrichtenikone. Und ich wollte sie sein. Ich saß da und meinte, ich werde diese Frau irgendwann. Ich wollte sie sein unbedingt. Und das war mein Traum. Also als ich nach Deutschland kam, wusste ich nicht so genau, wohin. Wollte natürlich Journalistin weiterhin werden. Das hat mit Schreiben zu tun, was überhaupt meine größte Gabe, wenn man halt so sagen kann, ist. Aber auf Portugiesisch, ne? Weil auf Deutsch ist eine ganz andere Geschichte.
1: Ja.
6: Und da war ich nicht auf dem Level, den ich sein müsste, selbstverständlich, um Journalistin zu werden auf Deutsch. Und da dachte ich, was machst du jetzt? Entweder gehst du jetzt nach Hause und lässt es alles oder du schmeißt die Möglichkeit noch nicht und machst was, was du schon immer konntest. Und das war das Theater, ja. Das ist eine Sache, es war mein Zuhause. Also ich kenne mein Leben ohne die Bühne gar nicht. Gab's noch nie. Und ich dachte, das ist halt mein Zuhause, gehe ich zurück. Na, aber das war ein anderes Zuhause und das war ja auch seltsam. Das war eine sehr weirde Erfahrung, muss man sagen.
1: Und dann hast du 3 Jahre die Schauspielschule absolviert?
6: Genau.
1: Und danach warst du fertig und hast diverse Arrangements gespielt und warst unter anderem auch als Theaterregisseurin tätig, weil du für dich festgestellt hast, ich kann das?
6: Nee, das war gar nicht meine Idee. Ich hätte gesagt, ich kann das nicht, weil es mir zu viel Verantwortung war. Also ich hatte dann Engagements, was ich gar nicht gedacht hatte, weil in der Schauspielschule hat man mir gesagt, ich würde es nicht schaffen aufgrund meines Akzents. Meinte, es gibt keine Rollen für dich, weil ich dunkelfarbig bin. Es gibt keine Rollen für mich, für jemand, der irgendwie Latina aussieht und auch ist. Und dann gibt es auch Akzentsituationen. Gibt es natürlich ganz andere Regisseure und auch gerade Theater, die sich anders dafür einsetzen und diverse Schauspieler engagieren. Aber es ist immer noch so in der Theaterkultur, also gerade in den großen Häusern, wo du mit einem Akzent schlechte Karten hast. Es ist so.
1: Weißt du, was mir aufgefallen ist? Wenn man sich mit dir so unterhält zwischendurch und du nicht darauf achtest, wie du sprichst, sprichst du akzentfrei. In dem Augenblick, wo du besonders schön sprechen willst, hört man ein bisschen Akzent raus.
6: Ja, das ist normal. Es ist extrem, weil ich mich dann trainiert habe.
1: Ja.
6: Manchmal denke ich ja gar nicht drüber nach und das ist okay, aber man hat es mir antrainiert. Und ich versuche das immer rauszuputzen, sozusagen. Aber es ist in der Schauspielschule ganz krass gewesen, dass man ja auch richtig Probleme hatte, dass ein Lehrer, ein Dozent, der gesagt hat, die werden nie in dem Beruf arbeiten können mit dem Akzent. Und dann habe ich mich dann extra bemühen müssen oder wollen oder was auch immer. Müssen hätte ich gar nicht, aber wollen. Und das heißt, es ist irgendwie ein bisschen geblieben.
1: Siehst du, du hast sie eines Besseren belehrt. Siehst du, ich kann's doch.
6: Ja, also, ich weiß auch gar nicht, ob er noch lebt, weil er war damals schon ziemlich... Das war jetzt böse.
1: Er war damals schon ziemlich alt.
6: Er war damals schon ziemlich, mit dem Fuß im Jenseits.
1: Wenn er von oben jetzt runterguckt und sagt, Mensch, guck an, was aus der Ariane de Melo geworden ist.
6: Also, bin ich sehr also stolz bitte. Drauf, ne? Nee, und das war dann, habe gearbeitet und dann irgendwann habe ich den Hans-Peter Kur kennengelernt, der Schauspieler, Journalist und Regisseur war. Und zu der Zeit schon 78 und unglaublich klarer, frischer Kopf. Und hat mich dann irgendwie so unter seinen Arm genommen und gesagt, pass auf, du bist nicht dazu geboren, nur Schauspielerin zu sein.
1: Mach mehr.
6: Es gibt mehr. Hm. Du musst schreiben. Du musst Regisseurin werden. Es gibt nicht genug Frauen in diesem Beruf. Hm. Er war sehr theatralisch. Wirklich sehr theatralisch. Und ich dachte, ich? Regie führen? Nee, das habe ich mir überhaupt nicht so getraut. War zu viel Verantwortung und du als Regisseur musst du alles im Blick behalten. Ne? Ich dachte, nee. Doch, nein. Und er meinte, okay, dann bringe ich es dir bei. Und dann bin ich bei ihm in die Schule gegangen und habe ich dann Regie gelernt und dann tatsächlich geschafft. Und dann habe ich mich gefunden. Ich dachte, okay, das Regie-Sache ist doch cool. Das kannst du doch irgendwie. Ja, und das fand ich ganz toll.
1: Das Gute ist ja, wenn du als Schauspielerin Regie kannst, dann kannst du den Schauspielerinnen entsprechende Anweisungen geben, weil du es ja aus einer anderen Perspektive auch kennst und weißt. Ne?
6: Also aus Schauspielerperspektive kann ich sagen, dass jeder Schauspieler lieber mit einem Regisseur arbeitet, der auch Schauspieler ist.
1: Naja, weil Theorie und Praxis, zwei verschiedene Dinge. Oder? Das wäre so, als wenn dir ein Fahrlehrer das Autofahren beibringt und der das nur in der Theorie beherrscht und gar nicht fahren kann. Ne?
6: Genau. Ja, aber das Problem ist, dass also der Regisseur kann ja auch ganz großartige Ideen haben, aber er erwartet von dem Schauspieler, dass er das irgendwie umsetzt in einer Art und Weise, die es halt nicht geht. Wenn man halt kein Verständnis hat für die Arbeit des Schauspielers, ist auch nicht böse gemeint, aber das sind halt doch zwei verschiedene Welten. Das heißt, ein Regisseur, der auch Schauspieler ist, versteht diesen Prozess des Schauspielers. Und das ist natürlich für Schauspieler viel angenehmer, weil sie auch viel mehr Freiheiten haben zu arbeiten.
1: Wie viele Jahre hast du das gemacht am Ende?
6: Oh mein Gott, also ich habe so viel Theater in meinem Leben gespielt, dass ich gar nicht, also ich kann es auch gar nicht rechnen. Also ich war in Brasilien schon Schauspielerin, professionelle Schauspielerin aufgrund der Stunden, die ich auf der Bühne hatte. Man hat schon so viele Stunden, dass man sich das Recht verdient hat, als professionelle Schauspielerin durchzugehen. Und dann kam ich her und dann habe ich ganz brav noch richtig Schauspiel studiert und abgeschlossen. Und ja, das macht schon insgesamt 20 Jahren.
1: Ja, da ist wirklich eine Menge Berufspraxis zusammengekommen in den Jahrzehnten auf der Bühne. Es ist einfach unglaublich. Aber neben dem Schauspiel gibt es bei Ariane de Melo noch so viel mehr zu erleben und zu entdecken. Sie ist unter anderem Dark Fantasy Autorin und sie schreibt dabei wirklich relativ düster. Ein völliger Kontrast, denn auf der anderen Seite bekommt man von ihr auch ein unglaubliches Coaching, bei dem man von ihrem schauspielerischen Können profitieren kann. Sie coacht nämlich mit ihrem Unternehmen Leute, die regelmäßig Vorträge vor anderen Menschen halten und denen dabei der Entertainment-Faktor fehlt. Das zum Beispiel kann man von ihr erlernen. Also auch der langweiligste Vortrag wird, seitdem es Ariane de Melo gibt, wirklich total unterhaltsam. Übrigens, einen ausführlichen Podcast mit ihr findet ihr unter bb-radio Mitternachtstalk Ariane de Melo. 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Und für alle, die Ariane de Melo lesen wollen, gibt es einen Patreon-Account. 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Aber wo man das findet, das weiß ich, glaube ich, selbst am besten.
6: Patreon findet man definitiv auf Instagram. Wenn man auf mein Instagram ist und dann klickt man da auf Linktree, gibt es einen Link direkt zu dem Patreon und da kann man da alles lesen, was man alles so bekommt. Und auf der Internetseite, das ist ariadnefaden.com, da kommt man und kann man alles lesen, was wir machen und was der Hintergrund so ist. Wir machen auch Videos. Mein Mann ist Filmemacher und Cutter, oder das ist schon wieder Deutsch-Englisch.
1: Er schneidet auch die Filme.
6: Er schneidet Filme. Und wir machen das alles in diesem Rahmen, dass es muss auch schön sein.
1: Schönheit, das ist auch ein schöner Schlusssatz. Es muss schön sein.
6: Es muss schön sein.
1: Ja, es muss unterhalten, es muss informieren und es muss schön sein. Kann man es so zusammenfassen?
6: Auf jeden Fall, ja.
1: Wunderbar. Bei mir war Ariane de Melo und man findet sie auch auf Instagram.
6: Man findet mich auf Instagram unter The Ariane de Melo, das heißt The für Englisch. T-H-E, wie Ariane de Melo. Und man findet mich auch auf LinkedIn. Und Facebook habe ich nur eine Facebook-Seite. Ich bin da nicht aktiv.
1: Ich fand es auf jeden Fall sehr, sehr schön, dass du heute erstmal hier warst und ungefähr 3% von dem erzählt hast, was du noch so erzählen könntest.
6: Also vielen Dank, dass ich hier sein durfte. Das hat super, super, super viel Spaß gemacht.
1: Mir auch.
6: Danke für die Möglichkeit hier für euch irgendwie ein bisschen über meine Person zu sagen und vielleicht ein bisschen That dreams matter.
1: Hm? Aber 3% heißt, wir haben noch 97% offen für die nächsten Male. Ne?
6: Genau.
1: Bis zum nächsten Mal. Ariane de Melo. Tschüssi.
6: Dankeschön. Tschüss, tschüss.
1: Wie sagt man auf Brasilianisch? Adios.
6: Até mais ver.
1: Das klingt geil.
6: Das ist schön.
1: Das
6: Até mais
1: ver. Kann ich nicht wiederholen. Lass mal so stehen. Tschüss.
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7: Mit Alexander Kanja. Guten Morgen. Brandenburg sagt der Rindermafia den Kampf an. Weil die Viehdiebstähle hier bei uns zugenommen haben, wollen Polizei und Veterinäramt gemeinsam die Kontrollen verstärken. Im Visier sind vor allem Viehtransporte. Besonders nachts und am Abend soll landesweit kontrolliert werden, auch im Grenzgebiet zu Polen. Die Banden gehen sehr professionell vor. Allein seit März sind im Süden Brandenburgs mehr als 200 Rinder gestohlen worden. Der Schaden geht in die Hunderttausende.
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8: Der Kampf um das BSH Hausgerätewerk in Nauen geht weiter. Nach dem Bürgerdialog in Rathenow soll sich Ministerpräsident Dietmar Woidke noch